0: Deutschland 3 von 4 Käufern Rabatt-Apps installiert, nutzen sie aber oft gar nicht. Tanja Wagner, Nachrichtenredaktion.
1: Privathaushalte rund um den Globus sind nach Berechnung der Allianz in Summe so reich wie nie. Boomende Börsen ließen das Geldvermögen im vergangenen Jahr um 8,6% auf fast 270 Billionen Euro brutto klettern. Besonders profitiert haben diejenigen, die Geld in Aktien und andere Wertpapiere investiert hatten. Mit umgerechnet knapp 297.000 Euro Netto-Geldvermögen pro Kopf führen weiterhin die USA die Rangliste mit Abstand an vor der Schweiz und Dänemark. Deutschland liegt mit etwas über 90.000 Euro pro Kopf auf Platz 12.
2: Das Wetter. Das ist eine milde Nacht, 14 bis 18 Grad messen wir derzeit in dieser Nacht. Viele Wolken sind unterwegs und es wird trocken bleiben. Nachher wird es wieder richtig warm, also es wird ein richtig schöner Mittwoch, 26 bis 29 Grad, also fast sommerlich muss man sagen. Ein paar Wolken sind allerdings unterwegs, Sonne sehen wir auch, aber Richtung Abend kommen mehr Wolken und am Donnerstag gibt es dann Regen.
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4: Hier die aktuelle Verkehrslage: A40 Dortmund-Essen zwischen Dortmund-Hombruch und Dortmund-Barup. 1 Kilometer Stau. Weiterhin auf der A42 Dortmund-Kamp-Lindfort zwischen Oberhausen-Zentrum und Oberhausen-Buschhausen 1 Kilometer stockender Verkehr. Und zusätzlich auf der A52 Mönchengladbach-Düsseldorf zwischen Karst-Nord und Büderich 1 Kilometer zähfließender Verkehr, 5 Minuten längere Fahrzeit. Wir wünschen allen unterwegs gute Fahrt.
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Der Oberbürgermeister von München, Dominik Krause, und Bayerns Ministerpräsident Markus Söder haben ihre Olympia-Wette eingelöst, ja, weil München ja den Zuschlag bekommen hat. Ja, sie haben nämlich gesagt, wenn München den Zuschlag als deutsche Bewerberstadt für die Olympischen Spiele bekommt, dann fahren die beiden zusammen auf dem Oktoberfest die Loopingbahn Olympia-Looping, ja, mit 5 Loopings. Jetzt haben sie die Wettschulden eingelöst. Söder, CSU, und Münchens Bürgermeister Krause, Grüne, zusammen in der ersten Reihe Loopingbahn. Sind das die beiden oder quietschen die Bremsen so?

0: das Wetter.
1: Das ist eine wolkige Nacht, 14 bis 18 Grad, also mild ist sie auf jeden Fall. Wird trocken bleiben, nachher auch. Einige Wolken werden auch nachher im Tagesverlauf unterwegs sein, aber es wird richtig warm, 26 bis 29 Grad im Tagesverlauf dann nachher, also wieder so ein sommerlicher Mittwoch, der da auf uns wartet. Es wird erstmal keinen Regen geben, aber Richtung Abend kommen schon ein paar mehr Wolken rein und dann müssen wir ab Donnerstag spätestens mit Regen rechnen.
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2: A42 Dortmund-Kamp-Lindfort zwischen Oberhausen-Zentrum und Oberhausen-Buschhausen, 1 Kilometer Stau. Und A46 Heinsberg-Düsseldorf zwischen Kreuzholz und Jüchen, 1 Kilometer stockender Verkehr, 6 Minuten Verzögerung. Wir wünschen allen unterwegs gute Fahrt.
1: So, da kriegen wir noch mal ein bisschen Sommer ab heute, ne? Bis zu 29 Grad, das ist doch schön, oder? Also ich genieße das richtig. Und dann ab Donnerstag ist ja leider schon wieder Regen angesagt. Also 29 Grad heute, sommerliches Wetter, zumindest temperaturmäßig. Das genießen wir jetzt mit Musik von Dante Thomas und Miss California. Es ist fast wie in Kalifornien dann heute. Also fast.
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0: Wenn ihr glaubt, nur ihr bekommt mittlerweile nur noch komische KI-Inhalte auf Insta und Co. angeboten, dann kann ich euch sagen, und das beruhigt euch vielleicht, ihr seid da in bester Gesellschaft.
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3: Ja, nee, ist klar.
4: Leute, seid mir bitte nicht böse, wenn ich in der nächsten Zeit nicht mehr jeden Post von euch like. Ich brauche wirklich mal eine Pause von Instagram und Co. Ich weiß ja nicht, wie euer Feed aussieht, aber bei mir, ey, wenn es nach Instagram geht, bin ich der letzte Arsch im Glied. Ständig glotzt mich so eine KI an und sagt mir, du kannst nichts, du bist nichts und du siehst aus wie eine Pfanne Würmer. Ja, ich meine, ist doch so. Was ich laut Insta alles falsch mache, ich trainiere nicht richtig, ich esse das Falsche,

0: Sieger. Aber nur aus Sicht dieser verstrahlten Longevity-Influencer, bei denen ich jetzt überall ein Abo habe. Ja, toll.
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1: Ich bin Uli Reitinger. Bei der Pflegereform ringt die Koalition weiter um einen Kompromiss. Eigentlich soll sie in wenigen Stunden ins Kabinett. Aber die SPD droht mit Blockade. Ein reines Sparpaket darf es nicht geben, sagte SPD-Chef Klingbeil.
2: Knackpunkt ist vor allem die Frage, wer bezahlt am Ende die Rechnung? Die SPD will Geld aus der privaten Pflegeversicherung ins gesetzliche System holen. Die Union hält das aber für rechtlich schwierig. Gleichzeitig will Gesundheitsminister Linnemann mehr als 5 Milliarden Euro vom Bund zurück, die Pflegekassen während Corona ausgegeben haben. Und auch beim Pflegeheim gibt es Streit. Die SPD will die Kosten für Bewohner begrenzen. Linnemann lehnt das ab. Zoe Tessovali, Nachrichtenredaktion.
1: US-Präsident Donald Trump will trotz Warnungen vor existenziellen Risiken künstlicher Intelligenz die Aufsicht über die Technologie ihren US-Entwicklern selbst überlassen. Die Unternehmen würden sich selber kontrollieren, sagte Trump nach einem Treffen mit Chefs von KI-Unternehmen in Washington.
3: Wer in diesem Rennen der Superintelligenz nicht ganz vorne mitmischt und gewinnt, wird abgehängt, durch China womöglich. Daher soll die KI in den USA weiter vorangepeitscht werden. Die klugen Chefs der KI-Firmen würden schon aufpassen, dass dabei nichts in die Hose geht, da ist Trump zuversichtlich. Bei dem Treffen der Hightech-Spitzen im Weißen Haus wurden demnach robuste interne Kontrollen beschlossen. Die von Trump nun so benannte Superintelligenz birgt große Risiken, aber das Potenzial, so Trump, sei historisch einmalig. Aus den USA, Tina Eck.
1: Wegen des Verdachts auf millionenfachen Betrug mit online verkauften Handys haben Fahnder gestern eine europaweit angelegte Razzia in 19 Ländern durchgeführt, unter anderem auch in Deutschland. Verbraucherinnen und Verbrauchern in der EU entstand schätzungsweise ein Schaden von mindestens 300 Millionen Euro. Den Betroffenen wurden aus gebrauchten Teilen zusammengesetzte Geräte über das Internet als Neuware verkauft. Die Deutsche Flugsicherung nimmt am Flughafen Berlin-Brandenburg ein System zur Drohnenerkennung in Betrieb. Das teilte das Bundesverkehrsministerium mit. Damit können Drohnen im An- und Abflugbereich frühzeitig entdeckt und die zuständigen Stellen über mögliche Gefährdungen für den Luftverkehr informiert werden. Alleine im ersten Halbjahr 2026 wurden am Flughafen BER 28 Drohnen gesichtet, so viele wie an keinem anderen deutschen Airport.
4: Das Wetter. Es wird heute wieder spätsommerlich mit maximal 29 Grad. Wir starten erst freundlicher in den Tag, später dann stark bewölkt, aber weiter trocken. Morgen am Donnerstag dann kommt Regen auf uns zu bei höchstens 22 Grad.
5: NRW Verkehr.
6: Hier die aktuelle Verkehrslage. A1 Dortmund-Münster zwischen Hamm-Bockum-Werne und Ascheberg. 1 Kilometer Stau, 56 Minuten Zeitverlust. Weiterhin auf der A40 Dortmund-Essen zwischen Dortmund-Hombruch und Dortmund-Barob. 1 Kilometer stockender Verkehr. Zusätzlich auf der A42 Dortmund-Kamp-Lindfort. Zwischen Oberhausen-Zentrum und Oberhausen-Buschhausen 1 Kilometer zähfließender Verkehr. Und darüber hinaus auf der A52 Mönchengladbach-Düsseldorf zwischen Kreuzkarst und Büderich dichter Verkehr, 5 Minuten Zeitverlust. Wir wünschen allen unterwegs gute Fahrt.
4: Ja, okay, ich bekenne mich schuldig und ich bin auch geständig, ich habe schon mal was geklaut. Aber versehentlich, wirklich. Hier mal so ein Kugelschreiber, versehentlich da mal eine Zeitschrift und erst hinterher den Preis gesehen. Aber das hier? Hi, Sascha Fassbender hier. Und in Österreich haben Unbekannte jetzt einfach mal einen 600.000 Euro Helikopter geklaut. Also ich glaube, das machst du nicht versehentlich.
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0: das Wetter.
1: Und das weiter mit spätsommerlichen Temperaturen. Der Tag geht heiter los. Im Tagesverlauf ziehen viele Wolken durch. Weiter ohne Regen mit fast 30 Grad. 29 gibt es in der Spitze. Morgen am Donnerstag wird es dann regnerisch. Endlich, hätte ich fast gesagt. Dazu höchstens 22 Grad.
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2: Hier die aktuelle Verkehrslage. A4 Aachen, Köln zwischen Kreuz Köln-West und Köln-Eiffeltor. 1 Kilometer Stau. Weiterhin auf der A40 Dortmund-Essen zwischen Dortmund-Hombruch und Dortmund-Barup. 1 Kilometer stockender Verkehr. Und zusätzlich auf der A43 Recklinghausen-Wuppertal zwischen Kreuz Recklinghausen und Recklinghausen-Hochlamark. 1 Kilometer zähfließender Verkehr. Wir wünschen allen unterwegs gute Fahrt.
1: Na, wie lange hat's bei euch gedauert? Und vor allem, wie viele Versuche habt ihr vorher gebraucht? Es geht natürlich um den Führerschein, ist ja klar. Denn die britische Sängerin Rita Ora hat ihn jetzt endlich auch bestanden nach 12 Jahren. Ja, 12 Jahre Kampf anscheinend. Oder auch, weiß ich nicht, vielleicht war sie einfach sehr geduldig. Ich bin Sascha Fassbender und sage herzlichen Glückwunsch, Rita Ora, jetzt auf 4 Reifen unterwegs.
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1: Ich bin Uli Reitinger. Union und SPD ringen weiter um Details der geplanten Pflegereform. Der Gesetzentwurf soll in wenigen Stunden vom Kabinett auf den Weg gebracht werden. Ob das wirklich klappt, ist offen. Seit dem Wochenende verhandeln SPD und Union in verschiedenen Runden über die Pläne, mit denen weitere Beitragserhöhungen in der Pflege im kommenden Jahr verhindert werden sollen. Die SPD droht mit Blockade, denn sie sieht in den bisherigen Plänen ein reines Kürzungspaket und lehnt das ab. Wer Polizisten, Rettungskräfte oder Beschäftigte in Bus und Bahn angreift, soll künftig härter bestraft werden. Das sieht ein Gesetzentwurf des Justizministeriums vor, über den die Bundesregierung heute beraten will. Justizministerin Hubig sagt, wer unser Land am Laufen hält, verdient unseren Schutz.
2: Ärzte, Pflegekräfte, Apotheker oder Zugbegleiter, sie alle sollen die neuen Regeln besser schützen. Wer sie angreift, muss künftig mit mindestens 6 Monaten Gefängnis rechnen, doppelt so lange wie bisher. Auslöser für die neuen Regeln ist der Tod eines Zugbegleiters im Februar nach einer Fahrkartenkontrolle. Und der Entwurf geht noch weiter. Bei Volksverhetzung sollen künftig bis zu 5 Jahre Haft möglich sein. Wer dafür verurteilt wird, darf möglicherweise dann 2 bis 5 Jahre lang nicht bei Wahlen kandidieren. Zoe Tassovali, Nachrichtenredaktion.
1: Die letzte PISA-Studie hat deutschen Schülerinnen und Schülern ein schlechtes Zeugnis ausgestellt. Der OECD-Bericht Bildung auf einen Blick 2026 macht jetzt Hoffnung. Demnach gibt es deutliche Fortschritte im deutschen Bildungssystem.
3: Mittlerweile haben 4 von 10 der jungen Leute in Deutschland mindestens einen Hochschulabschluss und fast alle 3- bis 5-Jährigen besuchen einen Kindergarten. Wir sind gut vorangekommen, freut sich deshalb Bundesbildungsministerin Prien mit Blick auf den Bericht. Deutschland gebe vergleichsweise viel Geld pro Schüler für Bildung aus, nur oft nicht effektiv genug. Prien zufolge muss die Qualität des Unterrichts einfach besser werden. Als größtes Problem sehen die Experten dabei den Lehrermangel. Gleichzeitig arbeitet fast die Hälfte der ausgebildeten Lehrkräfte nicht in der Schule. Tanja Wagner, Nachrichtenredaktion.
1: US-Präsident Trump will die Aufsicht über künstliche Intelligenz ihren US-Entwicklern selbst überlassen. Ihre Unternehmen stehen auf dem Spiel, wenn etwas schief geht, sagte Trump nach einem Treffen mit Chefs von KI-Unternehmen. Zuletzt hatten eigenständige Hacking-Attacken durch KI-Module die Sorgen um Gefahren künstlicher Intelligenz hochkochen lassen.
4: Das Wetter.
5: Weiter kein Herbst in Sicht erstmal. Mit einem Mix aus Sonne und Wolken starten wir heute bei bis zu 29 Grad. Später dann mehr Wolken, aber weiter kein Regen. Den gibt's dann morgen am Donnerstag. Die Pflanzen freuen sich. Dazu morgen 22 Grad in der Spitze.
6: NRW Verkehr.
7: A43 Recklinghausen-Wuppertal zwischen Kreuz Recklinghausen und Recklinghausen-Hochlamark. 1 Kilometer Stau. Wir wünschen allen unterwegs gute Fahrt.
5: Und es geht ganz ruhig in diesen ganz, ganz, ganz frühen Mittwochmorgen. Und zwar mit Luis Capaldi, Forget Me.
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0: Vorfreude ist ja bekanntlich die beste Freude. Keine Angst, geht nicht um Weihnachten, nein, es geht um Musik. Denn manchmal hat man einfach keine Geduld mehr. So, und genauso scheint es auch bei Nico Santos zu sein, denn in gut einem Monat, am 30. Oktober, kommt sein neues Album POV raus. Spielen wir auch schon einige Songs von ihm hier zum Beispiel. Why don't you stay? Und jetzt einen Monat vor Release der Platte haut Nico Santos einfach nochmal zwei Songs raus, ja, um uns so ein bisschen die Wartezeit zu versüßen. Einer davon ist die neue Single Classic, ist auf Mallorca entstanden und ich finde, das hört man auch so ein bisschen raus. Super funky, geht schön nach vorne, macht auch einfach Spaß und bringt nochmal so letzte sommerliche Gefühle in den frischen Herbst, der ja noch gar nicht so richtig da ist, aber der schon, er steht schon vor der Tür, sagen wir es mal so. Wir können es also noch top diese Woche hören, wenn es dann nochmal so an die 29 Grad werden. Wir hören ihn jetzt auf jeden Fall. Hier ist Nico Santos mit seiner neuen Single Classic.
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0: Wetter.
1: Es wird heute wieder spätsommerlich mit maximal 29 Grad. Wir starten erst freundlicher in den Tag, später dann stark bewölkt, aber weiter trocken. Morgen am Donnerstag dann kommt Regen auf uns zu bei höchstens 22 Grad.
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2: A43 Recklinghausen-Wuppertal zwischen Kreuz Recklinghausen und Recklinghausen-Hochlamark. 1 Kilometer Stau. Wir wünschen allen unterwegs gute Fahrt.
1: Ein Coupon, da ein Rabatt und hier nochmal 2 zum Preis von einem. Mit diesen ganzen Supermarkt-Apps sparst du ja richtig Geld. Also zumindest auf den ersten Blick. Aber geben wir nicht vielleicht insgesamt mehr aus, weil wir manche Produkte ohne Rabatte vielleicht gar nicht bezahlt hätten? Und was ist eigentlich mit dem Datenschutz? Wir checken das nach den nächsten 3 Songs hier bei mir.
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0: sparen.
1: Endlich, Leute, endlich Geld sparen. Ja, für viele von uns gehört das inzwischen irgendwie dazu. Die passende App beim Einkaufen. Ja, ob Lidl, Rewe oder Penny. Mit so ein paar Klicks gibt's exklusive Coupons und zusätzliche Rabatte. Doch genau diese Rabattmodelle sind relativ umstritten. Der Verbraucherschutz sieht darin eine mögliche Benachteiligung von Menschen, die solche Apps eben nicht nutzen können oder auch nicht nutzen wollen. Und heute gibt es dazu eine neue Entwicklung. Eine Klage gegen Lidl ist vor dem Oberlandesgericht Brandenburg an der Havel zunächst abgewiesen worden. Kollege José Nasciandi hat sich für uns damit beschäftigt. José, bevor wir uns jetzt das Urteil genauer anschauen, lass uns bitte mal klären, was genau diese Rabatt-Apps eigentlich machen.
2: Sie funktionieren im Prinzip wie digitale Bonusprogramme. Wir Kunden können uns registrieren, bekommen über die App dann spezielle Coupons, Angebote oder zusätzliche Rabatte, teilweise auch abhängig davon, wie viel wir einkaufen. Und die Apps sind weit verbreitet. Laut einer repräsentativen YouGov-Umfrage nutzen 3 von 4 Menschen in Deutschland solche Apps. Jeder zweite mindestens einmal pro Woche.
1: Und José, was haben wir als Kunden so davon? Sparen wir damit denn auch wirklich ordentlich Geld?
2: Also die das nutzen, sagen ja, man kann damit sparen. 93% nennen das als Grund für die Nutzung. Allerdings ist die tatsächliche Ersparnis eher überschaubar. Eine Auswertung des Vergleichsportals Smaggle kam im Schnitt auf rund 1% Ersparnis pro App. Und es gibt einen zweiten Teil des Geschäfts. Die Händler bekommen Daten über das Einkaufsverhalten. Damit können sie Angebote und Werbung gezielter auf ihre Kunden zuschneiden. Genau da gibt es ja auch Datenschutzbedenken. Die Verbraucherschützer warnen nämlich davor, dass wir als Kunden immer gläserner werden.
1: Okay, gehen wir nochmal zurück zu der Klage. Gib uns mal den aktuellen Stand bei der Klage gegen Lidl.
2: Ja, geklagt hatte die Verbraucherzentrale gegen Lidl wegen der Plus-App. Die Verbraucherschützer sehen eine Benachteiligung von älteren Menschen, aber auch von jüngeren Menschen und von Menschen mit Behinderungen, wenn bestimmte Rabatte nur über die App erhältlich sind. Das ist der Knackpunkt. Das Oberlandesgericht Brandenburg hat die Klage jetzt zurückgewiesen, aber aus einem formalen Grund. Das Gericht hat sich für nicht zuständig erklärt. Die Verbraucherschützer hatten sich auf das allgemeine Gleichbehandlungsgesetz berufen und nach Auffassung des Gerichtes muss so ein Verfahren erstmal vor einem Landgericht verhandelt werden. Also in der Sache gibt es noch keine Entscheidung.
1: Die grundsätzliche Frage, ob Rabatte per App bestimmte Kunden benachteiligen, ist damit also noch nicht geklärt. Ähnliche Verfahren gegen Netto und auch Penny sind ebenfalls noch nicht endgültig abgeschlossen. Infos und Einschätzungen dazu von José Nasciandi. Danke.
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1: Ich bin Uli Reitinger. Nur noch wenige Stunden bis zur Kabinettssitzung der Bundesregierung und noch immer ist nicht klar, ob die Koalition wirklich wie geplant über die Pflegereform abstimmen wird. Die Pläne sind heftig umstritten. Die SPD fordert einen Pflegekostendeckel und einen Ausgleich sozialer Ungerechtigkeiten.
2: 4,4 Milliarden Euro werden bis Ende des Jahres fehlen, warnen die Pflegekassen. Um dort zu sparen, sollen unter anderem Pflegebedürftige und ihre Angehörigen künftig stärker belastet werden. Wer aber sein Leben lang gearbeitet und eingezahlt habe, müsse sich darauf verlassen können, gut versorgt zu sein, heißt es von der SPD. Sie fordert außerdem, dass neben der gesetzlichen auch die private Pflegeversicherung stärker in die Verantwortung genommen wird. Tanja Wagner, Nachrichtenredaktion.
1: Angriffe auf Busfahrer und Zugbegleiter sollen künftig härter bestraft werden. Strafdrohungen bei solchen Angriffen werden künftig denen bei Angriffen auf Vollzugsbeamte entsprechen. Das sieht ein Gesetzentwurf vor, den das Kabinett heute auf den Weg bringen will. Der Entwurf beinhaltet auch höhere Mindeststrafen für Übergriffe auf Polizistinnen und Polizisten und für Widerstand gegen Vollstreckungsbeamte. Für tätliche Angriffe auf Ärzte, Pfleger und Apotheker sieht der Entwurf mindestens 6 Monate Freiheitsstrafe vor, in besonders schweren Fällen 1 bis 10 Jahre. US-Präsident Trump will trotz Warnungen vor existenziellen Risiken künstlicher Intelligenz die Aufsicht über die Technologie ihren US-Entwicklern selbst überlassen. Die Unternehmen würden sich selber kontrollieren, sagte Trump nach einem Treffen mit Chefs von KI-Unternehmen in Washington.
3: Wer in diesem Rennen der Superintelligenz nicht ganz vorne mitmischt und gewinnt, wird abgehängt, durch China womöglich. Daher soll die KI in den USA weiter vorangepeitscht werden. Die klugen Chefs der KI-Firmen würden schon aufpassen, dass dabei nichts in die Hose geht, da ist Trump zuversichtlich. Bei dem Treffen der Hightech-Spitzen im Weißen Haus wurden demnach robuste interne Kontrollen beschlossen. Die von Trump nun so benannte Superintelligenz birgt große Risiken, aber das Potenzial, so Trump, sei historisch einmalig. Aus den USA, Tina Eck.
1: Kurz vor den Nobelpreisen werden heute in Stockholm die Preisträgerinnen und Preisträger der alternativen Nobelpreise bekannt gegeben. Offiziell heißt die Auszeichnung Right Livelihood Award. Der wird an Menschen und Organisationen vergeben, die sich besonders in den Bereichen Klima- und Umweltschutz, Menschenrechte, Gerechtigkeit und Frieden engagieren.
4: Das Wetter. Und das weiter mit spätsommerlichen Temperaturen. Der Tag geht heiter los. Im Tagesverlauf ziehen viele Wolken durch. Weiter ohne Regen mit fast 30 Grad. 29 gibt's in der Spitze. Morgen am Donnerstag wird's dann regnerisch. Endlich, hätte ich fast gesagt. Dazu höchstens 22 Grad.
5: NRW Verkehr. A4 Aachen-Köln zwischen Kreuz Köln-West und Köln-Eiffeltor 1 Kilometer Stau. Und A43 Recklinghausen-Wuppertal zwischen Kreuz Recklinghausen und Recklinghausen-Hochlamark 1 Kilometer stockender Verkehr. Wir wünschen allen unterwegs gute Fahrt.
4: Ja, okay. Ich bekenne mich schuldig und ich bin auch geständig. Ich habe schon mal was geklaut. Aber versehentlich, wirklich. Hier mal so ein Kugelschreiber, versehentlich da mal eine Zeitschrift und erst hinterher den Preis gesehen. Aber das hier? Hi, Sascha Fassbender hier. Und in Österreich haben Unbekannte jetzt einfach mal einen 600.000 Euro Helikopter geklaut. Also ich glaube, das machst du nicht versehentlich.
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0: Das ist Rag & Bone Man. Mit Skin für diesen ganz, ganz frühen Mittwochmorgen.
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0: Ein T-Shirt anziehen ist wichtig, würde ich sagen. Heute auf jeden Fall. Es wird nochmal ein allerletztes Mal, in Klammern, hoffentlich sommerlich, bei uns.
2: Da muss ich schnell mein Mikro anmachen. Bitte was? Hoffentlich. Leider.
0: Ja, ich bin ja ein Herbstfan. Ne? Also so langsam reicht's auch mit dem Sommer. Diesen Streit werden wir jetzt hier nicht austragen. Guten Morgen,
2: Natascha.
0: Okay,
2: das machen wir nachher draußen.
0: Ja, genau. Das machen wir. Das klären wir draußen. Wir werden das heute nicht austragen, denn wir feiern heute auch noch Geburtstag.
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0: Von U2. Ja.
2: Ja. Sie haben ja großes 50. Bandjubiläum dieses Jahr. Und letztes Wochenende haben sie das in Dublin auch groß gefeiert. Wobei eigentlich war es ein kleines Konzert, nämlich in ihrer eigenen, in ihrer ehemaligen Schule. Die sind ja zusammen damals zur Schule gegangen, die Bandmitglieder.
0: Süß.
2: Und da waren wir auch dabei und durften auch mit U2 sprechen.
0: Also wir fühlen das Konzert nochmal heute früh nach. Mhm. Und dann werden auch die alternativen Nobelpreise bekannt gegeben.
2: Ja, das ist eine Auszeichnung für Menschen und Organisationen, die sich für Umweltschutz und soziale Gerechtigkeit einsetzen. Der wird seit den 80ern jährlich vergeben, um Aufmerksamkeit auf diese Themen natürlich zu lenken und Projekte zu fördern. Mhm. Und heute werden die Preisträger bekannt gegeben. Verliehen werden die dann offiziell im Dezember.
0: Sehr, sehr schöne Sache. 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

0: Heute können wir noch mal richtiges Sommerwetter genießen. Bis zu 28 Grad sind heute bei uns im Kreis Unna drin. Dazu gibt es einen schönen Mix aus Sonne und Wolken. Also es wird ein wirklich sehr, sehr freundlicher Tag. Heute früh ist es noch relativ kühl. 14 Grad messen wir aktuell im Kreis Unna. Dann in der Nacht ziehen aber ein paar Regenwolken auf. Die halten sich auch noch bis morgen früh. Da kommt einiges runter. Der Donnerstag wird also etwas ungemütlicher bei bis zu 20 Grad. Und wir schauen auf die Straßen. Da hat es einen Unfall gegeben auf der A1 Dortmund Richtung Münster zwischen Hamburg-Kumverne und Ascheberg. Unfall mit einem LKW. Die rechte Spur ist da aktuell dicht. Die Bergungsarbeiten werden sich vermutlich noch bis in den Vormittag ziehen. Ansonsten ist noch nicht viel los. Gute Fahrt euch.
1: Na, wie lange hat's bei euch gedauert und vor allem wie viele Versuche habt ihr vorher gebraucht? Es geht natürlich um den Führerschein, ist ja klar, denn die britische Sängerin Rita Ora hat ihn jetzt endlich auch bestanden nach 12 Jahren. Ja, 12 Jahre Kampf anscheinend. Oder auch, weiß ich nicht, vielleicht war sie einfach sehr geduldig. Ich bin Sascha Fassbender und sage herzlichen Glückwunsch, Rita Ora, jetzt auf 4 Reifen unterwegs.
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0: Sport an seine Grenzen gehen. Okay, aber im Urlaub? Sandra Sternke-Männer hat sich erzählen lassen, was einen Urlaub mit sportlichen Grenzerfahrungen reizvoll macht. Mehr dazu im Augenblick mal von der evangelischen Kirche.
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2: Lisa hat diesen Sommer die große Herausforderung gewagt. Hüttenwanderung in den Alpen und sie ist begeistert.
3: Das Besondere an dieser Reise war, dass die ganze Hüttentour im Twin-Konzept ablief. Sprich, es gab zwei Bergführer und jeden Tag dann die Möglichkeit zu entscheiden, möchte ich heute die leichtere Tour machen oder schaffe ich heute die schwerere bzw. längere Tour?
2: Es ist Lisas erste Bergtour.
3: Meine Grenzen habe ich vor allem am ersten Tag gespürt. Ich hatte da die längere Tour genommen, die auch mehr Höhenmeter hatte und mitten in der Tour gemerkt, dass ich mich eindeutig überschätzt hatte. Es gab dann kein Zurück mehr. Ich musste die Hütte irgendwie erreichen, was ich auch geschafft habe. Aber ich habe sehr, sehr, sehr, sehr doll gekämpft und habe danach auch mehr drauf geachtet, wie ich mich selbst einschätze.
2: Lisa nimmt trotz der Herausforderungen der Bergtour auf über 2000 Metern ganz viel mit.
3: Die Erlebnisse mit der Gruppe, abends noch etwas zu trinken, gemeinsam zu essen, vielleicht Spiele zu spielen und einfach anzukommen und auch über die Reise zu reden, war für mich ein sehr, sehr, sehr toller Moment.
2: Für Lisa ist es definitiv nicht die letzte Bergtour gewesen.
3: Ich würde die Tour auf jeden Fall noch einmal machen. Die unglaublich schöne Landschaft ist natürlich ein Punkt, aber dass ich dabei sehr, sehr viel über mich selbst gelernt habe und gleichzeitig total lieben und weltoffenen Menschen begegnet bin, hat die Reise für mich persönlich einfach zu was Besonderem gemacht.
2: Was war eure Herausforderung des Sommers? Und wo habt ihr etwas gewagt? Wo habt ihr eure Grenzen gespürt? Sandra Sternke-Menne von der Evangelischen Kirche für Augenblick mal.
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1: Mit Danny Hoppe, guten Morgen. Künstliche Intelligenz macht riesige Fortschritte und soll uns im Alltag bald noch besser unterstützen. Sie macht aber teilweise so große Fortschritte, dass selbst einige Entwickler der Modelle vor den möglichen Folgen warnen. US-Präsident Trump ist das allerdings egal. Er setzt auf eine Selbstkontrolle der KI-Firmen. Das hat er jetzt nochmal klargestellt. Thorsten Adolfs aus dem News-Team, warum?
2: Trump ist der Meinung, dass die Unternehmen ihre eigene Technik am besten im Griff haben, weil deren ganzer Erfolg davon abhängt, dass alles sicher läuft. Und er befürchtet, dass die USA ihren technologischen Vorsprung gegenüber China verlieren könnten, wenn die Politik in diesem Bereich eingreift. Damit KI trotzdem sicher bleibt, haben sich Größen wie Meta-Gründer Mark Zuckerberg, Elon Musk und die Chefs von Google und Nvidia auf freiwillige Regeln geeinigt. Sie wollen jetzt ihre internen Kontrollen verschärfen und externe Beobachter zulassen, um Gefahren wie Hacking-Attacken durch KI-Modelle zu verhindern.
1: Wenn wir uns jetzt die Entwicklung im KI-Bereich anschauen, was kommt da in Zukunft noch auf uns zu?
2: Ja, die Technik wird deutlich mächtiger. OpenAI hat gerade seine sogenannten Dots vorgestellt. Das sind KI-Agenten, die eigenständig Aufgaben für uns am Computer erledigen können, egal ob im Büro oder für komplexe Projekte. Jetzt am Anfang sind diese Helfer aber eher für den Job gedacht und kosten auch Geld, zum Beispiel wenn man sie in der Buchhaltung, beim Marketing oder bei Rechtsfragen einsetzt. Aber die Firmen planen schon fest damit, die Technik bald für Milliarden Menschen im Alltag verfügbar zu machen.
1: Danke, Thorsten. Und jetzt weitere Meldungen im Überblick. Noch nie war Tanken so teuer wie in diesem September. Er wird der mit Abstand teuerste bisherige Tankmonat. Das zeigen Daten des ADAC. Für den Liter Super E10 kommt er auf einen Durchschnittspreis von 2,27 Euro. Der Liter Diesel liegt bei rund 2,39 Euro. Wer Busfahrer, Zugbegleiter, Polizisten oder Feuerwehrleute angreift, soll in Zukunft härter bestraft werden. Einen entsprechenden Gesetzentwurf will das Bundeskabinett heute beschließen. Auch die umstrittene Pflegereform von Gesundheitsminister Linnemann ist ein Thema. In Deutschland identifizieren sich immer weniger Menschen mit ihrem Job. Das zeigt eine neue YouGov-Umfrage. Demnach arbeiten 59% der Befragten nur noch oder hauptsächlich wegen des Geldes. Das sind 17 Prozentpunkte mehr als noch vor einem Jahr. Alles wird gefühlt teurer und wohl auch das Deutschland-Ticket. Laut RP wollen Bund, Länder, kommunale Spitzenverbände und die Verkehrsbranche heute abschließend darüber beraten und den neuen Preis festlegen. Im Gespräch seien 66,90 Euro, heißt es. Es wäre noch einmal ein Anstieg um 3,90 Euro zum jetzigen Preis. Der Fahrgastverband ProBahn ist mit der Entwicklung nicht glücklich. Es reiche jetzt erstmal, sagt er. Mit Blick auf den Tankrabatt für Autofahrer sei es nötig, dass es auch einen Rabatt für Nutzer des Deutschland-Tickets gebe. Und das waren die Nachrichten mit Danny Hoppe.
3: Dankeschön, Danny. Der September, der verabschiedet sich heute nochmal mit Hochsommer. Es ist zwar noch recht kühl heute früh, in Unna 16 Grad, in Lünen sind es 12. Aber heute Vormittag, da scheint häufig die Sonne und dann wird es auch schnell wärmer. Am Nachmittag sind bis zu 28 Grad drin. Richtung Abend ziehen dann aber mehr Wolken auf und dann war es das auch erstmal mit der Wärme. In der Nacht kommt Regen dazu und morgen dann nur noch um die 20 Grad.
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4: Staus gibt es zwar noch keine, aber es gibt noch die Warnmeldung von der A1 Dortmund Richtung Münster zwischen Hamburg-Humverne und Ascheberg. Da hat es einen Unfall mit einem LKW gegeben und der rechte Fahrstreifen ist aktuell noch dicht. Das wird wohl auch noch ein bisschen dauern, weil da gerade noch die Bergungsarbeiten dauern. Solltet ihr ansonsten noch was sehen, schickt uns gerne eine WhatsApp oder ruft einmal kurz kostenlos durch. Die Nummer ist die 0800 5 3x7 988.
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4: Arbeit, kannst du mich heute durch die Gegend tragen?
3: Ich habe mich gerade schon gewundert, du läufst ein bisschen rum, als hätte sich dein Alter über Nacht verdoppelt.
4: Ja, so ungefähr fühlt sich das auch an, wenn man beim Bauchbeine-Po-Kurs war.
3: Sport ist Mord, Alessa.
4: Ja, so sieht's aus. Alessa Mischel und Arvid Karczuk hier für euch. Guten Morgen.
3: Moin.

0: 6.10 Uhr. Ihr hört Antenne Una am Mittwochmorgen. Ich musste jetzt kurz überlegen. Wenn wir so als Radiomoderatoren unterwegs sind, dann kennen wir das auch, wenn wir mal nicht im Studio stehen, sondern dann draußen unterwegs sind, euch persönlich treffen, zum Beispiel auf Veranstaltungen oder so. Das hat schon immer was. Ich finde das immer sehr cool.
1: Auf jeden Fall. Und das kennt auch Atze Schröder. Der mag diese Begegnungen, die er hat, wenn er auf Tour ist. Danach hat er nämlich immer wieder was Schönes zu erzählen.
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4: Ja, nee, ist klar.
5: Wer mir auf Instagram folgt, hat's ja mitgekriegt. Ich bin wieder hardcore auf Tour. Letztes Wochenende ging's los. Würzburg, dann Bamberg. Und wenn man so wie ich in so vielen verschiedenen Hotels zu Hause ist, dann trifft man natürlich auch viele auf ihre Art, ja, sagen wir mal, interessante Menschen, ne? So am Sonntag zum Beispiel im Residenzhotel in Bamberg. Ich sitze schön mit Carlo, meinem Tourmanager und besserer Hälfte in einer Person, beim Frühstück. So, plötzlich kommt ein munteres Pärchen, oh, so Ende 40, zu uns an den Tisch. Gute Atze, meine Frau und ich haben dich schon die ganze Zeit beobachtet, können wir mal ein Foto machen? Währenddessen hatte sich der Kollege bei Carlo auf der Schulter abgestützt, einfach so schön drauf, die Füße lässig gekreuzt, sodass die rechte Schuhspitze auf den Boden gestellt war. Aber am lustigsten fand ich, dass Carlo das gar nicht gestört hat und er in Ruhe weitergefuttert hat. Hey, das ist für mich die echte Comedy, ey. Das wahre Leben. Ich sag also zu denen, ja klar können wir ein Selfie machen, aber ich bin noch zu zerknittert für ein schönes Foto. Sagt er, jo, das habe ich auch schon gedacht.
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0: noch 24 Mal schlafen und dann klingt Werner wieder so.
1: So, hier ist Antenne Una.
2: Okay, let's go.
3: Achtung, die Maschine.
0: Tja, diese Mealkirmes, die startet am 24. Oktober.
4: Oh, wenn ich das höre, steigt direkt mein Puls wieder. Ich fieber tatsächlich schon drauf hin, weil ich glaube, ich tatsächlich letztes Jahr nicht da war. Mhm. Deswegen freue ich mich jetzt umso mehr. Ist halt einfach eine Tradition im Kreis Unna. Und was ich super spannend finde, die Stadt Werne, die postet ja bei Facebook immer mal wieder so Einblicke hinter die Kulissen. Diesmal geht es da um das Riesenrad.
5: Endlich wieder Kirmes.
6: Wir werfen einen Blick auf Technik und Aufbau und wollen es uns natürlich nicht nehmen lassen, auch selbst einzusteigen.
7: Der Gedanke an noch ein neues Riesenrad, was vielleicht noch mal ein bisschen größer ist, ist da, oder?
8: Ja, doch, der ist da. Ja.
0: Tja, und wer es da vielleicht ähnlich wie Alessa kaum aushält vor Vorfreude, der oder vielleicht auch einfach mal Bock hat, so hinter die Kulissen einer Kirmes zu schauen, kann das gerne tun. Und zwar auf dem YouTube-Kanal Werner an der Lippe. Da findet ihr so eine komplette Doku über das Riesenrad. Und bis dahin reicht mir auch das hier.
9: Achtung, wir halten. Achtung, wir halten. Tschüss, tschüss, tschüss.

0: James Arthur. Impossible hier bei Antenne Unna.
1: Wir sind David Karschuk und Alessa Mischel. Einen schönen guten Morgen.
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0: Ist nicht aufgefallen.
1: Das hast du schön, sehr schön mitgesungen. Es ist jetzt 6:30.
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3: Mit Lisa Ostermann, guten Morgen zusammen. Vor 2 Wochen hatte die Stadt Lünen entschieden, dass das Kinofest deutlich eingestampft wird. Es solle nur noch ein Kinospezial geben. Daraufhin gab es viel Kritik. Jetzt verteidigt sich die Stadt. Sie stellt klar, das Kinofest ist wichtig, aber die Verwaltung kann die Organisation auf Dauer nicht stemmen. Laut einer aktuellen Stellungnahme frisst das Festival das ganze Jahr über die Arbeit von 2,5 Vollzeitstellen. Weil sich kein anderer Veranstalter findet und auch Fördergelder massiv gekürzt werden, musste die Stadt die Notbremse ziehen. Sie bedauert, dass der Eindruck entstanden sei, das Fest sei ihr egal. Aktuell laufen weitere Gespräche mit der bisherigen Festivalleitung, um eine Lösung zu finden. Gleich 2 Schulen aus dem Kreis Unna hatten die Chance, den Deutschen Schulpreis zu gewinnen. Und am Ende gingen bei der Preisverleihung in Berlin beide leer aus. Die Friedrich-von-Bodelschwing-Schule in Bergham und die Gemeinschaftsgrundschule Fröndenberg gehörten zu den 15 Finalisten aus ganz Deutschland. Dafür gab es immerhin Anerkennungsgeld im Wert von 5.000 Euro. In Fröndenberg will man jetzt zusammen mit den Schülerinnen und Schülern überlegen, was mit dem Geld passiert, sagt Melanie Messing von der Gemeinschaftsgrundschule.
4: Das wollen wir natürlich für unsere Schule, für unsere Kinder nutzen. Wir sammeln gemeinsam im Schulparlament, in den Klassenparlamenten Ideen, wofür wir das Geld noch nutzen können, um uns ins Lernen, in die Schulentwicklung stecken zu können und natürlich für unsere Kinder nutzen können.
3: Der Hauptpreis in Höhe von 100.000 Euro ging nach Hessen. Gestern Abend musste die Polizei die Lünener Straße in Kamm voll sperren. Dort hatte eine Garage gebrannt. Gegen 17.30 Uhr wurden die Einsatzkräfte alarmiert. Für etwa 2 Stunden konntet ihr dann gar nicht mehr über die Lünener Straße fahren. Danach wurde der Verkehr einspurig geregelt. Warum die Garage gebrannt hat, ist noch unklar. Verletzt wurde bei dem Brand aber niemand.
1: Dankeschön, Lisa. Kurze Hose, Ende September. Das funktioniert heute nochmal ganz gut. In Kamen haben wir gerade knapp 14 Grad, in Werne um die 13. Bis zum Nachmittag liegt die Temperatur dann aber locker drauf. Da landen wir bei bis zu 28 Grad. Dazu erstmal viel Sonne, später kommen aber auch Wolken dazu. Morgen brauchen wir dann den Regenschirm, deutlich kühler und immer mal wieder Regen.
5: Die A1, Dortmund Richtung Münster. Zwischen Hamburg und Werne und Ascheberg, da ist immer noch der rechte Fahrstreifen gesperrt, weil es da einen Unfall mit einem LKW gegeben hat. Und wir haben auch noch eine Nachricht von Jens bekommen per WhatsApp, und zwar im Westhofener Kreuz Richtung Dortmund auf der rechten Spur. Da hat es wohl auch einen Unfall gegeben. Im Moment staut es sich da auch schon. Wir schauen erstmal auf die A1, Dortmund Richtung Münster. Zwischen Hamburg und Werne und Ascheberg 2 Kilometer Stau, eine Viertelstunde plus. A1, Dortmund Richtung Köln zwischen Schwerte und Hagen-Nord 2 Kilometer Stau, 7 Minuten on top. Und die A45 Hagen Richtung Dortmund zwischen dem Kreuzhagen und dem Westhofener Kreuz, also dann wahrscheinlich da in der Region, wo der Unfall passiert ist. 3 Kilometer Stau im Moment, seid ihr da auch in 7 Minuten durch. Und dann wird noch geblitzt, 2-mal in Lünen, 1-mal auf der B236 Richtung Dortmund in der Baustelle und auf der Niederadener Straße steht der Willi. Naja, oder jetzt könnte es ja auch die Maya sein, theoretisch. Aber auf jeden Fall gute Fahrt.
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1: Also der erste Eindruck, der war schon mal gut, das können wir sagen, ne?
5: Ja, auf jeden Fall. Wir haben schon mal so ein kleines Update gemacht für die Spitzenklasse. Wir waren bei der St. Christophorus-Gymnasium in Werne und haben mal geguckt, wie das da läuft. Und es läuft gut.
1: Es läuft gut. Es wurde Müll gesammelt. Und wie das so funktioniert hat, hören wir uns gleich an.
5: Arvid Kaschuk und Alessa Mischel hier für euch. Schönen guten Morgen.
1: Moin.

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1: Die 9a vom Gymnasium St. Christophorus aus Werne, die ist ja diese Woche mit dabei. Und ihre Wochenchallenge ist jeden Tag eine gute Tat.
2: Ja, und das läuft bisher richtig gut. Gestern sind sie zum Beispiel rund eine Stunde um die Schule unterwegs gewesen. Mit Zangen, Handschuhen, Müllsäcken und Eimern. Jens Dieks aus dem Antenne-Unna-Team war mit dabei.
3: Jetzt heißt es Müll sammeln statt Sport machen. Ist das ganz angenehm?
4: Ja, also es ist halt Müll sammeln. Also es ist nicht unbedingt sehr dreckig hier auf der Schule, deswegen das ist eigentlich gar nicht so ein großes Ding.
3: Ihr sucht jetzt eigentlich da Müll, wo man eigentlich meinen müsste, dass gar nicht so viel liegt, oder? Weil hier sind die Müllcontainer, aber scheinbar schmeißen alle was daneben.
5: Ja, das ist schon ein bisschen, ich sag mal, schade, weil ich meine, es ist nicht weit entfernt, die Müllcontainer. Ist jetzt eigentlich nicht so, dass man es unbedingt daneben schmeißen müsste, weil es ist nur ein Handgriff.
3: Du hast ja gerade schon was entdeckt, aber wenn man mal so in die Büsche reinguckt, da liegt da ein bisschen mehr, oder?
6: Auf jeden Fall. Also ich glaube, das machen die auch extra tatsächlich, manche Schüler, nicht alle, dass sie es einfach im Busch schmeißen, weil da sieht es niemand und dann sieht der Schulhof auf den ersten Blick sehr sauber aus. Aber wenn man dann mal in die Büsche guckt, dann ist da doch leider ein bisschen Dreck. Aber dafür sind wir ja heute da.
3: Hat der Hausmeister sich eigentlich gefreut, dass er heute Hilfe kriegt?
6: Total. Also die beiden sind, glaube ich, zum Hausmeister gegangen und haben uns dann erzählt, wie sehr der sich gefreut hat. Also der ist ja alleine, jetzt hat er ein bisschen Hilfe, aber von uns nochmal sehr viel mehr Hilfe. Auf jeden Fall, der hat sich total gefreut. Der meinte, tolle Sache, was wir machen, und hat uns natürlich auch die Daumen gedrückt, Spitzenklasse zu werden.
3: Gehen wir doch mal Müllbilanz. Wie sieht es denn jetzt aus hier?
7: Ein paar Chipstüten, ein paar Hundetüten. Genau, aber sonst ist viel Papier.
3: Hier im Eimer ist auch noch ein bisschen was drin, ne?
8: Ja, so einmal eine Flasche, die wir mit viel Arbeit aus dem Graben geholt haben.
9: Also von allem etwas, würde ich sagen. Ich meine, es ist ja immer schlimm, wie viel dann in die Umwelt wirklich geschmissen wird. Und deswegen war es auch dann uns bei uns eine Herzenssache, dass es auf jeden Fall jetzt mal gemacht wird, dass wir Müll einsammeln gehen. Weil ich finde, man kann immer was für die Umwelt tun. Das musste einfach mit drin sein.
1: Tja, das ist doch mal eine schöne Einstellung, ne? Ja. Rund um die Schule sieht es jetzt auch wieder besser aus. Heute gibt es schöne Botschaften für die Mitschüler. Und am Donnerstag soll dann Kuchen verkauft werden, um Spenden fürs Hospiz zu sammeln.
2: Also ich glaube, wir können bisher festhalten, die Klasse hat auf jeden Fall gute Chancen, am Freitag dann die Wochenchallenge zu bestehen und schon mal die ersten 1.500 Euro von der Volksbank und dann da auch das Finalticket für die Antenne Unna Spitzenklasse zu gewinnen.
1: Ja, da kommt ja noch was.
2: Mhm.
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0: Ja, genau. Also.
1: Ja, ich verstehe schon. Keinen Sinn für sowas. Es geht um die Fat Bear Week. Da wird in einem Nationalpark in Alaska der pummeligste Bär gesucht. Richtig mit Abstimmung und so. Einige aus dem Team, natürlich ohne Arvid, haben sich auch Favoriten ausgesucht. Mit Trauer muss ich sagen, mein Favorit Marshmallow und der von Johanna Penzig aus dem Antenne-Ona-Team sind leider ausgeschieden. Marshmallow. Aber, ist ein guter Name.
0: Ja, ja.
1: Aber der Bär Backpack hat gewonnen und ich meine, den hat sich Viktoria Michelt ausgesucht.
0: Also ich kriege die Diskussion darum im Vorfeld ja immer mit.
1: Ja.
0: Habt ihr denn auch um was gespielt? Also kriegt sie jetzt irgendwas?
1: Nein, also wir haben nicht um Geld gewettet, was für sie wahrscheinlich besser gewesen wäre, aber ich meine, so eine Verbeugung, Knicks und sowas, das würde ich wohl machen. Und natürlich auch Glückwunsch an ihren Bären. Der bringt wohl schlappe 450 bis 550 Kilo auf die Waage. Also das ist mal wirklich ein Po.
0: Dann
1: und
0: ist ein pummeliger Bär.
1: Als Junge ist er beim Schwimmen immer auf dem Rücken seiner Mama mitgeschwommen. Deswegen halt Backpack. Also
0: ja,
1: auch noch eine süße
0: mit solchen Infos kriegst du mich. Sowas ist doch süß.
1: Ja, guck
0: die
1: mal.
0: Fat Bear Week dieses Jahr ist zu Ende. Ich kann mir vorstellen, wer sich schon im Kalender für nächstes Jahr die Zeit da rot angestrichen hat.
1: Alessa Michel ja, Arvid Karschuk vermutlich nicht. Wobei gerade war er zumindest schon ein bisschen begeistert.
0: Ja, ich finde eure Diskussion darum, welcher Bär der Süßte ist eigentlich immer am interessantesten.
1: Meine Güte, vielleicht machst du ja nächstes Jahr mit.
0: Vielleicht.
1: Wir wünschen euch trotzdem beide einen schönen guten Morgen hier mit Antenne Ona.
0: Guten Morgen.

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1: Mit Danny Hoppe, guten Morgen. Die Autofahrer in Deutschland sehnen den Tankrabatt herbei, der ab morgen greifen soll. Eine große Entlastung dürfte aber auch er nicht bringen, denn das Tanken war noch nie so teuer wie in diesem September und das mit Abstand. Selbst wenn Benzin und Diesel heute verschenkt würden, bliebe der Monatsdurchschnitt über den bisherigen Rekordpreisen. Das sagt der ADAC. Thorsten Adolfs aus dem News-Team, zumindest etwas besser soll es aber ab morgen werden.
2: Genau, und mit ein paar Tagen zeitlicher Verzögerung soll der Liter dann um rund 17 Cent günstiger werden. Das reicht bei den aktuell hohen Spritpreisen aber vorne und hinten nicht aus, um wieder unter die 2-Euro-Marke pro Liter zu kommen. Rein rechnerisch spart der Fahrer eines typischen Benziners über die 3 Monate Rabattlaufzeit etwa 30 Euro und Dieselfahrer können mit einer Ersparnis von ungefähr 44 Euro rechnen. Das funktioniert aber auch nur, wenn die Tankstellen den Rabatt auch wirklich komplett an uns weitergeben.
1: Wir können also festhalten, der Tankrabatt wird das Problem der hohen Preise nicht lösen.
2: Nein, danach sieht es nicht aus. Der Rabatt ist eher so eine Art kleiner Dämpfer für die hohen Kosten. Ganz spannend ist aber ein anderer Punkt, und zwar der Blick auf das große Ganze. Daten des Statistischen Bundesamtes zeigen nämlich, dass die Autofahrer seit einigen Monaten bewusster mit dem Auto unterwegs sind. Die Tankstellenumsätze sind dadurch deutlich zurückgegangen, teilweise um fast 9% verglichen mit dem jeweiligen Vorjahresmonat. Es ist also wohl so, dass viele von uns das Auto jetzt öfter mal stehen lassen, um so zumindest ein bisschen Geld zu sparen.
1: Danke, Thorsten. Und jetzt weitere Meldungen im Überblick. Seit dem frühen Morgen läuft in Deutschland und europaweit eine Großrazzia. Sie richtet sich gegen ein Geldwäschenetzwerk und Rocker der Hells Angels. Nach Angaben der Duisburger Polizei sollen auch mehrere Haftbefehle vollstreckt werden. Trotz Warnungen vieler Experten will US-Präsident Trump keine stärkere staatliche Kontrolle von KI-Firmen. Stattdessen sollen sie sich selbst beaufsichtigen und regulieren. Die USA dürften den Vorsprung auf China nicht einbüßen, sagte Trump nach einem Treffen mit den Chefs von KI-Unternehmen in Washington. In Deutschland werden in diesem Jahr wohl so viele Pakete zurückgeschickt wie noch nie. Experten von der Uni Bamberg rechnen mit 560 Millionen Paketen. Der Grund dafür sei der noch immer wachsende Onlinehandel. Fast jedes vierte online bestellte Paket werde zurückgeschickt, heißt es. Sie sind süß, versetzt mit Koffein und anderen Inhaltsstoffen und sie werden bei Kindern und Jugendlichen in Deutschland immer beliebter. Energy Drinks. Fast jedes zweite Kind bis 12 Jahren hat schon mal einen getrunken, bei Jugendlichen sind es 7 von 10. So steht es in einer neuen Studie, die jetzt im deutschen Ärzteblatt international veröffentlicht wurde. Darin steht auch, dass die Hersteller die gesetzliche Maximalgrenze für Koffein in ihren Dosen oft auch ausnutzen. Die Experten warnen in der Studie, häufig Energy Drinks zu trinken könne große gesundheitliche Folgen haben. Und das waren die Nachrichten mit Danny Hoppe.
3: Dankeschön, Danny. Schauen wir aufs Wetter für heute. Wer da mit dem Fahrrad zur Arbeit fährt, der braucht heute Morgen vielleicht noch eine dünne Jacke. Auf dem Rückweg heute Nachmittag dann wahrscheinlich nicht mehr. Aktuell 14 Grad in Schwerte, 17 Grad in, nee, andersrum. 17 Grad in Schwerte, 14 Grad in Berchtesgaden. So. Und dann wird es heute nochmal richtig warm. Bis zu 28 Grad sind drin. Vor allem am Vormittag bekommen wir da einiges an Sonne. Gegen Abend nehmen die Wolken zu und für morgen gibt es einen Wetterwechsel. Regen und nur noch knapp über 20 Grad.
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4: Auf der A1 Dortmund Richtung Münster. Zwischen Hamberg-Kam und Ascheberg braucht ihr gerade etwas mehr Geduld. Da sind 7 Kilometer Stau, da braucht ihr 40 Minuten länger. Das lag daran, dass es da heute früh schon Unfall gegeben hat und der rechte Fahrstreifen immer noch gesperrt ist. Dann die A1 Münster Richtung Dortmund. Zwischen Kam-Zentrum und Unna 2 Kilometer Stau, 5 Minuten plus. A1 Münster Richtung Köln. Zwischen dem Kreuz Dortmund-Unna und Hagen-Nord 7 Kilometer Stau, 35 Minuten on top. Und die A45 Hagen Richtung Dortmund. Zwischen dem Kreuzhagen und dem Westhofener Kreuz 5 Kilometer Stau, 11 Minuten, dann seid ihr da durch. Und es wird geblitzt in Lünen, einmal auf der Niederadener Straße und einmal auf der B236. Wenn da jetzt noch was fehlen sollte, solltet ihr noch was sehen, schickt uns gerne eine WhatsApp oder ruft einmal kurz kostenlos durch. Nummer ist die 0800 5 3 die 7 988.
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4: Ich habe einen Nachtrag zur Fat Bear Week. Ich habe gerade gesehen, Victoria hat mir geschrieben, ich habe sie informiert, ihr Bär hat gewonnen und sie meint, ich habe immer an ihn geglaubt.
3: Oh Gott, wirklich leicht einen an der Schraube, wenn es um diese Bären geht.
4: Nee, finde ich nicht.
3: Finde ich schon. Oh.

0: 10 Minuten nach 7, hört Antenne Una am Mittwochmorgen mit Alessa Michel und Arvid Karschuk. Ich muss hier mal ganz fest aufs Pult klopfen, denn
1: wieso?
0: Ich war seit Jahren nicht mehr richtig erkältet. Aha. Vielleicht mal ein kleiner Schnupfen oder mal ein bisschen Husten, Halskratzen. Aber so richtig krank war ich wirklich, wirklich lange nicht mehr.
1: Ja, herzlichen Glückwunsch. Aber ich muss sagen, als ich das vor ein paar Wochen mal hatte, da war das ja auch nicht so, dass ich gedacht habe, boah, das geht gar nicht mehr.
0: Das stimmt.
1: Das war dann auch so ein Schnupfen, aber dann habe ich hier dieses Gelomethol gelutscht und habe dann hier schön nach Eukalyptus gerochen. Fand ich, glaube ich, alles schön.
0: Ein Koala-Bär für so eine Redaktion.
1: Natürlich. Also die Erkältungszeit geht wieder los. Wir nehmen es mit Humor.
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0: Ich habe die letzten Male wirklich extra immer nur so ein bisschen getankt, in der Hoffnung, dass es dann bald günstiger wird. Heute Morgen habe ich noch geguckt und ich glaube, es war so rund um die 2,30, zumindest in Bergkamen und Unna, wo ich vorbeigefahren bin.
1: Tja, das ist nicht ganz so nett. Nee. Antenne Unna ist hier an eurem Mittwochmorgen, aber ab heute um Mitternacht, da soll das Tanken endlich günstiger werden, um 17 Cent, wenn der Tankrabatt jetzt in Kraft tritt. Es gibt aber schon erste Zweifel, ob das überhaupt wirklich so viel bringt. Verbraucherschützer und Automobilclubs sagen nämlich, die Mineralölkonzerne, die könnten da so ein bisschen tricksen.
0: Ja, denn viele werden es wahrscheinlich auch so machen wie ich, so dass der Tank irgendwie noch so für ein, zwei Fahrten reicht und man dann noch alles ausreizen will. Ich habe extra schon gewartet, das könnten die Firmen eben ausnutzen und nicht gleich den vollen Rabatt weitergeben. Das sagt Mark Kennedy vom Automobilclub von Deutschland.
2: Die Mineralölkonzerne argumentieren dann immer gerne damit, dass der Sprit in den Tanks ja auch teurer eingekauft wurde und erstmal abverbraucht werden müsste. Zudem kennt man ja aus der Vergangenheit den Rakete- und Federeffekt, wonach steigende Kosten immer relativ schnell raketenmäßig nach oben gehen und bei sinkenden Kosten es eher einer Feder ähnelt und nur zögerlich nach unten kommen.
0: Also wer jetzt vielleicht nicht unbedingt morgen direkt tanken muss, der sollte vielleicht ein paar Tage warten, sagen die Verbraucherschützer, dann ist die Chance auch größer, dass ein größerer Teil des Tankrabatts dann auch wirklich bei uns ankommt.
1: Tja, und wem es so geht wie mir, mein Auto ist schon auf Reserve, also wer da morgen dran muss, der sollte natürlich auf die Uhrzeit achten. Kurz vor 12 kann es dann sehr, sehr voll werden, weil die Preise um 12 wieder steigen dürfen. Er plant da ein bisschen mehr Zeit an den Zapfsäulen im Kreis Unna ein. Einen schönen guten Morgen.
0: Moin, moin.

0: DMC, Show Me Love war das hier bei Antenne Una.
1: Das hat aber schön gesagt.
0: Ja, danke schön.
1: With DMC, Abend Kaschung und der letzte Michel für euch. Guten Morgen.
0: Ja, wir müssen auch so ein bisschen Enthusiasmus da reinbringen.
1: Ja, natürlich. Da, ne? Also das legen wir doch hier immer an den Tag.
0: Die Musik fühlen.
1: Ja, dann fühl jetzt mal hier, Michael Jackson.
0: Michael Jackson, They Don't Care About Us. 23 Minuten nach 7.

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0: Es ist jetzt 7:30.
1: Guten Morgen.
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3: Mit Lisa Ostermann, einen schönen Mittwoch zusammen. Nach der Kritik am abgespeckten Kinofest im nächsten Jahr verteidigt sich jetzt die Stadt Lünen. Sie stellt klar, das Kinofest ist wichtig, aber die Verwaltung kann die Organisation auf Dauer nicht stemmen. Florian Joswig aus dem Antenne Unna-Team mit mehr Infos.
4: Laut einer aktuellen Stellungnahme fresse das Festival das ganze Jahr über die Arbeit von 2,5 Vollzeitstellen. Diese Kapazitäten könne die Stadt dauerhaft aber nicht bereitstellen. Weil sich kein anderer Veranstalter findet und auch Fördergelder massiv gekürzt werden, musste die Stadt die Notbremse ziehen. Das Festival soll trotzdem in verkürzter Version stattfinden in Form eines Kinospezials. Die Stadt bedauert, dass der Eindruck entstanden sei, das Fest sei ihr egal. Aktuell laufen weitere Gespräche mit der bisherigen Festivalleitung, um noch eine Lösung zu finden.
3: Wegen eines Feuerwehreinsatzes war gestern Abend die Lünener Straße in Kamm voll gesperrt. Dort hatte eine Garage gebrannt. Gegen 17.30 Uhr wurden die Einsatzkräfte alarmiert. Für etwa 2 Stunden konntet ihr dann gar nicht mehr über die Lünener Straße fahren. Danach hat die Polizei den Verkehr einspurig geregelt. Gegen 10 Uhr abends war das Feuer dann gelöscht. Warum die Garage gebrannt hat, ist noch unklar. Verletzt wurde bei dem Brand niemand. Gestern Nachmittag mussten 48 Passagiere am Flughafen in Holzwickede ihrem Flugzeug leider von außen beim Starten zugucken. Und das, obwohl die meisten von ihnen rund 2 Stunden vorher da waren. Der Grund? Lange Wartezeiten bei den Kontrollen, so die Ruhrnachrichten. Die Bundespolizei sagt allerdings, alle Kontrollstellen seien besetzt gewesen und die Passagiere nicht rechtzeitig am Gate angekommen. Außerdem sei der Dortmunder Flughafen für das aktuelle Passagieraufkommen nicht ausgelegt. Auch der Flughafen empfiehlt, 2,5 Stunden vorher da zu sein. Wizz Air sagt sogar 3, denn das neue EU-Einreisesystem sorgt für längere Kontrollen.
1: Dankeschön, Lisa. Alissa, kann ich das Wetter ansagen oder wolltest du noch mal nach Eichhörnchen gucken?
5: Nein, es ist weg.
1: Es ist weg. Dann darf ich. Ich habe die Berechtigung. Vielen Dank.
5: Als ob ich dir das hier jetzt verweigert hätte, nur weil ich Eichhörnchen gucken will.
6: Ich dachte, wir arbeiten hier und sind hier nicht bei der Tierschau.
5: Nö, das sehe ich anders.
1: Also wir, zur Aufklärung, wir haben hier Fenster auf dem Parkplatz und wir haben mehrere Eichhörnchen auf dem Parkplatz.
5: Die alle Moritz heißen?
1: Die heißen alle Moritz und für Alissa ist das jedes Mal ein Highlight. Und ich glaube, Moritz freut sich heute auch über das Wetter, denn es sind bis zu 28 Grad drin. Dazu gibt es heute viel Sonne und einen trockenen Mittwoch. Heute früh ist es noch ein bisschen knackiger, 13 Grad in Selm, 13 Grad auch in Bönen. Und auf morgen, ja, da verlieren wir mal so gute 7, 8 Grad. In der Nacht zieht Regen rein und der begleitet uns auch morgen und es wird eben deutlich kühler.
3: Auf der A1 Dortmund Richtung Münster zwischen Hamberg-Hamm und Ascheberg. 5 Kilometer Stau, immer noch 40 Minuten, die da oben drauf kommen, weil der rechte Fahrstreifen noch gesperrt ist nach einem Unfall heute früh. Die A1 Münster Richtung Dortmund zwischen dem Kamener Kreuz und Unna. 4 Kilometer Stau, nur 1/4 Stunde Zeitverlust. A1 Münster Richtung Köln zwischen dem Kreuz Dortmund-Unna und Hagen-Norra. 10 Kilometer Stau, 40 Minuten on top. Auch da gab es einen Unfall. Die A45 Hagen Richtung Dortmund zwischen dem Kreuz Hagen und Dortmund Süd. 7 Kilometer Stau, 20 Minuten on top. Und die A45 Dortmund Richtung Hagen zwischen dem Kreuz Dortmund Nordwest und dem Kreuz Dortmund West. Da stockt es auf 6 Kilometern. 10 Minuten, dann seid ihr da durch. Dann wird weiter geblitzt in Lünen, einmal auf der B236 und zwar Richtung Dortmund in der Baustelle. Und auf der Niederadener Straße ist der Willi und oder die Meier unterwegs.
1: Und oder.
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1: Ich freue mich auf die nächsten 10 Minuten hier. Ich gucke auf die Titelliste. The Verve, Bittersweet Symphony. Mega geiler Song. Danach Katy Perry, Hot and Cold. So ein bisschen Guilty
5: Pleasure.
1: Da musst
5: du dann aber auch schön so mit der Hüfte, ne?
1: Ich mag so Girly-Pop so ein bisschen. Und dann werden wieder Wünsche erfüllt. Also besser geht's doch nicht.
5: Ja, ich lasse das Tanzen mal aus. Mein Bauchbeine-Po ist immer noch ein bisschen...
1: dann liefere ich dir eine Show.
5: Dankeschön.
1: Alexa Michel und Arvid Karschuk sind hier für euch. Guten Morgen.
5: Moin.

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0: besser hätte die Show jetzt schon sein können. Was? Gegen Ende noch mal ein bisschen was rausgeholt, aber
1: ja. Gestikuliert.
0: Also, da geht noch mehr.
1: Du bist sehr, sehr anspruchsvoll.
0: Ja.
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3: Hallo Sina.
4: Hallo.
3: Was können wir denn für dich tun?
4: Ich hatte mir gewünscht, zum Nico Santos zu kommen.
3: Bist du richtiger Nico Santos-Fan?
4: Ja, das auf jeden Fall.
3: Wie lange schon?
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3: So, und dann weißt du ja auch wahrscheinlich, es kommt ein neues Album raus von Nico Santos Ende Oktober am 30. 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
4: Das wäre ja der Oberhammer.
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4: Wow.
3: Wir erfüllen dir diesen Wunsch. Why
4: don't you stay? Wow. Cool.
3: Und jetzt kommt das Allerbeste. Du darfst jemanden mitnehmen.
4: Oh, wie toll. Meine Mama, die wird sich nämlich genauso doll freuen.
3: 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Viel Spaß dabei.
4: Dankeschön.
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0: Eigentlich ist das ja eine relativ einfache Frage. Mhm. Wir mussten aber trotzdem ein Momentchen überlegen zumindest. Arvid Karschuk und Alessa Michel hier für euch bei Antenne, oder? Es geht um Folgendes. Was ist eure Lieblings-Eissorte?
1: Ja, es gibt ja verdammt viele leckere, aber ich glaube, bei mir ist es Pistazie und da bist du mal so überhaupt nicht für.
0: Nee, weil das Problem ist, ich kenne halt die Nuss und ich kann mir überhaupt nicht vorstellen, wie das dann in Eisform schmeckt und ich wüsste auch nicht, ob ich mich traue, das zu probieren.
1: Ja, wenn ich mir mal eins hole, dann darfst du einmal von mir probieren, wenn du möchtest.
0: Das ist sehr lieb.
1: Was ist deine Lieblingseissorte?
0: Das wechselt manchmal, aber im Moment ist es Joghurt.
1: Kann ich nicht mehr essen, weil ich einmal zu viel davon gefuttert habe. Also so viel, dass mir schlecht geworden ist und jetzt kriege ich es nicht mehr runter.
0: Ja.

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0: unsere Nachrichten nach nur einem Spot.
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4: Mit Danny Hoppe, guten Morgen. Seit dem frühen Morgen läuft ein Großeinsatz der Polizei gegen das organisierte Verbrechen in Deutschland, aber auch in anderen europäischen Ländern. Der Einsatz richtet sich gegen ein internationales Geldwäschenetzwerk. Das hat die zuständige Polizei in Duisburg am Morgen bestätigt. Mehr als 1000 Polizisten sind demnach an dem Einsatz beteiligt. Thorsten Adolfs aus dem News-Team, einige Details sind auch schon bekannt.
5: Ja, die Ermittler haben ein internationales Geldwäschenetzwerk im Visier, das enge Verbindungen zu den Hells Angels haben soll. Es geht dabei um Drogen und Waffen, Handel, Schutzgelderpressung und Prostitution. Laut Bild gibt es nicht nur in Deutschland Durchsuchungen, sondern auch in den Niederlanden, Belgien und Bulgarien. Die Razzia konzentriert sich auf 140 Objekte. Der Schwerpunkt liegt bei uns in NRW und da vor allem in Duisburg und Oberhausen. Spezialkräfte durchsuchen in beiden Städten mehr als 100 Wohnungen, Häuser und Geschäftsräume. Außerdem werden nach Informationen der Zeitung mehr als ein Dutzend Haftbefehle gegen führende Mitglieder des Rockerclubs vollstreckt. Es heißt, insgesamt werde gegen 70 Beschuldigte ermittelt. Federführend in dem Fall ist die Duisburger Staatsanwaltschaft. Das ist auch keine Überraschung. Die Ermittlungen dort laufen schon seit mehr als 4 Jahren. Auslöser war eine spektakuläre Schießerei auf dem Marktplatz im Stadtteil Hamborn. Clankriminelle aus der Türkei und dem Libanon waren dort aneinander geraten. Damals schlugen Kugeln in Geschäfte und Autos ein und es gab 4 Schwerverletzte. Nur durch Glück wurden bei der Tat keine Passanten getroffen.
4: Danke, Thorsten. Und jetzt weitere Meldungen im Überblick. Tanken war noch nie so teuer wie in diesem Monat. Das hat der ADAC ausgerechnet. Für den Liter Super E10 kommt er auf einen Durchschnittspreis von 2,27 Euro. Der Liter Diesel liegt bei rund 2,39 Euro. Für zumindest etwas Entlastung soll ab morgen der neue Tankrabatt sorgen. Wer Polizisten, Rettungskräfte oder Beschäftigte in Bus und Bahn angreift, soll in Zukunft härter bestraft werden. So steht es in einem Gesetzentwurf des Bundesjustizministeriums, über den das Kabinett heute beraten will. Auch um die umstrittene Pflegereform dürfte es gehen. Der Preis für das Deutschland-Ticket soll noch einmal steigen, von aktuell 63 auf knapp 67 Euro. Das meldet die RP. Demnach kommen Vertreter von Bund, Ländern, kommunalen Spitzenverbänden und der Verkehrsbranche heute zusammen, um den neuen Preis festzulegen. Viele von uns kennen es wahrscheinlich. Erst klingelt DHL, dann Amazon, später vielleicht noch UPS oder Hermes. Denn es wird online bestellt und bestellt. Und das hat Folgen. In diesem Jahr werden in Deutschland wohl so viele Pakete zurückgeschickt wie noch nie. Rund 560 Millionen. Das haben Forscher der Uni Bamberg ausgerechnet. Und die Retourenquote könnte nach Ansicht der Experten noch weiter steigen, weil inzwischen weniger am Computer und häufiger über Apps auf dem Smartphone bestellt wird. Dort werde der Bestellbutton noch schneller gedrückt, heißt es. Und das waren die Nachrichten mit Danny Hoppe.
6: Dankeschön, Danny. Letzter Septembertag, aber der fühlt sich doch eher nach Juli an. Im Moment haben wir rund 14 Grad in Fröndenberg, 17 Grad in Holzwickede. Die Sonne kommt jetzt aber immer besser raus und bis zum Nachmittag steigen die Temperaturen auf knapp 28 Grad. Richtung Abend werden die Wolken dann dichter. Wer die Wärme heute genießen will, wer die Wärme generell genießen möchte, der sollte das heute noch machen, denn ab morgen wird es kälter und vor allem auch ungemütlich. Am Donnerstag nur noch bis zu 20 Grad und jede Menge Regen.
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7: Es ist wirklich sehr voll heute auf den Straßen. Hier alles ab 10 Minuten Zeitverlust. A1 Köln Richtung Dortmund zwischen Hagen Nord und Schwerte. 3 Kilometer Stau, fast eine Viertelstunde Zeitverlust. A1 Dortmund Richtung Münster zwischen Hamberg-Kamm und Ascheberg. 5 Kilometer Stau, eine halbe Stunde plus. A1 Münster Richtung Dortmund zwischen dem Kamener Kreuz und Unna. 5 Kilometer Stau, auch da über 10 Minuten obendrauf. A1 Münster Richtung Köln zwischen dem Kreuz Dortmund-Unna und Hagen Nord. Da stockt es auf 11 Kilometern, dementsprechend 20 Minuten on top. A45 Hagen Richtung Dortmund zwischen dem Kreuz Holzhagen und im Westhofener Kreuz. 7 Kilometer Stau, fast eine halbe Stunde plus. Und die A45 Dortmund Richtung Hagen zwischen dem Kreuz Dortmund Nordwest und dem Kreuz Dortmund West. Da stockt es auf 6 Kilometern. Dementsprechend braucht ihr 10 Minuten länger. Genauso wie auf der Hörderstraße aktuell, beziehungsweise das fängt schon auf der Bethünstraße an, die ja dann später zur Hörderstraße wird. Richtung Autobahnauffahrt, da braucht ihr auch 10 Minuten länger. Und dann wird noch geblitzt in Lünen auf der Niederadener Straße und auf der B236. Staus und Blitzer oder irgendwelche Störungen könnt ihr uns gerne immer kostenlos melden. Entweder per WhatsApp oder einmal kurz durchrufen unter der 0800 5 3 x 7 988.
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6: Ich bin gespannt, wie sich das in der nächsten halben Stunde bei uns anhört. Ob wir
7: Hallo?
6: Wir kriegen gleich eine schöne Eislieferung und wollen die nicht für uns alleine behalten, sondern rausgeben in die Welt zu
7: ja,
6: euch.
7: Ja, ich bin mal gespannt, wen wir so treffen. Ich denke mal so Innenstadt, Bahnhof Richtung. Da werden ja jetzt um die Uhrzeit einige Leute unterwegs sein. Hoffentlich können wir die da mit einem Eis beglücken.
6: Dann gibt's lecker Eisberger-Eis hier bei Antenne Unna. Hier sind Alessa Mischel und Arvid Karschuk für euch. Einen schönen guten Morgen.
7: Guten Morgen.

0: Ich hier in den Antenne-Unna-Sender in die Redaktion ist gerade so eine schwarze Styroporbox reingewandert. Sieht aus wie von so einem
1: Pizzaboden.
0: Ja, man muss aber das Gegenteil, muss kühlen. Und ich glaube, dir, Alessa, ist so ein bisschen das Wasser im Mund zusammengelaufen.
1: Ja, ich habe gerade ja schon mal gefragt. Felix ist bei uns von Eisberger. Wir verteilen ja gleich ein bisschen Eis. Du hast uns ja gerade schon gesagt, was alles mit dabei ist. Aber vielleicht kannst du es für die Hörer ja nochmal schmackhaft machen.
2: Super gerne. Ich habe meine Lieblinge mitgebracht. Ich habe einmal Cookie. Mein Top, also absolutes Lieblingsprodukt, weiße Schokolade, Erdbeer, so Leoberger und noch ein ganz fruchtiges Sorbet, Himbeerholunder, für alle, die es morgen schon ein bisschen erfrischender brauchen.
0: Das ist ja quasi wie ein Saft zum Frühstück, ne? Geht ja auch. Ne? Ja, es wird heute nochmal ordentlich warm, bis zu 28 Grad sind heute Nachmittag drin und da haben wir uns eben gedacht, wir machen euch eine kleine Freude. Kleine Abkühlung gibt's jetzt nochmal.
1: Ja, wir gucken mal. Wir wollten ja hier vor dem Sender einmal starten und dann laufen wir quasi durch die Innenstadt und dann haben wir uns überlegt, die meisten Leute werden ja vermutlich am Bahnhof unterwegs sein. Vielleicht auch so ein paar Schüler, die jetzt noch irgendwie ankommen. Da gucken wir dann mal, wen wir glücklich machen können.
0: Genau, also wenn ihr es gerade hört und in der Nähe seid und Lust auf ein Eis habt, kommt vorbei. Die beiden ziehen sich jetzt nochmal ein Jäckchen drüber und dann geht's los.
1: Ja, wir haben ja auch einiges, ne? Wie viele hast du jetzt dabei?
2: Genau, wir haben eine richtig schöne große Box mitgebracht, 140 Dosen. Also kommt gerne vorbei. Alleine essen ist, glaube ich, ein bisschen too much, aber wir teilen ja gerne, sagt man.
1: Eben.
2: Gerne.
0: Mit 139 Dosen geht ihr los, weil eine glaube ich mir. Hat denn Olas hier einen schönen Start in den Mittwoch euch.

0: So, also ich musste gerade hier schon so ein bisschen kämpfen, um den Becher aufzukriegen. Der Verschluss war doch recht fest, aber es schmeckt. Mm. Wir haben Eis von Eisberger da heute Morgen hier bei Antenne Unna. Alessa ist mit Felix Telkmann von Eisberger unterwegs. Ich habe mir einen Becher rausgeklaut, mit den restlichen 140 seid ihr losgestratzt und wollt heute Morgen Leute glücklich machen.
1: Ja, genau. Wir sind schon unterwegs in der Stadt. Wir sind jetzt allerdings gerade erst hochgelaufen. Mhm. Und Felix muss diese 140 eisschwere Box hier durchtragen. Geht es noch?
2: Gerade so. Die Arme werden schon ein bisschen schwerer.
1: Also das heißt, wir müssen jetzt so langsam uns mal schon die ersten Leute ausgucken, die dann vielleicht ein Eis haben wollen. Hier laufen schon so ein paar rum. Wir gucken gleich mal.
0: Ja, ich wollte ja gerade sagen, seht doch zu, dass ihr die Box ein bisschen leerer kriegt, dann wird es vielleicht auch ein bisschen leichter.
1: Hier laufen gerade so ein paar Mitarbeiter rum. Können wir euch vielleicht ein Eis anbieten? Wir sind von Antenne Unna und verteilen die einfach heute. Was macht ihr denn gerade? Warum seid ihr so früh in der Stadt unterwegs?
3: Wir sind vom Bau auf Unna. Wir machen hier Sichtkontrolle. Das heißt, wenn hier Steine lose sind, hochstehen, das kontrollieren wir, ja, um halt die Stolpergefahr zu beseitigen.
1: Ich könnte mir vorstellen, dass das an einem Tag wie heute, wo es ja dann fast 30 Grad warm wird, auch ein bisschen anstrengend werden könnte, oder?
3: Ja, es geht. Also man muss natürlich viel trinken, ne?
1: Das stimmt natürlich. Aber dann guck doch mal hier rein. Ja. Felix, sag noch mal einmal kurz, was wir dabei haben.
2: Ja, wir haben Cookies, wir haben so Leo Berger, weiße Schokolade, Erdbeer oder ein leckeres Fruchtsorbet, Himbeer Holunder.
3: Ich nehme Erdbeer.
2: Weiße Schokolade, Erdbeer, schau an.
1: Wo ist denn der Kollege? Hat der sich versteckt?
3: Ah, nee, der geht schon ein weiter.
1: Ach so, okay. Ja. Dann nimmst du einfach zwei mit.
3: Ja, genau, weil auf einmal kann man schlecht stehen. Ne?
1: Eben.
3: Und ohne Mampf kein Kampf.
2: Vielen ohne Dank. Mampf kein Kampf.
1: Guten Appetit.
3: Ja, danke schön.
1: So, die ersten Eis verteilt. Sehr schön.
0: Und das Schöne ist, dass da gucken, ob die Steine fest sind, kann man ja auch mit dem Eisbecher in der Hand, ne?
1: Eben, richtig so.
0: Ich wünsche euch noch viel Erfolg und wir schalten gleich nochmal zu euch rüber. Antenne Unna verteilt heute nämlich Eis von Eisberger. Und ihr könnt euch nochmal eine kleine Abkühlung holen, bevor es heute Nachmittag nochmal richtig schön warm wird.

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0: Es ist jetzt 8:30.
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2: Mit Lisa Ostermann, guten Tag zusammen. Nach der Kritik am abgespeckten Kinofest im nächsten Jahr verteidigt sich jetzt die Stadt Lünen. Sie stellt klar, das Kinofest ist wichtig, aber die Verwaltung kann die Organisation auf Dauer nicht stemmen. Florian Joswig aus dem Antenne Unna-Team mit mehr Infos.
3: Laut einer aktuellen Stellungnahme fresse das Festival das ganze Jahr über die Arbeit von 2,5 Vollzeitstellen. Diese Kapazitäten könne die Stadt dauerhaft aber nicht bereitstellen. Weil sich kein anderer Veranstalter findet und auch Fördergelder massiv gekürzt werden, musste die Stadt die Notbremse ziehen. Das Festival soll trotzdem in verkürzter Version stattfinden, in Form eines Kinospezials. Die Stadt bedauert, dass der Eindruck entstanden sei, das Fest sei ihr egal. Aktuell laufen weitere Gespräche mit der bisherigen Festivalleitung, um noch eine Lösung zu finden.
2: Danke, Florian. Es ist der dritte Motorradunfall im Sauerland in einer Woche. Ein 66-jähriger Fröndenberger ist gestern Nachmittag in Bestwig nach einer Kollision lebensgefährlich verletzt worden. Nach ersten Erkenntnissen der Polizei wollte der Mann wohl einen LKW in einer Linkskurve überholen. Als ein anderer LKW aber entgegenkam, scherte der Motorradfahrer wieder ein. Dabei kollidierte er aus noch ungeklärter Ursache mit dem Anhänger des LKW vor ihm. Er stürzte und verletzte sich lebensgefährlich. Mit einem Rettungshubschrauber brachten ihn die Einsatzkräfte ins Krankenhaus. Letzten Mittwoch gab es einen ähnlichen Unfall. Dabei starb ein Motorradfahrer aus Bergkamen im Sauerland nach einem Überholvorgang. Bei einem weiteren Unglück im Sauerland wurde ein anderer Bergkamener am Montag schwer verletzt. Gestern Nachmittag mussten 48 Passagiere am Flughafen in Holzwickede ihrem Flugzeug leider von außen beim Starten zugucken. Und das, obwohl die meisten von ihnen rund 2 Stunden vorher da waren. Der Grund? Lange Wartezeiten bei den Kontrollen, so die RUHR-Nachrichten. Die Bundespolizei sagt allerdings, alle Kontrollstellen seien besetzt gewesen und die Passagiere nicht rechtzeitig am Gate angekommen. Außerdem sei der Dortmunder Flughafen für das aktuelle Passagieraufkommen nicht ausgelegt. Auch der Flughafen empfiehlt, 2,5 Stunden vorher da zu sein. WSR sagt sogar 3. Denn das neue EU-Einreisesystem sorgt für längere Kontrollen.
0: Dankeschön, Lisa. Heute Sonnenbrille, morgen dann Regenschirm. Wir kriegen dann ziemlich deutlichen Wetterwechsel. Gerade liegen wir bei knapp 18 Grad in Unna, 16 Grad in Lünen. Heute Nachmittag schaffen wir nochmal bis zu 28 Grad. Dazu bleibt es tagsüber weitgehend trocken und freundlich. In der Nacht zieht dann aber Regen durch. Morgen dann nur noch 20 bis 22 Grad. Dazu Schauer und eventuell auch mal ein Gewitter. Schauen wir auf die Straßen, da ist einiges los. Die A1, Dortmund Richtung Münster, zwischen Hamberg, Kam und Ascheberg, 5 Kilometer Stau, halbe Stunde braucht ihr plus und die Autobahn ist da in Fahrtrichtung Münster aktuell gesperrt. Wenn möglich, umfahrt den Bereich bitte. Die A1, Köln Richtung Münster, zwischen Hagen West und Schwerte, 5 Kilometer Stau, 36 Minuten plus. Die A1 Münster Richtung Dortmund, zwischen Kamener Kreuz und Unna, 6 Kilometer Stau, 16 Minuten braucht ihr länger. Die A1 Münster Richtung Köln zwischen dem Kreuz Dortmund Unna und Hagen Nord. 8 Kilometer Stau, 18 Minuten kommen da oben drauf. Die A45 Hagen Richtung Dortmund zwischen dem Kreuz Hagen und dem Westhofener Kreuz. 6 Kilometer Stau, plant da mal 21 Minuten mehr ein. Und es wird geblitzt in Lünen auf der Niederadener Straße. Gute Fahrt euch!
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0: Mit Arvid Karschuk und Alessa Mischel, wobei Arvid Karschuk hier gerade alleine im Studio sitzt und Alessa Mischel draußen ist und Eis verteilt. Alessa, wie läuft's?
4: Ja, also es läuft sehr gut. Ich glaube, mit Simone haben wir schon so unsere perfekte Werbepartnerin gefunden, oder?
5: Mega, richtig, richtig lecker. Ein gutes Frühstück.
4: So, was hast du dir ausgesucht?
5: Himbeer-Holunder. Es ist ein Sorbet, wurde mir gesagt.
4: Und es schmeckt...
5: Mega klasse. Also es schmeckt gar nicht so süß, also so extrem süß, wie man manchmal so vermutet. Also kann man kaufen, sehr gut kaufen. Also man sollte es kaufen.
0: Kann ich hier aus dem Studio nur bestätigen. Ich habe das nämlich auch hier, Himbeer-Holunder. Es schmeckt sehr gut. Wenn ihr noch ein Eis möchtet, besucht Alessa in der Unna Innenstadt. Wir schalten aber gleich auch nochmal zu dir rüber.
4: Ja, ich hoffe doch. Also das war ja jetzt perfekte Werbung. Alle zur Innenstadt kommen und zum Bahnhof.
0: Lasst es euch schmecken.

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0: Der Mittwochmorgen bei Antenne Unna mit David Karschuk und Alissa Mischel. Und jetzt gerade sind wir zweimal für ein Stündchen getrennt, denn ich sitze hier im Studio, löffel mein Himbeer-Holunder-Eis und Alissa.
1: Hast du noch nicht aufgegessen?
0: Ich habe noch nicht aufgegessen. Das kriege ich leider nicht so schnell hin. Alissa ist unterwegs und verteilt an euch zusammen mit Felix Telkmann von Eisberger leckere Portionchen Eis. Und ich höre, Alissa, bei dir ist jetzt mittlerweile schon ein bisschen mehr los.
1: Ja, wir haben jetzt auf jeden Fall eine etwas größere Gruppe gefunden. Und zwar sind das Schüler, die wir jetzt hier ein bisschen Eis verschenken konnten. Ich bin gerade bei Isabel und bei Julien. Was habt ihr euch ausgesucht?
2: Ich habe mir ein Cookies-Eis rausgesucht.
1: Und was sagst du?
2: Das schmeckt echt gut, hat auch eine sehr gute Textur, ist sehr weich und sehr cremig.
1: Jetzt ist es ja heute noch mal richtig heiß bei uns im Kreis Unna. Tut das gut, so morgens direkt so eine Abkühlung?
2: Auf jeden Fall. Ich glaube, das ist eine sehr gute Idee. Ist auch einfach eine sehr lustige Idee, würde ich schon sagen. Ist eine sehr angenehme Überraschung gewesen heute Morgen.
1: Und du hast ja auch witzigerweise gesagt, du hast heute auch noch mal mit Eis zu tun später, oder?
2: Ja, Hauswirtschaft. Direkt heute machen wir Waffeln mit Eiscreme drauf. Passt perfekt.
1: Ich wollte gerade sagen, aber das passt perfekt. Und Jolene, was hast du?
3: Ich habe weiße Schokolade Erdbeer. Tatsächlich, ich mag nicht so gerne Eis, aber es schmeckt richtig gut. Und ich mag die Textur auch im Generellen.
1: Also haben wir dich jetzt quasi als jemand, der sonst kein Eis isst, mit Eisberger überzeugt?
3: Ja, schon.
1: Auf die gute Seite gezogen, Arvid.
0: Das ist sehr, sehr gut. Ich habe ehrlicherweise das Wort so bei Eis, die Textur, noch nie so drüber nachgedacht. Hast du schon probiert, Alissa?
1: Ich habe tatsächlich noch nicht probiert, aber ich würde sagen, ich verteile auch erstmal weiter zusammen mit Felix und dann esse ich alles, was übrig ist.
0: Okay, dann wünsche ich euch auf jeden Fall noch viel Erfolg und freue mich dann gleich, wenn ihr vielleicht auch mit ein paar Resten noch zurück zum Sender kommt.
1: Ja, mal gucken, ja, ne, wenn du brav bist.
0: Mal gucken, wenn ich brav bin. Dankeschön. Bis gleich, Alissa.
1: Bis gleich. Ja, perfekt. 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

0: So, Alessa, gib uns mal einen kurzen Zwischenstand. Wie viel Eis wird man in einer Dreiviertelstunde morgens um 8 los in Unna?
1: Felix, vielleicht können wir einmal den Deckel noch mal hochheben, damit ich das sehen kann. Also es ist schon einiges weggekommen, würde ich sagen, aber wir haben auf jeden Fall noch genug da, um noch ein paar Leute glücklich zu machen.
0: Und wo kann ich jetzt noch eins abstauben? Wo finde ich euch?
1: Ja, am Unna Bahnhof natürlich. Ich muss jetzt ganz schnell hinkommen. Also wir haben uns gedacht, ne, hier sind ja morgens vielleicht dann doch noch mal ein paar Menschen am Busbahnhof oder auch am normalen Bahnhof. Und jetzt sind wir hier noch ein bisschen unterwegs und verteilen mal. Und dann gucken wir, was übrig ist. Und auf dem Rückweg werden wir das aber auch noch alles los.
0: Ja, sehr schön. Am vermutlich letzten warmen Sommertag dieses Jahr hauen wir von Antenne Unna noch mal ein bisschen Eis raus. Alessa ist unterwegs und ihr habt es gehört. Wenn ihr jetzt eins wollt, dann ganz, ganz schnell zum Bahnhof. Alessa, viel Spaß noch und bis gleich.
1: Bis gleich.

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1: Mit Danny Hoppe, guten Morgen. Bei vielen Menschen in Deutschland hat sich die Einstellung zum Job in den letzten Jahren ziemlich verändert. Das zeigt jetzt eine neue Studie der HDI-Versicherung. Darin steht, dass sich inzwischen deutlich weniger Menschen mit ihrem Job identifizieren als noch vor einem Jahr. Thorsten Adolfs hat mehr dazu.
2: Mittlerweile arbeitet mehr als jeder Zweite nur noch oder hauptsächlich wegen des Geldes. Im Vergleich zur Zeit vor der Corona-Pandemie ist der Wert in diesem Bereich heute fast doppelt so hoch. Die Experten sagen, viele wünschen sich, dass sie mit der Arbeit sofort aufhören können, wenn das Geld für den Lebensunterhalt reicht. Besonders bei Älteren ist vom Stolz auf den Job, der früher ziemlich ausgeprägt war, nicht mehr viel zu spüren. Und auch bei den Jüngeren hat der Spaß an der Arbeit nachgelassen. Ein Leben komplett ohne kann sich eine Mehrheit in dieser Altersgruppe aber nicht vorstellen. Gefragt wurde auch nach dem Einfluss von KI auf das Berufsleben und das löst gemischte Gefühle aus. Einerseits freuen sich viele auf weniger Routine, bessere Ergebnisse und mehr Produktivität. Andererseits fürchtet ein Großteil der Befragten, dass durch die neue Technik Stellen gestrichen werden. Viele glauben, dass besonders Jobs in der IT, bei Finanz- und Steuerberatern, in der Werbung und im Marketing und in der Verwaltung gefährdet sind. Nur 3% der Befragten gehen dagegen davon aus, dass Köchinnen und Köche durch den Einsatz künstlicher Intelligenz ersetzt werden können.
1: Und jetzt weitere Meldungen im Überblick. In Deutschland und anderen europäischen Ländern läuft seit dem frühen Morgen eine Razzia gegen ein internationales Geldwäschenetzwerk um die Rocker der Hells Angels. Ein Schwerpunkt ist NRW, das hat die Duisburger Polizei bestätigt. Es geht demnach um Erpressung, Betrug, Waffendelikte, Körperverletzung und Steuerhinterziehung. Wer Busfahrer, Zugbegleiter, Polizisten oder Feuerwehrleute angreift, soll in Zukunft härter bestraft werden. Einen entsprechenden Gesetzentwurf will das Bundeskabinett heute beschließen. Auch die umstrittene Pflegereform von Gesundheitsminister Linnemann ist ein Thema. Trotz Warnungen vieler Experten will US-Präsident Trump keine stärkere staatliche Kontrolle von KI-Firmen. Stattdessen sollen sie sich selbst beaufsichtigen und regulieren. Die USA dürften den Vorsprung auf China nicht einbüßen, sagte Trump nach einem Treffen mit den Chefs von KI-Unternehmen in Washington. Die Autofahrer haben es wahrscheinlich gemerkt, der September ist beim Tanken richtig ans Geld gegangen. Denn er war der teuerste Tankmonat aller Zeiten. Das hat der ADAC ausgerechnet. Für den Liter Super E10 kommt er auf einen Durchschnittspreis von 2,27 Euro. Der Liter Diesel liegt bei rund 2,39 Euro. Und selbst wenn jetzt heute, am letzten Septembertag, Benzin und Diesel verschenkt würden, würde der Monatsdurchschnitt laut ADAC immer noch über den bisher teuersten Monaten liegen. Immerhin, im Oktober dürften die Preise wieder fallen. Ab morgen greift der Tankrabatt. Und das waren die Nachrichten mit Danny Hoppe.
3: Dankeschön, Danny. Ja, so langsam wird es da draußen doch richtig angenehm. 18 Grad aktuell in Kamen und auch in Werne. Und da geht heute noch einiges. Bis zum Nachmittag sind 28 Grad drin. Die Sonne zeigt sich gerade noch häufig. Im Laufe des Tages schieben sich dann aber immer mehr Wolken rein. Der große Wechsel kommt dann heute Nacht mit Regen. Morgen dann knapp 10 Grad kühler als heute und ziemlich ungemütlich.
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3: Schauen wir noch schnell auf die Straßen. Die A1 Dortmund Richtung Münster zwischen Hamberg-Kam und Münster-Hiltrup. 2 Kilometer Stau, Viertelstunde braucht ihr länger. Die Autobahn ist in Fahrtrichtung Münster auch gesperrt. Da hat es einen Unfall gegeben mit einem LKW und der muss geborgen werden. Deshalb ist die Autobahn dicht. Umfahrt den Bereich am besten. Die A1 Köln Richtung Dortmund zwischen Vollmerstein und Westhofener Kreuz. 7 Kilometer Stau, 42 Minuten plus. Die A1 Münster Richtung Köln zwischen Kamener Kreuz und Hagen Nord. 11 Kilometer Stop and Go, dort braucht ihr 22 Minuten länger und die A45 Hagen Richtung Dortmund zwischen dem Kreuz Hagen und dem Westhofener Kreuz 6 Kilometer Stau, plant dort auch mal 20 Minuten mehr ein. Dann staut es sich aktuell auf der Unnerstraße in Fröntenberg auf Höhe Strickherdecke. Fahrtrichtung Langschütte braucht ihr 10 Minuten länger und etwas voller ist es noch auf der B236 und zwar ungefähr auf Höhe von Dortmund-Schüren, plant da mal 10 Minuten mehr ein. Einen Blitzer habe ich für euch in Lünen auf der Niederadener Straße und die Anni hat gerade noch einen gemeldet in Kamen auf der Westfälischen Straße. Gute Fahrt euch!
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3: Eigentlich mit Arvid Karschuk und Alessa Mischel. Alessa ist aber gerade noch draußen unterwegs und verteilt die letzten Eisbecher. Ist dann aber in der nächsten halben Stunde hoffentlich wieder hier bei mir am Sender. Einen schönen Mittwoch euch.

0: Also eine Norwegen-Kreuzfahrt an sich ist ja schon was ganz Cooles. Wir machen das Ganze jetzt aber zum Partyboot.
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0: 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Und jetzt, um schon mal so ein bisschen in die richtige Stimmung zu kommen, Alphaville mit Forever Young hier bei Antenne Unna. Einen schönen Mittwochmorgen wünsche ich euch.
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0: Sie sind wieder da und ich stehe nicht mehr alleine im Studio.
1: Oh, schon vermischt, aber.
0: Ich habe vermisst. Es ist einsam hier im Studio ohne euch, aber ich sehe auch, du darfst dich freuen, du hast den Mund halb voll zumindest.
1: Ja, mit Cookies.
0: Cookies.
1: Habe ich mir jetzt gedacht, mir ist auch leicht warm geworden. Ich glaube, Felix auch auf unserer Tour, von daher passt das jetzt sehr gut.
0: Ja, Alessa Michel aus dem Antelona-Team und Felix Telkmann, ihr wart gerade draußen unterwegs, habt ein bisschen Eis verteilt. Wie lief's? Wie haben die Leute es denn aufgenommen?
1: Gut, oder?
2: Ganz viele waren darüber so, warum einfach so? Mhm. Und wir wollten ja was Gutes einfach tun. Mhm. So einfach fürs Lächeln und Eis ja so ein bisschen Soulfood-mäßig,
1: ja.
2: Was für die Seele. Und besonders die Jugendlichen haben dann gesagt, boah, ja, wie korrekt. Also einer hat gesagt so, yo, wie cool, dass es einfach so gibt und gesiezt. Und das war irgendwie super süß. Aber ich würde sagen, wir haben einige lächelnde Gesichter erzeugt.
1: Ja, das auf jeden Fall. Es waren zwar auch einige dabei, die gesagt haben, boah, ist noch zu früh. Kann ich ja gar nicht nachvollziehen. Nee, also es ist nie zu früh für Eis.
0: Ich finde immer, der erste Impuls ist immer, nee, es ist zu früh. Aber spätestens, wenn man dann den ersten Löffel drin hatte.
1: Eben.
0: Jetzt geht ja doch. Das ist auch, Eis ist ja so eins dieser komischen Lebensmittel. Du kannst pappsatt sein.
1: Aber es geht.
0: Aber es geht noch.
1: Es geht.
0: Du probierst einmal und du bist so, es geht.
1: Mhm.
0: Okay, ihr seid happy. Die Hörerinnen und Hörer, die Eis bekommen haben, sind happy. Ich hatte hier meinen Eisbecher. Ich würde sagen, das war eine gelungene Aktion. Und sagt Dankeschön, Felix, dass es geklappt hat heute Morgen.
2: Ja. Sehr, sehr gerne. Und ich düse jetzt mal wieder in die Eismanufaktur. Mal wieder ein bisschen arbeiten. Die Kolleginnen und Kollegen warten bestimmt schon, wo ist Felix, dass wir mal ein bisschen Eis produzieren. Also herzlichen Dank und danke.
0: Dann frohes Schaffen und euch auf jeden Fall noch einen schönen Mittwochmorgen hier mit Antenne Una. Das ist Musik von NSYNC. Bye, bye, bye für euch. 9.21 Uhr haben wir es jetzt.

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0: 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Es ist jetzt 9:30.
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2: Mit Lisa Ostermann, guten Tag zusammen. Vor 2 Wochen hatte die Stadt Lünen entschieden, dass das Kinofest deutlich eingestampft wird. Es solle nur noch ein Kinospezial geben. Daraufhin gab es viel Kritik. Jetzt verteidigt sich die Stadt. Sie stellt klar, das Kinofest ist wichtig, aber die Verwaltung kann die Organisation auf Dauer nicht stemmen. Laut einer aktuellen Stellungnahme frisst das Festival das ganze Jahr über die Arbeit von 2,5 Vollzeitstellen. Weil sich kein anderer Veranstalter findet und auch Fördergelder massiv gekürzt werden, musste die Stadt die Notbremse ziehen. Sie bedauert, dass der Eindruck entstanden sei, das Fest sei ihr egal. Aktuell laufen weitere Gespräche mit der bisherigen Festivalleitung, um eine Lösung zu finden. Es ist der 3. Motorradunfall im Sauerland in einer Woche. Ein 66-jähriger Fröntenberger ist gestern Nachmittag in Bestwig nach einer Kollision lebensgefährlich verletzt worden. Nach ersten Erkenntnissen der Polizei wollte der Mann wohl einen LKW in einer Linkskurve überholen. Als ein anderer LKW aber entgegenkam, scherte der Motorradfahrer wieder ein. Dabei kollidierte er aus noch ungeklärter Ursache mit dem Anhänger des LKW vor ihm. Er stürzte und verletzte sich lebensgefährlich. Mit einem Rettungshubschrauber brachten ihn die Einsatzkräfte ins Krankenhaus. Letzten Mittwoch gab es einen ähnlichen Unfall. Dabei starb ein Motorradfahrer aus Bergkamen im Sauerland nach einem Überholvorgang. Bei einem weiteren Unglück im Sauerland wurde ein anderer Bergkamener am Montag schwer verletzt. Ob der Kurpark in Königsborn oder der Bornekamp, in Unna gibt es einige Möglichkeiten, nah an der Stadt ins Grüne zu kommen. Jetzt kommt aber noch eine dazu. Der Minette-Pötter-Park an der Schulstraße. Heute Nachmittag wird der offiziell eröffnet. 2023 konntet ihr schon Vorschläge für den ehemaligen Parkplatz einreichen. Insgesamt wurden mehr als 1000 Fragebögen ausgefüllt und 670 konkrete Ideen und Verbesserungsvorschläge eingereicht. Daraus ist eine Kombination aus Spielplatz, Aufenthaltsort und Parkfläche für Anwohner und Schwerbehinderte geworden. Zum Beispiel gibt es einen Kletterturm mit Rutsche und einen Trinkwasserbrunnen. Der Spielplatz soll dabei möglichst barrierearm sein.
0: Dankeschön, Lisa. Wer sich heute Morgen dachte, oh, das ist aber ungewöhnlich mild, ja, das war erst der Anfang. Mittlerweile 20 Grad in Schwerte, 19 in Berchtesgaden. Später erreichen wir um die 28 Grad, also ein ziemlich sommerlicher letzter Septembertag. Richtung Abend wird es dann wolkiger und in der Nacht schlägt das Wetter um. Morgen jede Menge Regen, möglicherweise auch Gewitter und nur noch knapp 20 Grad.
3: Guck mal, in der Zeit, wo ich on the road war, ist es doch ein bisschen ruhiger geworden auf den Straßen.
0: Ja, das stimmt wohl.
3: A1 Köln Richtung Dortmund. Zwischen Hagen-West und dem Westhofener Kreuz braucht ihr 9 Minuten länger 4 Kilometer Stau. A1 Münster Richtung Dortmund zwischen dem Kamener Kreuz und Unna 5 Kilometer Stau. Da braucht ihr so um die 20 Minuten länger. Und die A45 Hagen Richtung Dortmund zwischen dem Kreuzhagen und Dortmund Süd 7 Kilometer Stau, 22 Minuten. Dann seid ihr da auch durch. Und dann wird geblitzt. Einmal in Lünen auf der Niederadener Straße und in Kamen auf der Westfälischen Straße. Kommt gut durch.
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0: Mit David Karschuk und Alessa Michel. Und damit du dein Eis jetzt in Ruhe essen kannst, sagen wir einfach nur guten Morgen, oder?
3: Guten Morgen.
0: Und guten Hunger.

0: eine kleine Meldung hier bei Antenne Ona. Sie ist jetzt doch wieder bei uns im Stau aufgetaucht. Die A1 Dortmund Richtung Münster ist zwischen Hamburg und Werne und Ascheberg immer noch komplett gesperrt. Da gab es ja heute Morgen einen Unfall mit einem LKW und da laufen jetzt gerade eben noch die Bergungsarbeiten. Deswegen ist die Richtung da dicht. Die Schüler der 9a vom Gymnasium St. Christophorus aus Werne, die machen jeden Tag diese Woche eine gute Tat.
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2: Tja, das ist die Wochenaufgabe. Am Montag waren sie schon im Altenheim und haben dafür die Bewohner gesungen. Gestern wurde dann Müll rund um die Schule eingesammelt.
3: Wir haben ganz viele Cafeteria-Tüten, aber auch einfach ganz viel Plastikmüll oder auch Hundetüten, die jetzt so aus dem Wald kommen.
4: Und wir haben auch einen Schuh gefunden. Das war da hinten. Eigentlich sah es nur so ein Stück Plastik aus, aber nachher war es so ein ganzer Schuh, der da wirklich lag.
5: Da ist von allem was dabei. Ich sehe eine Mappe von irgendeinem Fach. Wir haben auch gerade eine Glasflasche gefunden. Energy Drinks, Kinderriegelpapier aus der Cafeteria, Mau am Papier, Tüten aus der Cafeteria, normale Taschentücher aus den Tuchspendern. Also hier ist von allem irgendwie was dabei.
0: Wenn die Klasse die Challenge gewinnt, dann gibt es schon mal die ersten 1500 Euro und natürlich das Ticket für die Finalwoche dann nächste Woche. Und ganz nebenbei macht es auch was mit dem Zusammenhalt in der Klasse, sagt Maya.
5: Und zwar hat das innerhalb der Klasse total gut funktioniert. Wir waren alle bereit, uns zu engagieren und mitzuhelfen. Also wir haben uns tatsächlich auch alle dafür bereit erklärt, Kuchen, Muffins, Zimtschnecken etc. zu backen. Und wir haben wirklich als Klasse da sehr gut zusammengearbeitet, haben auch in anderthalb Stunden alles geplant. Ganz viele Leute sind zu Lehrern gegangen, haben gefragt, ob wir noch mal eine Stunde haben dürfen zum Planen. Wir haben uns genaue Gedanken gemacht und es hat wirklich super funktioniert. Also als Spitzenklasse haben wir da echte Chancen.
2: Ja, das klingt tatsächlich nicht schlecht. Also vielleicht wird die Klasse am Ende auch unsere Spitzenklasse.
0: Na, nächste Woche ist ja dann die Finalwoche und für die beste Klasse gibt es dann am Ende 15.000 Euro von der Volksbank.
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0: Tja, Lessa, letzte Chance für uns, den Song hier zu spielen, ne?
1: Ja, wir waren ja gestern schon kurz am Überlegen, da haben wir gedacht, nee, der passt doch heute viel besser.
0: Viel, viel besser. 30. September und für unsere letzte Wortmeldung hier, wir haben jetzt Feierabend.
1: Das stimmt.
0: Und haben uns gedacht, als Antenne ohne Extra-Hit spielen wir Green Day mit Wake Me Up When September Ends, denn das passiert ja heute.
1: Ja, nur aufgeweckt werden müssen wir nicht mehr. Nee, eher ins Bett gehen.
0: Mal. Genau, das machen wir jetzt nämlich. Arvid Karschuk und Alessa Michel sind hier und jetzt raus im Feierabend.
1: Tschüssi.
0: Macht's gut, ciao, tschüss.

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3: Mit Danny Hoppe, guten Morgen. In Berlin kommt in diesen Minuten das Bundeskabinett zusammen, um über einige wichtige Gesetzesvorhaben zu sprechen. Über eines davon wurde in den letzten Tagen schon viel gestritten, die geplante Pflegereform. Es könnte zum Showdown kommen, denn auch am Morgen war noch unklar, ob über den Entwurf von Gesundheitsminister Linnemann überhaupt wie geplant beraten werden kann. Thorsten Adolfs aus dem News-Team, erklär doch mal kurz, was genau geplant ist.
4: Ja, die Politik muss jetzt handeln, damit im nächsten Jahr die Beiträge zur Pflegeversicherung nicht steigen. Die Regierung plant in diesem Bereich eine Reform und im Kabinett werden hitzige Diskussionen erwartet. Ein fertiger Plan liegt bis jetzt noch nicht auf dem Tisch, eben weil sich Union und SPD bei dem Thema nicht einig sind. CDU und CSU setzen vor allem auf Einsparungen und die SPD möchte unbedingt verhindern, dass bei den Leistungen für Pflegebedürftige gekürzt wird. Jetzt soll versucht werden, im letzten Moment noch einen Kompromiss zu finden, damit die Pflegebeiträge auch in Zukunft stabil bleiben.
3: Ja, zweites Thema im Kabinett sind härtere Strafen für zum Beispiel Angriffe auf Bahnbeschäftigte.
4: Ja genau, sie sollen künftig besser geschützt werden. Dazu liegt ein Gesetzentwurf von Justizministerin Hubich auf dem Tisch. Sie sagt, wer unser Land am Laufen hält, der verdiene auch unseren Schutz. Höhere Strafen soll es auch bei Angriffen auf Ärzte, Pflegekräfte oder Apotheker geben. Eine Mindeststrafe von 6 Monaten ist geplant, im Moment ist es die Hälfte. Auslöser der anstehenden Gesetzesverschärfung ist der Tod eines Zugbegleiters nach einer Fahrkartenkontrolle im Februar. Verschärft werden sollen auch die Strafen bei Volksverhetzungen. Bis zu 5 Jahre Haft sollen in solchen Fällen bald möglich sein. Außerdem sollen Verurteilte zwischen 2 und 5 Jahre lang nicht bei Wahlen kandidieren dürfen.
3: Danke, Thorsten. Und jetzt weitere Meldungen im Überblick. Am Morgen hat es in Deutschland und anderen europäischen Ländern eine Großrazzia gegen ein Geldwäschenetzwerk um die Rocker der Hells Angels gegeben. NRW-Innenminister Reul spricht vom größten Schlag gegen die organisierte Kriminalität seit mehreren Jahren. Mehr als 1000 Polizisten waren im Einsatz. Auf dem Weg nach Tel Aviv hat ein Flieger von Fly Dubai ein Notfallsignal gesendet. Es stellte sich aber nicht wie befürchtet als Entführung, sondern als Streit zwischen den Piloten heraus. Das melden israelische Medien. Vorher waren schon israelische Kampfjets aufgestiegen. In Deutschland identifizieren sich immer weniger Menschen mit ihrem Job. Das zeigt eine neue YouGov-Umfrage. Demnach arbeiten 59% der Befragten nur noch oder hauptsächlich wegen des Geldes. Das sind 17 Prozentpunkte mehr als noch vor einem Jahr. Gefühlt wird zurzeit so ziemlich alles teurer. Da freut man sich über Meldungen wie diese. Bei Gas und Strom ist das nicht der Fall. Dort sind die Preise im ersten Halbjahr nämlich gefallen. Das geht aus neuen Zahlen des Statistischen Bundesamts hervor. Erdgas kostete demnach rund 5% weniger als im zweiten Halbjahr 2025. Bei Strom waren es sogar mehr als 6% weniger. Nach Angaben der Statistiker liegt das vor allem an der Abschaffung der Gasumlage und den niedrigeren Netzentgelten. Allerdings muss man auch festhalten, insgesamt liegen die Preise immer noch viel höher als vor Beginn des Ukraine-Kriegs. Die Gaspreise sind seitdem für private Haushalte um mehr als 80% gestiegen. Und das waren die Nachrichten mit Danny Hoppe.
5: Das Wetter. Das ist heute nochmal sommerlich warm. Wir kratzen an der 30-Grad-Grenze und erreichen stellenweise sogar 29 Grad. Das Sommerwetter endet dann heute am Abend. Da kommen nämlich immer mehr Wolken zu uns und die bringen dann Regen mit. Und der Donnerstag wird richtig regnerisch bei 22 Grad. Am Freitag wird es dann aber schon wieder trockener.
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5: Das sind die längsten Staus, alles ab 20 Minuten Zeitverlust. A1 Münster-Köln zwischen Kamener Kreuz und Schwerte 6 Kilometer plus 20. A4 Aachen-Köln zwischen Kreuz-Köln-West und Köln-Eiffeltor 5 Kilometer, 20 Minuten on top. Die A4 Olpe-Aachen zwischen Köln-Meerheim und Köln-Poll 5 Kilometer, plant 27 Minuten mehr Zeit ein. Die 42 Dortmund-Kamp-Lindfort zwischen Moers-Nord und Kreuz-Kamp-Lindfort 3 Kilometer plus 22. Die 45 Hagen-Dortmund zwischen Kreuz-Hagen und Westhofener Kreuz 7 Kilometer, 21 Minuten. Und die A59 Dienstlaken-Duisburg zwischen Duisburg-Hochfeld und Duisburg-Buchholz. 3 Kilometer, 29 Minuten mehr. Ich wünsche euch eine gute Fahrt. Also ihr habt's gehört, heute nochmal richtig warm. Hallo, Tag zusammen, Kevin Zimmer hier, 29 Grad. Der Sommer ist wie so ein renitenter Rentner, ne? Der einfach im Bus sitzen bleibt, obwohl er schon längst aussteigen müsste und sagt, ich fahre einfach nur eine Runde, weil ich's kann und Zeit habe. So ist der Sommer seit ein paar Tagen. Der macht noch eine Runde, aber morgen ist dann Schluss.
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0: Ich habe Freunde in Düsseldorf, die erkennen ihre Stadt gerade nicht wieder. Die sagen, hier laufen total viele Leute in weiß oder so babyblau rum. Das ist wirklich. Und alle mit einem Glas Aperol in der Hand oder so. So ein Piccolöchen. Ja, Ü40 Frauen, die gerade gerne zu den Backstreet Boys gehen und nochmal sagen, ey, komm, nochmal 16 sein, ne? Die Backstreet Boys sind gerade bei uns in NRW in Düsseldorf für 10 Konzerte und die Fans tauchen Düsseldorf in die Backstreet Boys Hauptstadt Europas. Das muss man wirklich so sagen. Allein am ersten Wochenende waren rund 135.000 Fans da. So, und jetzt ist Halbzeit.
1: Es war sehr gut. Richtig gutes Konzert. Der Vibe war super, also hat echt Spaß gemacht, war top.
2: Für mich war es das erste Mal Backstreet Boys, aber war wunderschön eigentlich. Ja, der Sound hat ein bisschen zu heftig geknallt ab und zu, aber zum Schluss mit dem Feuerwerk, super Abschluss, hat Spaß gemacht.
3: Mega, es war viel zu kurz, aber es war echt mega. Also ich fühle mich wie 16 wieder.
4: War echt schön. Man fühlt sich so zurückversetzt nochmal in seine Kindheit und es war ein richtig schöner Moment. Also war toll.
0: My heart, ach, ist das schön, Mensch. Heute noch ein Konzert, morgen Konzertpause, aber in den Pausen haben die Jungs auch genug zu tun. Gestern haben sie sich beispielsweise bei der Konzertpause ins Goldene Buch der Stadt Düsseldorf eingetragen. Ach Mensch, so. Insgesamt wurden für die Konzertreihe übrigens mehr als 450.000 Tickets verkauft.

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1: Mit Lisa Ostermann, ich wünsche euch einen schönen Mittwoch. Ein eigenes Kennzeichen für Kamen ist erstmal vom Tisch. Der Stadtrat hatte einen entsprechenden Antrag der CDU mehrheitlich abgelehnt. Die Idee war, dass Autofahrer in Kamen mit dem Kürzel KAM auf dem Nummernschild ihre Verbundenheit zur Stadt zeigen können. In Lünen gibt es das ja schon. Die SPD und andere Fraktionen stimmten aber dagegen. Sie fürchteten unter anderem zusätzliche Kosten für die Verwaltung. Außerdem fehlt laut SPD noch die passende Zulassungsverordnung. Die Grünen sorgten sich zudem um das Wir-Gefühl im Kreis. Wenn das Kamener Kennzeichen doch noch kommen sollte, dann wohl erst, wenn der Kreis das Thema selbst anstößt. Die A1 ist aktuell Richtung Münster voll gesperrt. Kurz nach der Abfahrt Hamm-Bockum-Werne ist heute Nacht um 1:30 ein LKW umgekippt. Der Fahrer wurde dabei nicht verletzt, musste aber aufwendig aus seiner Fahrerkabine befreit werden. Außerdem ist Diesel aus dem LKW gelaufen. Die Feuerwehr konnte ihren Einsatz gegen 4 Uhr wieder beenden. Die Polizei geht aber davon aus, dass die Vollsperrung für die Bergungsarbeiten noch bis 12 Uhr andauern wird. Ein neuer Erholungsort mitten in der Innenstadt, den gibt es jetzt in Unna. An der Schulstraße wird heute der Minette-Pötter-Park offiziell eröffnet. 2023 konntet ihr schon Vorschläge für den ehemaligen Parkplatz einreichen. Insgesamt wurden mehr als 1000 Fragebögen ausgefüllt und 670 konkrete Ideen und Verbesserungsvorschläge eingereicht. Daraus ist eine Kombination aus Spielplatz, Aufenthaltsort und Parkfläche für Anwohner und Schwerbehinderte geworden. Zum Beispiel gibt es einen Kletterturm mit Rutsche und einen Trinkwasserbrunnen. Der Spielplatz soll dabei möglichst barrierearm sein. Das Wetter bei uns im Kreis ist sehr freundlich. Sonne und Wolken wechseln sich ab bei aktuell 18 Grad in Lünen und 19 in Berne. Am Nachmittag wird es nochmal richtig sommerlich bei Höchsttemperaturen von 27 Grad. Nachts regnet es dann vereinzelt und regnerisch starten wir dann morgen auch in den Oktober. Und rüber auf die Straßen, da haben wir ja gerade hier die Vollsperrung auf der A1 Richtung Münster, aber auch auf der anderen Seite, Münster Richtung Dortmund, zwischen dem Kamener Kreuz und Unna, hatten wir gerade einen dicken Stau, 6 Kilometer, hier braucht ihr ungefähr eine Viertelstunde länger gerade. Und auf der A45 Hagen Richtung Dortmund, zwischen dem Kreuz Hagen und dem Westhofener Kreuz, auch hier 6 Kilometer Stau, hier müsst ihr ungefähr 20 Minuten mehr einplanen. Dann haben wir noch zwei Blitzer für euch, einmal in Kam auf der Westfälischen Straße und in Lünen auf der Niederadener Straße. Wenn ihr noch was gesehen habt, könnt ihr das immer gerne bei uns melden unter der 0800 53x7988. Gute Fahrt!
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2: Hallo, Kevin Zimmer hier. So, der fetteste Bär von Alaska ist gewählt. Jedes Jahr gibt es ja diese Wahl zum dicksten Bären, der in Alaska rumläuft. Backpack heißt er, der jetzt der dickste ist. Und er ist rund 550 Kilo schwer. 550 Kilo. Also in dem Fall würde die Versicherung auch die Abnehmspritze übernehmen.
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0: Ja, ja, Move into the Sun. Heute bei bis zu 30 Grad, also meistens 29 Grad, aber hier und da vielleicht auch mal 30 Grad. Es wird also heute nochmal richtig warm. Da ist Move into the Sun, das ist ja gar kein Thema. Aber wenn es dann im Herbst, sag ich mal, mit der Sonne vorbei ist, ja, dann auf so einer einsamen Insel in der Karibik? Och Gott, warum nicht? Also die Vorstellung ist erstmal schön, aber naja, würden wir das wirklich aushalten? Ich sag mal so, warum fällt mir das ein? Vor 400 Jahren ist der Roman um Robinson Crusoe entstanden. Ja, kennt ihr wahrscheinlich. Der Typ, der auf einer einsamen Insel gelandet ist und dann ein duftes Leben irgendwie hatte. Und da hat sich auch unser Comedian Hannes Höfer gefragt, ja, könnte er sich das für sich selbst mal vorstellen?
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2: Alleine auf einer einsamen Insel. Ist das jetzt schrecklich oder ist das total geil? Ja, also kommt, wir alle haben zum Beispiel auch Castaway gesehen mit Tom Hanks und seinem Volleyball Wilson hier im Tropenparadies. Ja, da dachten wir doch wenigstens für so einen kurzen Moment, ja, eigentlich geht es dem doch ganz gut. Und ich weiß, natürlich jetzt sagen erstmal alle, nee, ich würde meine Liebsten vermissen. Auf jeden Fall. Aber wenn man so drüber weg ist, dann klingt das doch mit der einsamen Insel gar nicht mehr so schlecht. Ersetzt doch einfach mal das Adjektiv einsam mit exklusiv. Exklusive Insel. Das klingt doch super. Ein bisschen fischen, Kokosnüsse schlürfen, 6 Stunden versuchen, das Feuer anzukriegen und den Rest der Zeit guckst du halt ein bisschen in eine Banane. Keine Klamotten raussuchen, kein Staubsaugen, kein Tonnen rausstellen, kein Bewohner-Packausweis verlängern. Ich frag mich nur, gibt's heute überhaupt noch einsame Inseln? Also schöne, weil die Karibik ist leer geshoppt. Und so eine einsame Insel in der Nordsee, das ist was anderes. Dann hast du nämlich 6 Grad Nieselregen und statt Kokosnüssen stehen Wattwürmer auf dem Speiseplan. Da bin ich raus. Also am besten doch immer dran denken, Malle ist nur einmal im Jahr. Es sei denn, man fährt zweimal.
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1: Mit Danny Hoppe, guten Tag. Es ist ein riesiger Schlag gegen die organisierte Kriminalität. Am frühen Morgen hat es eine Großrazzia in Deutschland und in anderen europäischen Ländern gegeben mit mehr als 1000 Einsatzkräften. Der Schwerpunkt lag bei uns in NRW, in Duisburg und Oberhausen. Ziel der Razzia war es, ein internationales Geldwäschenetzwerk zu zerschlagen. Thorsten Adolfs aus dem News-Team und es gibt Verbindungen ins Rockermilieu.
2: Ja, tief mit drin steckt die Rockergruppe Hells Angels. Es wurden Dutzende Haftbefehle vollstreckt. Insgesamt wird gegen mehr als 70 Beschuldigte ermittelt. NRW-Innenminister Reul spricht vom größten Einsatz dieser Art seit Jahren. Die Ermittler waren nicht nur in Nordrhein-Westfalen, sondern auch in anderen Bundesländern und im europäischen Ausland aktiv. Und sie haben Millionenbeträge gesichert, unter anderem Luxusautos, Gold und Immobilien. Das Ganze war kein Zufall, sondern das Ergebnis von jahrelanger knallharter Arbeit der Beamten. Die Ansage der Politik ist klar, wir bleiben da dran und sind noch lange nicht fertig.
1: Und warum ist dieser Schlag so besonders schmerzhaft für die Täter?
2: Weil die Behörden dort angesetzt haben, wo es den Kriminellen am meisten wehtut, und zwar beim Geld. Reul hat gesagt, dass in solchen Fällen im Hintergrund oft ein komplexes Geflecht aus Firmen und Immobilien existiert, um schmutziges Geld sauber zu waschen. Und mit dem Einsatz heute habe man die Täter an deren Achillesferse getroffen. Wenn der Staat jetzt die Beute einzieht, dann treffe das die Strukturen viel härter als bei einer normalen Hausdurchsuchung. Auch Landesfinanzminister Oppendrenk hat sich zu dem Fall geäußert und gesagt, dass genau diese Ermittlungen der Steuerfahndung bei der Verbrechensbekämpfung extrem wichtig sind. Solche Parallelwelten hätten bei uns in Deutschland keinen Platz.
1: Danke, Thorsten. Und jetzt weitere Meldungen im Überblick. Der Streit um die Pflegereform konnte offenbar gelöst werden. Das Bundeskabinett wird sich in seiner heutigen Sitzung damit befassen. Das geht aus einer Liste mit den Kabinettsthemen hervor. Bis zuletzt hatten Union und SPD über die Pflegereform gestritten. Die Zahl der Arbeitslosen ist im September wieder knapp unter die 3-Millionen-Marke gesunken. Das hat die Bundesagentur für Arbeit mitgeteilt. Im Vergleich zum September 2025 sind demnach allerdings 40.000 Menschen mehr ohne Job. Der Auftakt zur üblichen Herbstbelebung falle schwunglos aus, heißt es. Die USA beenden offiziell ihren Militäreinsatz im Irak. Das Militär sei vollständig aus dem Land abgezogen worden. Die letzten Soldaten hätten das Land verlassen. Das hat das US-Verteidigungsministerium mitgeteilt. Bei dem Militäreinsatz im Irak waren der frühere Machthaber Saddam Hussein gestürzt und die Terrormiliz IS bekämpft worden. Viele von uns kennen es wahrscheinlich, erst klingelt DHL, dann Amazon, später vielleicht noch UPS oder Hermes. Denn es wird online bestellt und bestellt. Und das hat Folgen. In diesem Jahr werden in Deutschland wohl so viele Pakete zurückgeschickt wie noch nie. Rund 560 Millionen, das haben Forscher der Uni Bamberg ausgerechnet. Demnach wird fast jedes vierte Paket zurückgeschickt. Als Grund dafür wird genannt, dass der Onlinehandel weiter wächst. Außerdem bieten viele Onlinehändler kostenlose Retouren an. Beim Großteil der zurückgeschickten Waren handelt es sich um Kleidung. Und das waren die Nachrichten mit Danny Hoppe.
3: Das Wetter. Erst Sommer, dann Regen. Heute wird es nochmal richtig warm. Stellenweise sind bis zu 29 Grad drin, 30 Grad Marke, also nicht ganz so weit weg. Am Abend ziehen immer mehr Wolken auf und die bringen dann Regen mit. Der Donnerstag wird bei 22 Grad richtig regnerisch. Am Freitag wird es dann schon wieder trockener.
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3: Und jetzt alle Staus ab 17 Minuten Zeitverlust. A1 Aachen-Köln zwischen Kreuz Köln-West und Köln-Eiffeltor 5 Kilometer 21 Minuten. Die A4 Olpe-Aachen zwischen Köln-Meerheim und Köln-Poll 4 Kilometer 21 Minuten. A42 Dortmund-Kamp-Lindfort zwischen Moers-Nord und Kreuz-Kamp-Lindfort 3 Kilometer 20 Minuten mehr. Die A57 Nimwegen-Krefeld zwischen Kamp-Lindfort und Moers-Hülstong 2 Kilometer 17 Minuten on top. Und die A516 Oberhausen-Oberhausen-Eisenheim zwischen Oberhausen-Stärkrade und Oberhausen-Eisenheim 1 Kilometer. Hier sind es 17 Minuten mehr. Ich wünsche euch eine gute Fahrt mit uns. Heute ist der letzte Tag in diesem verdammt teuren Monat. Ich muss es einfach mal sagen. Hallo, Kevin Zimmer hier. Wenn ihr pleite seid, kann ich das komplett nachvollziehen. Es ist halt komplett schlimm gerade. Es liegt an den Spritpreisen. Der September, jetzt haben wir es schriftlich, ist der teuerste Tankmonat in der Geschichte gewesen. Ja, selbst wenn sie heute den ganzen Tag den Sprit für 0 Euro verschenken würden, könnte man an dieser Tatsache nichts mehr ändern. Es wäre nach wie vor der teuerste Tankmonat ever. Aber nachher um 0 Uhr kommt ja der Tankrabatt. Alles soll besser werden. Also zumindest um 17 Cent besser werden. Naja, ich bin Kevin Zimmer, wünsche euch einen guten Tag.
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0: Iggy Kelly, Miracle. Und er arbeitet ja gerade noch an unserem Lichtblicke-Song zusammen mit der Kollegin Annick Manoukian. Wird es einen Lichtblicke-Song geben von Iggy Kelly? Wir freuen uns alle sehr drauf. Unser Wunsch, einen eigenen Lichtblicke-Song zu haben, ist damit in Erfüllung gegangen. Jetzt kümmern wir uns um eure Wünsche.
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0: Maike ist als VIP beim Comedy Camp dabei. Tina kriegt einen E-Book-Reader von uns. Für Stefanie und ihre ganze Familie geht's ins Kino. Und die liebe Sina hört zusammen mit Nico Santos noch vor allen anderen in sein neues Album rein. Und Nico Santos, der sitzt wirklich dann daneben. Jürgen Baggert aus dem Wunscherfüller-Team hat sie heute Morgen überrascht.
2: Wir erfüllen dir diesen Wunsch.
3: Wow, vielen lieben Dank.
2: Bitteschön. Und jetzt kommt das Allerbeste. Du darfst jemanden mitnehmen.
3: Oh, wie toll. Meine Mama, die wird sich nämlich genauso doll freuen.
2: Also, dann werdet ihr beide da einen unvergesslichen Mutter-Tochter-Abend haben. Viel Spaß dabei.
3: Dankeschön.
0: 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Da stellt er noch vor dem Release sein neues Album vor und erzählt dabei noch ein bisschen was zu den Songs.
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0: Ja, wird also ein echt exklusiver Abend und jetzt seid ihr dran. Geht auf unsere Website, stöbert durch unsere Wunschliste oder, so geht's natürlich auch, schickt uns euren persönlichen Wunsch, ja? 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
1: Mit Lisa Ostermann, ich wünsche euch einen schönen Mittwoch. Ein eigenes Kennzeichen für Kamen ist erstmal vom Tisch. Der Stadtrat hatte einen entsprechenden Antrag der CDU mehrheitlich abgelehnt. Die Idee war, dass Autofahrer in Kamen mit dem Kürzel KAM auf dem Nummernschild ihre Verbundenheit zur Stadt zeigen können. In Lünen gibt es das ja schon. Die SPD und andere Fraktionen stimmten aber dagegen. Sie fürchteten unter anderem zusätzliche Kosten für die Verwaltung. Außerdem fehlt laut SPD noch die passende Zulassungsverordnung. Die Grünen sorgten sich zudem um das Wir-Gefühl im Kreis. Wenn das Kamener Kennzeichen doch noch kommen sollte, dann wohl erst, wenn der Kreis das Thema selbst anstößt. Die A1 ist aktuell Richtung Münster voll gesperrt. Kurz nach der Abfahrt Hamm-Bockum-Werne ist heute Nacht um 1:30 ein LKW umgekippt. Der Fahrer wurde dabei nicht verletzt, musste aber aufwendig aus seiner Fahrerkabine befreit werden. Außerdem ist Diesel aus dem LKW gelaufen. Die Feuerwehr konnte ihren Einsatz gegen 4 Uhr wieder beenden. Die Polizei geht aber davon aus, dass die Vollsperrung für die Bergungsarbeiten noch bis 12 Uhr andauern wird. Ein neuer Erholungsort mitten in der Innenstadt, den gibt es jetzt in Unna. An der Schulstraße wird heute der Minette-Pötter-Park offiziell eröffnet. 2023 konntet ihr schon Vorschläge für den ehemaligen Parkplatz einreichen. Insgesamt wurden mehr als 1000 Fragebögen ausgefüllt und 670 konkrete Ideen und Verbesserungsvorschläge eingereicht. Daraus ist eine Kombination aus Spielplatz, Aufenthaltsort und Parkfläche für Anwohner und Schwerbehinderte geworden. Zum Beispiel gibt es einen Kletterturm mit Rutsche und einen Trinkwasserbrunnen. Der Spielplatz soll dabei möglichst barrierearm sein. Und wir schauen aufs Wetter. Bei uns im Kreis wird es heute noch mal richtig sommerlich. Soll auch erstmal der letzte schöne Tag werden. Mit viel Sonne, wenig Wolken und Höchsttemperaturen von 27 Grad. Aktuell haben wir auch schon 24 Grad in Böen und auch in Kamen. Heute Nacht fängt es dann an zu regnen und das zieht sich dann morgen durch den Tag. Pünktlich zum Oktoberstart wird es also dann richtig herbstlich bei uns. Rüber auf die Straßen zum Verkehr. Geblitzt wird heute einmal in Lünen auf der Niederahner Straße. Außerdem haben wir auf der A1 immer noch die Vollsperrung wegen des LKW-Unfalls zwischen der Abfahrt Hamm-Bockum-Werne und Ascheberg. Da staut es sich auch gerade vor der Abfahrt zurück auf 2 Kilometer. Hier braucht ihr ungefähr 10 Minuten länger gerade. Also umfahrt das Gebiet am besten weiträumig. Und außerdem auf der A1 Münster Richtung Dortmund in die andere Richtung zwischen dem Kamener Kreuz und dem Kreuz Dortmund-Unna. 5 Kilometer Stau aktuell. Hier müsst ihr ungefähr 20 Minuten mehr einplanen. Wenn ihr noch was gesehen habt, Staus, Blitzer, dann könnt ihr das gerne mal bei uns melden. 0800 53 mal die 7988. Gute Fahrt.
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2: Taylor Swift, Mensch, schon lange nichts mehr gehört. Von ihrer Ehe vor allen Dingen. Ich meine, monatelang, aber von der Hochzeit. Tagtäglich alles dazu gehört. Jetzt über die Ehe erwarte ich, dass die Informationskette eigentlich weiterläuft. Ich erwarte jeden Tag irgendein Detail aus dieser Ehe, aber ich höre nichts, ich sehe nichts, ich lese nichts. Ihr? Pff. Sagen wir mal so, ich rechne bald mit der Scheidung. Das ist mir zu auffällig.
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2: Taylor Swift, jetzt bei uns Cruel Summer. Ich bin Kevin Zimmer, ich wünsche euch einen schönen Mittwoch.

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0: Immer wenn ich Super höre, auch jetzt beim Song Supergirl, denke ich an die Preise für Super an der Tankstelle und denke mir, nee, komm, Super ist da nix, du. Ab morgen soll das Tanken endlich günstiger werden, nämlich um 17 Cent, wenn heute um 0 Uhr, also Mitternacht, der Tankrabatt in Kraft tritt. Aber wie viel bekommen wir davon ab? Also jetzt gibt es erste Zweifel, ob der Sprit am Ende doch nicht so viel günstiger wird, wie versprochen. Reporter Thorsten Ottmann, einige Automobilclubs und Verbraucherschützer befürchten eine neue Abzocke der Autofahrenden.
1: Ja, sie alle befürchten ein taktisches Spielchen der Mineralölwirtschaft am Donnerstag, denn viele werden mit dem Tanken bis Donnerstag warten, um dann mit leerem Tank an die Tankstelle zu fahren, sagt Mark Kennedy vom Automobilclub von Deutschland. Und genau das könnten die Mineralölfirmen ausnutzen.
2: Die Mineralölkonzerne argumentieren dann immer gerne damit, dass der Sprit in den Tanks ja auch teurer eingekauft wurde und erstmal abverbraucht werden müsste. Zudem kennt man ja aus der Vergangenheit, wo steigende Kosten immer relativ schnell raketenmäßig nach oben gehen und bei sinkenden Kosten es eher einer Feder ähnelt und nur zögerlich nach unten kommen.
1: Genauso ging es auch beim letzten Tankrabatt. Am Ende kamen im Schnitt nur 80% des Rabatts bei den Autofahrenden an, denn es gibt keine Pflicht, den Rabatt weiterzugeben und das könnte wieder passieren, befürchten die Verbraucherzentralen.
0: Wann sollte ich denn am Donnerstag strategisch am besten tanken, um den Tankrabatt auch sicher mitzunehmen?
1: Ja, wer nicht unbedingt am Donnerstag tanken muss, der sollte ein paar Tage warten. Dann ist die Chance größer, dass auch ein größerer Teil des Tankrabatts im Portemonnaie ankommt, weil dann eben der rabattierte Sprit bei den Tankstellen auch angekommen ist. Wer unbedingt Donnerstag tanken muss, der sollte auf die Uhrzeit achten, rät Johannes Giewald vom ADAC.
3: Gerade am ersten Tag des Tankrabatts wird an den Tankstellen viel los sein. Wer also dann erst um 5:45 an der Tankstelle ankommt, der darf sich dann nicht wundern, wenn er eventuell bis 12 Uhr nicht mehr drankommt und dann eventuell mehr bezahlen muss.
1: Übrigens, Engpässe sind wohl nicht zu befürchten, weil eventuell zu viele gleichzeitig tanken wollen, sagt der ADAC.
0: Dass wir alle noch mal gerne tanken fahren, hätte ich auch nicht gedacht. Aber der Tankrabatt macht es möglich. 17 Cent ab 0 Uhr ist es dann soweit und viele befürchten, also richtig weitergegeben wird er von den Mineralölkonzernen dann nicht.
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4: Mit Danny Hoppe. Guten Tag. Sie sind süß, versetzt mit Koffein und anderen Inhaltsstoffen und Experten warnen schon lange vor den Gesundheitsgefahren. Trotzdem werden sie bei Kindern und Jugendlichen immer beliebter. Energy Drinks. Zu diesem Ergebnis kommt eine neue Analyse, die jetzt im Deutschen Ärzteblatt international veröffentlicht wurde. Fast jedes zweite Kind bis 12 Jahren hat demnach schon mal einen Energy Drink getrunken. Bei Jugendlichen sind es 7 von 10. Thorsten Adolfs aus dem News-Team, woran liegt das?
5: Unter anderem an Influencern, die diese Getränke in sozialen Medien feiern und sie dadurch für die junge Zielgruppe erst so richtig attraktiv machen. Nicht die Energy Drinks allein sind das Problem, sagen Forscher aus Kiel. Sie haben herausgefunden, dass junge Leute, die solche Getränke regelmäßig trinken, auch eher einen Hang zum Rauchen haben, zum Beispiel von E-Zigaretten. Sie sagen aber auch, man sollte dieses Konsumverhalten nicht allein auf die Getränke schieben. Oft würden soziale Faktoren und das Umfeld eine große Rolle spielen.
4: Was macht diese Getränke denn so gefährlich für die Gesundheit?
5: Ja, das Hauptproblem ist die Kombination aus extrem viel Koffein und einer riesigen Menge Zucker. Eine große Dose enthält oft schon die gesetzlich zugelassene Höchstmenge an Koffein. Fachleute der Uniklinik München warnen, dass das Herz-Kreislauf-System beim regelmäßigen Konsum von Energy-Drinks stark belastet wird. Langfristig kann das dann zu einem hohen Blutdruck, Übergewicht oder Problemen mit dem Zuckerstoffwechsel führen. Auch die direkten Nebenwirkungen sind nicht ohne. Es drohen Schlafstörungen oder Angstzustände. Besonders gefährlich werde es, wenn Energy Drinks mit Alkohol gemischt werden. Das Koffein überdecke dann die Müdigkeit, während der Körper eigentlich schon total beeinträchtigt sei. Und das führe dann oft dazu, dass man die Situation falsch einschätzt und viel zu viel trinkt, sagen die Experten.
4: Danke, Thorsten. Und jetzt weitere Meldungen im Überblick. Die Bundesregierung hat nach langem Ringen grünes Licht für die geplante Pflegereform gegeben. Das Kabinett hat den Gesetzentwurf von Gesundheitsminister Linnemann beschlossen. Das wurde aus Regierungskreisen bestätigt. Details wurden noch nicht genannt. Am Morgen hat es in Deutschland und anderen europäischen Ländern eine Großrazzia gegen ein Geldwäschenetzwerk um die Rocker der Hells Angels gegeben. NRW-Innenminister Reul spricht vom größten Schlag gegen die organisierte Kriminalität seit mehreren Jahren. Mehr als 1000 Polizisten waren im Einsatz. In Deutschland identifizieren sich immer weniger Menschen mit ihrem Job. Das zeigt eine neue YouGov-Umfrage. Demnach arbeiten 59% der Befragten nur noch oder hauptsächlich wegen des Geldes. Das sind 17 Prozentpunkte mehr als noch vor einem Jahr. Erst die Zusage für den Traumstudienplatz im Kasten und dann kommt oft der Schock bei der Wohnungssuche. So geht's vielen Studierenden in Deutschland. Denn das Studieren wird immer teurer und die Wohnungsnot bleibt. So steht es im neuen Studentenwohnreport des Instituts der Deutschen Wirtschaft. Vor allem kleinere Wohnungen sind demnach deutlich teurer geworden. Spitzenreiter mit großem Abstand bleibt München. Für eine studentische Musterwohnung mit 30 Quadratmetern werden dort rund 880 Euro pro Monat aufgerufen. Dahinter folgen Berlin, Frankfurt, Köln, Hamburg und Heidelberg mit etwa 700 bis 720 Euro. Die Studienmacher sehen das mit Sorge. Hohe Wohnkosten dürften nicht darüber entscheiden, welche Bildungswege jungen Menschen offen stünden, sagen sie. Und das waren die Nachrichten mit Danny Hoppe.
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7: So, der Sommer verabschiedet sich dann, jetzt aber mal wirklich. Ne? Heute fühlt sich das erst nochmal nach Sommer an mit örtlich 29 Grad. Da fehlt also nicht mehr viel bis zur 30 Grad Marke. Doch am Abend ist dann Schluss damit. Es kommen mehr Wolken und Regen rein. Und am Donnerstag regnet es dann fast durch, muss man sagen, bei 22 Grad. Bevor es am Freitag dann wieder trockener wird.
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7: Und jetzt alle Staus ab 14 Minuten Zeitverlust. A1 Münster-Dortmund zwischen Kamener Kreuz und Unna 6 Kilometer plus 16. A3 Arnheim-Köln zwischen Kreuz Oberhausen und Duisburg-Wedau 7 Kilometer 22 Minuten mehr. A4 Aachen-Köln zwischen Kreuz Köln-West und Köln-Eiffeltor 6 Kilometer 22 Minuten. A4 Olpe-Aachen zwischen Kreuz Köln-Ost und Köln-Eiffeltor 8 Kilometer plus 22 Minuten. Und die A44 Dortmund-Kassel zwischen Lichtenau und Diemelstadt 6 Kilometer 14 Minuten. Ich wünsche euch eine gute Fahrt. Wenn die irische Rockband U2 was Neues rausbringt, dann machen sie es mit viel Tamtam logischerweise. Zum Beispiel haben sie ein Konzert ganz spontan gegeben auf einem Balkon von einer Kneipe in Irland. Einfach so. Oder dann sind sie in einer alten Schule der Jungs aufgetreten. Das war schon toll, muss man sagen. Ja, und sehr medienwirksam. Das gehört dazu. Und das Beste an allem, wir waren dabei. Was da alles passiert ist, wie es war, das erzählen wir euch gleich hier bei mir in der Show.
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7: Vor noch Nelly und Dilemma. Ich bin Kevin Zimmer. Schönen Mittwoch.

0: So, goldene Hochzeit, habt ihr die schon gefeiert beispielsweise? Ja, in der Ehe gibt's das. Aber Goldhochzeit bei einigen Bands kommt gar nicht so oft vor. Meistens trennen sich ja vorher, aber diese Jungs hier sind zusammengeblieben. U2 haben ihr 50. Bandjubiläum gefeiert und haben richtig aufgefahren. Wir haben es ja schon angedeutet. Annick Manoukian aus der Musikredaktion, du warst bei der Feier in Dublin mit dabei, erzählt.
1: Ja, das war auf jeden Fall spektakulär. Erstmal, es waren alle relevanten Medien da. Also Dublin war wirklich der Place to be. Die BBC war da, die New York Times, der Rolling Stone und natürlich wir, die NRW Lokalradios. Und dann wurde da einiges geboten. Unter anderem ein Konzert auf dem Schulhof der Schule, an der sich U2 kennengelernt und gegründet haben. Es hat ja vor 50 Jahren alles damit angefangen, das Schlagzeuger Larry Mullen Jr., damals 14 Jahre alt, der hat bei sich in der Schule einen Aushang gemacht. Drummer seeks musicians to form band. Also Schlagzeuger sucht Musiker, um eine Band zu gründen. Und so haben die Mitglieder von U2, die damals auch gar nicht in derselben Klasse waren, dann zueinander gefunden.
0: Das klingt ein bisschen nach Gänsehautmoment.
1: War es auch. Also allein dieser Kontext war Magie pur. Und Gitarrist The Edge, der war tatsächlich auch so ein bisschen nervös. Das hat Bono verraten.
2: Ed said before, he said, I'm worried, what if they don't like us? And then he went, but they can't ask for their money back,
3: because it's free.
1: Ja, hinten raus sind sie am Lachen. Die Edge hatte echt Angst, dass es den Schülern nicht gefallen könnte und dass die dann ja noch nicht mal ihr Geld zurückverlangen können. Aber ich glaube, da wollte niemand sein Geld zurück.
0: Das glaube ich auch nicht, man. Wenn U2 bei dir auf der Schule auf einmal spielen. Das war also auf dem ehemaligen Schulhof. Wie ging es dann weiter?
1: Ja, danach haben U2 dann auch noch ein Gratiskonzert auf einem Balkon in der Grafton Street gespielt. Das ist eine Einkaufsstraße in Dublin. Und ich meine, U2, die ansonsten Arenen füllen bei einem kostenlosen Konzert. Also ihr könnt euch vorstellen, ja, wie brechend voll es in dieser Einkaufsstraße war. Und dann stehen da alle zusammen, singen One. Und das ist einfach schön.
0: Oh, wenn du es so erzählst, kriege ich auch schon Gänsehaut. Deswegen hören wir jetzt U2, neuer Song, Silenzio. Ganz neu von U2. Und es geht gut ab, wie ihr merkt. Viel Spaß.
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1: Florian Josse hier für euch. Einen schönen Mittwoch wünsche ich. Autofahrer aus Kamen fahren auch weiter mit dem UN-Kennzeichen durch die Gegend. Der Stadtrat hat sich gegen ein eigenes Kennzeichen entschieden. Die CDU-Fraktion hatte das Kürzel KAM für mehr lokale Verbundenheit vorgeschlagen. SPD und andere Parteien haben den Antrag jedoch mehrheitlich gestoppt. Sie haben vor hohen Verwaltungskosten und fehlenden Zulassungsverordnungen gewarnt. Die Grünen haben zudem Sorgen um den Zusammenhalt im Kreis geäußert. Ein eigenes Kennzeichen für Kamen sei laut Politik erst möglich, wenn der Kreis das Verfahren selbst einleite. Nach einem Unfall in der Nacht auf der A1 sollte die Autobahn in nächster Zeit wieder freigegeben werden. Kurz nach der Abfahrt Hamburg-Umwerne ist um 1:30 ein LKW in Richtung Münster umgekippt. Der Fahrer wurde dabei nicht verletzt, musste aber aufwendig aus seiner Fahrerkabine befreit werden. Außerdem ist Diesel aus dem LKW gelaufen. Die Feuerwehr konnte ihren Einsatz gegen 4 Uhr wieder beenden. Trotzdem musste die Autobahn für Bergungsarbeiten stundenlang voll gesperrt bleiben. Der als Marathon-Pater bekannte Tobias Brehr aus Selm-Kappenberg feiert ein besonderes Jubiläum. Vor genau 20 Jahren ist er in Berlin seinen allerersten Marathon gelaufen. Jetzt, 2 Jahre später, hat er an gleicher Stelle seinen mittlerweile 441. Marathon absolviert. Der Pater aus Selm-Kappenberg nutzt den Sport für den guten Zweck. Er hat auf seinen Läufen über alle Kontinente hinweg schon über 2,3 Millionen Euro an Spenden für soziale Projekte gesammelt. Ans Aufhören denkt der Marathon-Pater noch lange nicht. Solange die Beine ihn tragen, wolle er weiterlaufen und helfen. Das Antenne Unna Wetter fühlt sich heute nochmal nach Sommer im Kreis an. 27 Grad haben wir aktuell in Lünen und Schwerte und dazu ganz viel Sonne. Morgen wird es dann wieder grau und auch nass mit nur noch höchstens 20 Grad. Und damit geht's rüber auf die Straßen. A1 Münster-Dortmund zwischen dem Kamener Kreuz und Unna. 5 Kilometer Stau plus 20 Minuten. Und geblitzt wird in Lünen auf der Moltke-Straße und nochmal in Lünen auf der Niederadener Straße.
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2: Ihr habt's ja bei uns gehört, ab Mitternacht gibt es ja den Tankrabatt. Die Mineralölkonzerne, die wurden gefragt, sag mal, diesen Tankrabatt, diese 17 Cent dann ab Mitternacht, die gebt ihr doch diesmal bitte auch weiter, ja? Weil beim letzten Mal lief's ja nicht so richtig dolle da. Wurde ja viel gesagt, das wird nicht so richtig weitergegeben. Aber jetzt gibt ihr die doch bitte weiter, ja? Also wurde mit Nachdruck nochmal gefragt. Und die Mineralölkonzerne haben natürlich gesagt, klar geben wir die weiter. Ja, das klingt so, als ob wir den glauben können, oder?
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2: Ach, das wird toll heute ab Mitternacht. Gut, dass ich ein E-Auto fahre. Camaro, jetzt bei uns mit Fun Like You. Ich bin Kevin Zimmer, wünsche euch einen schönen Mittwoch. 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

0: komme in dieser Zeit nicht um die Backstreet Boys drumherum. Ich meine, herzlich willkommen in Nordrhein-Westfalen, alle Backstreet Boys-Fans aus Europa, weil ihre Europatour findet ja allein in Düsseldorf statt. Hälfte haben sie geschafft, der 10 Konzerte. Wir haben viele, viele von euch gehört, die total begeistert waren, ja. Und die Fans der Backstreet Boys, ja, die sind quasi ja noch genauso wie damals, ja. Kreischen, machen Fotos, ziehen sich alle gleich an, nämlich hell, also zumindest weiß und babyblau. Die Fans von Atze Schröder, die sind, sag ich mal, manchmal ähnlich.
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4: Wer mir auf Instagram folgt, hat es ja mitgekriegt. Ich bin wieder hardcore auf Tour. Letztes Wochenende ging's los. Würzburg, dann Bamberg. Und wenn man so wie ich in so vielen verschiedenen Hotels zu Hause ist, dann trifft man natürlich auch viele auf ihre Art, ja, sagen wir mal, interessante Menschen. Ne? So am Sonntag zum Beispiel im Residenzhotel in Bamberg. Ich sitze schön mit Carlo, meinem Tourmanager und bessere Hälfte in einer Person, beim Frühstück. So, plötzlich kommt ein munteres Pärchen, oh, so Ende 40, zu uns an den Tisch. Gute Atze, meine Frau und ich haben dich schon ganze Zeit beobachtet, können wir mal ein Foto machen? Währenddessen hatte sich der Kollege bei Carlo auf der Schulter abgestützt, einfach so schön drauf, die Füße lässig gekreuzt, so dass die rechte Schuhspitze auf den Boden gestellt war. Aber am lustigsten fand ich, dass Carlo das gar nicht gestört hat und er in Ruhe weitergefuttert hat. Ey, das ist für mich die echte Comedy, ey, das wahre Leben. Ich sag also zu denen, ja klar können wir ein Selfie machen, aber ich bin noch zu zerknittert für ein schönes Foto. Sagt er, jo, das habe ich auch schon gedacht.
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1: Mit Jannik Böke, schönen guten Tag. Für viele Autofahrer ändert sich demnächst etwas bei der Kfz-Versicherung. Mehr als 12 Millionen Autos bekommen eine neue Typklasse. Das hat der Gesamtverband der deutschen Versicherungswirtschaft mitgeteilt. Und das kann Auswirkungen auf den Versicherungsbeitrag haben. Malte Albrecht aus dem News-Team. Für viele dürfte es also teurer werden.
2: Ja, das ist richtig. Allerdings muss man vorweg sagen, die Typklasse ist nur ein Faktor bei der Berechnung des Versicherungsbeitrags. Konkret zeigt sie an, wie häufig mit einem bestimmten Automodell Schäden entstehen und wie teuer die Schäden sind. Das wird über die Jahre immer wieder neu berechnet. Für fast 30 Millionen Autofahrer ändert sich gar nichts. Gut 5 Millionen werden sogar günstiger eingestuft. Für knapp 7,5 Millionen wird es dagegen tendenziell teurer. Aber die Beiträge steigen nicht jetzt sofort. Bei bestehenden Verträgen gelten die neuen Typklassen in der Regel erst ab Anfang nächsten Jahres. Nur bei einem neuen Vertrag können sie schon vorher berücksichtigt werden.
1: Unter typklasse.de kann jeder nachschauen, ob sich bei seinem Auto etwas ändert, wenn es teurer werden sollte. Was können Autofahrer tun?
2: Also wenn der Preis steigt, hat man in der Regel ein Sonderkündigungsrecht. Da kann man dann schauen, ob eine andere Versicherung trotz schlechterer Typklasse meines Wagens günstiger ist. Laut dem Vergleichsportal Verivox sind im Schnitt mehr als 30% Ersparnis möglich. Außerdem kann es sich lohnen, die Versicherung regelmäßig zu überprüfen, zum Beispiel wenn man weniger Kilometer fährt oder den versicherten Fahrerkreis verringert. Und auch ohne Beitragserhöhung lohnt sich für viele bis zum Stichtag 30. November jedes Jahr der Check, ob es nicht eine günstigere Kfz-Versicherung mit gleichen Leistungen gibt.
1: Danke Malte für die Infos. Jetzt weitere Meldungen im Überblick. Die Inflation hat in NRW einen neuen Rekord erreicht. Im September sind die Verbraucherpreise um 3,3% gestiegen. Damit ist die aktuelle Inflation so hoch wie seit Dezember 2023 nicht mehr. Besonders stark sind die Preise an der Gemüsetheke gestiegen. Milch und Butter sind dagegen günstiger geworden. Das Bundeskabinett hat die angekündigte Pflegereform auf den Weg gebracht. Damit soll eine Steigerung der Beitragssätze für die Pflegeversicherung verhindert werden. Unter anderem soll der Beitragszuschlag für kinderlose Mitglieder der Pflegeversicherung um 0,3 Punkte auf 0,9% steigen. Die Zahl der Arbeitslosen in Deutschland ist im September wieder unter die Schwelle von 3 Millionen gefallen. Die übliche Herbstbelebung am Arbeitsmarkt fällt bislang aber verhalten aus. Dieses Fazit zieht die Chefin der Bundesagentur für Arbeit, Nahles. Verglichen mit dem September im letzten Jahr gibt es aktuell etwa 40.000 Menschen mehr ohne Arbeit. Gibt es 10 Jahre nach dem Brexit eine Rückkehr Großbritanniens in die EU? Bisher hatten das die Premierminister des Vereinigten Königreichs immer wieder ausgeschlossen. Ganz anders hat sich jetzt der aktuelle Premier Burnham geäußert. Es gäbe verschiedene Optionen und davon sei eine, den ganzen Weg zu gehen, sagte Burnham der BBC. Wir müssen schauen, was machbar ist und was jeweils die Vor- und Nachteile wären. Einfach wird ein solches Comeback allerdings nicht. Ein Sonderverfahren für ehemalige Mitglieder ist in den Verträgen nicht vorgesehen. Normalerweise dauert es mehrere Jahre, bis ein Land EU-Mitglied werden kann. Und das waren die Nachrichten mit Jannik Böke.
3: Das Wetter.
4: Heute warm, morgen nass, so können wir es zusammenfassen. Wir kommen heute stellenweise auf 29 Grad, kratzen damit also an der 30-Grad-Grenze. Abends ziehen dann zunehmend Wolken rein, da ist dann auch schon Regen dabei. Der Donnerstag wird bei 22 Grad richtig verregnet. Freitag lässt der Regen dann schon wieder nach.
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4: Und jetzt alle Staus ab 16 Minuten Zeitverlust. A1 Münster-Dortmund zwischen Kamener Kreuz und Unna 6 Kilometer 18 Minuten. A4 Aachen-Köln zwischen Kreuz Köln-West und Köln-Eiffeltor 6 Kilometer 33 Minuten on top. Die A42 Dortmund-Kamp-Lindfort zwischen Kreuz Oberhausen-West und Kreuz Duisburg-Nord 2 Kilometer 22 Minuten. Die 59 Dienstlaken-Duisburg zwischen Duisburg-Alt-Hamborn und Kreuz Duisburg 3 Kilometer. Da müsst ihr 41 Minuten mehr Zeit einplanen. Und die A59 Köln-Bonn zwischen Köln-Lind und Troisdorf, 3 Kilometer kostet euch 18 Minuten. Allen unterwegs, eine gute Fahrt mit uns. Kommt gut an. Hallo, Kevin Zimmer hier. Hier ist das Wunscherfüller-Radio. Ja, wir sind der Radiosender, der eure Wünsche wahr werden lässt. Zum Beispiel der Wunsch von Alexandra. Die wollte unbedingt nach Ibiza. Ja, aber jetzt hier nicht Sonne tanken und Meer und so, das auch. Aber hauptsächlich, um was anderes Typisches zu machen, was man auf Ibiza macht, ja? Was macht man Typisches auf Ibiza? Wenn du Fußballer bist, mietest du dir eine teure Yacht und machst ein paar Instagram-Fotos, um die dann irgendwie hochzuladen. Aber was macht man noch auf Ibiza? Party. die Partyinsel Nummer 1, aber hier jetzt nicht Ballermann oder so mäßig, sondern richtig mit Star-DJ in richtig coolen Clubs, die zugegebenermaßen sehr, sehr teuer sind. Deswegen hat Alexandra uns ihren Wunsch geschrieben. Und wir haben ihn erfüllt. Und heute ist der Tag, an dem der Wunsch in Erfüllung geht. Wie es ihr so geht auf dem Weg zum Flughafen, hören wir gleich.
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0: Wir erfüllen eure Wünsche. Schickt uns einfach euren Wunsch. Wir machen das dann. Und ab heute geht der Wunsch von Alexandra in Erfüllung.
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0: Alexandra hat sich gewünscht, eine echte Clubnacht zu erleben, aber nicht in der ranzigen Dorfdisse um die Ecke. Nein, da, wo die Stars auch tanzen, ja, die ganzen Fußballer, ja, auf Ibiza. Wir haben alles organisiert. Heute geht ihr Flug. Ich rufe sie mal an und frage mal nach, ob sie schon am Flughafen angekommen ist. Kleinen Moment.
2: Hallo.
0: Hallo Alexandra, Kevin Zimmer hier vom Radio.
2: Hi, grüß dich.
0: Hi, bist du schon am Flughafen angekommen?
2: Ja, gerade noch nicht. Wir sind gerade am Aussteigen auf dem Bus.
0: Dein Wunsch, Ibiza mit so einer echten Clubnacht zu erleben, geht ja heute in Erfüllung auf einer Skala von 1 bis 10. Wie sehr freust du dich?
2: Boah, die Skala, die kann man gar nicht beschreiben. Auf jeden Fall 12 von 10.
0: Und ist man auch ein bisschen angespannt, ein bisschen nervös?
2: Die Vorfreude die letzten Tage, die war so riesig. Ich weiß gar nicht, wann ich mich das letzte Mal so gefreut habe. Ich konnte heute aber echt nicht so gut schlafen vor Aufregung.
0: Auf was freust du dich da ganz besonders?
2: Ja, besonders geil ist auf jeden Fall das Line-Up, wo ihr uns hinschickt. James Hype, Medusa, auf jeden Fall zwei Namen, auf die wir uns richtig, richtig freuen, auf die wir richtig Bock haben. Und ja, genau.
0: Und klamottentechnisch, also der Koffer, ja, ist der gepackt? Was ist drin? Was ziehst du an?
2: Der ist dicke Backe voll, also von Flip-Flops, ein bisschen Sightseeing und Party machen ist alles mit dabei.
0: Ja, das wichtigste Teil, was du anziehen wirst, wo du sagst, das spare ich mir auf für James Hype. Irgendein Glitzer-Top oder sowas? Nein.
2: Ja doch, eine Paillettenhose ist auch auf jeden Fall mit am Start.
0: Natürlich, Alexandra, ich habe nichts anderes erwartet. Wenn ihr angekommen seid auf Ibiza, was ist das Erste, was ihr machen werdet?
2: Oh, ich denke erstmal ein Sektchen trinken.
0: Na klar. Dann klar. Hör mal, Alexandra, ich merke, ihr seid gut drauf. Wen hast du eigentlich mitgenommen? Wer ist bei dir?
2: Ich habe meinen Mann mitgenommen. Der hat gut benommen.
0: Oh, der hat sich gut genommen. Hör mal, Alexandra, dann wünsche ich euch einen ganz tollen Flug, eine ganz tolle Zeit auf Ibiza und eine mega geniale Party, okay?
2: Ja, das werden wir auf jeden Fall haben. Vielen, vielen lieben Dank. Wir schicken euch eine Postkarte.
0: Ja, das erwarten wir. Alles klar. Okay, Alexandra, bis dann, guten Flug. Tschüss.
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1: Mit Florian Joswig, ich wünsche euch einen schönen Mittwoch. Autofahrer in Kamen fahren auch weiter mit dem UN-Kennzeichen durch die Gegend. Der Stadtrat hat sich gegen ein eigenes Kennzeichen entschieden. Die CDU-Fraktion hatte das Kürzel KAM für mehr lokale Verbundenheit vorgeschlagen. SPD und andere Parteien haben den Antrag aber mehrheitlich gestoppt. Sie haben vor hohen Verwaltungskosten und fehlenden Zulassungsverordnungen gewarnt. Die Grünen haben zudem Sorgen um den Zusammenhalt im Kreis geäußert. Ein eigenes Kennzeichen sei laut Politik erst wieder möglich, wenn der Kreis das Verfahren selbst einleite. Es ist der dritte Motorradunfall im Sauerland in einer Woche. Ein 66-jähriger Fröndenberger ist gestern Nachmittag in Bestwig nach einer Kollision lebensgefährlich verletzt worden. Nach ersten Erkenntnissen der Polizei wollte der Mann wohl einen LKW in einer Linkskurve überholen. Als ein anderer LKW aber entgegenkam, scherte der Motorradfahrer wieder ein. Dabei kollidierte er aus ungeklärter Ursache mit dem Anhänger des LKW vor ihm. Er stürzte und verletzte sich lebensgefährlich. Mit einem Rettungshubschrauber brachten ihn die Einsatzkräfte ins Krankenhaus. Letzten Mittwoch gab es einen ähnlichen Unfall. Dabei starb ein Motorradfahrer aus Bergkamen im Sauerland nach einem Überholvorgang. Bei einem weiteren Unglück im Sauerland wurde ein anderer Bergkamener am Montag schwer verletzt. Der als Marathonpater bekannte Tobias Brehr aus Selm-Kappenberg feiert ein besonderes Jubiläum. Vor genau 20 Jahren ist er in Berlin seinen allerersten Marathon gelaufen. Jetzt, zwei Jahrzehnte später, hat er an gleicher Stelle seinen mittlerweile 441. Marathon absolviert. Der Pater aus Selm-Kappenberg nutzt den Sport für den guten Zweck. Er hatte auf seinen Läufen über alle Kontinente hinweg schon über 2,3 Millionen Euro an Spenden für soziale Projekte gesammelt. Ans Aufhören denkt der Marathonpater auch noch lange nicht. Solange die Beine ihn tragen, wolle er weiter laufen und helfen. Das Antenne Unna Wetter fühlt sich heute nochmal nach Sommer im Kreis an. 27 Grad haben wir in Bergkamen und in Lünen, dazu ganz viel Sonne. Morgen wird es dann aber grau und auch nass mit nur noch höchstens 20 Grad. Und wir gucken noch rüber auf die Straßen. A1 Münster-Dortmund zwischen dem Kamener Kreuz und Unna 5 Kilometer Stau plus 20 Minuten. Die A45 Hagen-Dortmund zwischen dem Kreuz Hagen und dem Westhofener Kreuz 2 Kilometer stockend plus 5. Und nochmal die 45 jetzt Dortmund-Hagen zwischen dem Kreuz Dortmund-Nordwest und Dortmund-West 1 Kilometer Stau, auch da kommt 5 Minuten obendrauf. Geblitzt wird in Unna auf der Hertinger Straße steht die Hildegard, in Lünen auf der Moltke-Straße wird geblitzt und nochmal in Lünen auf der Niederadener Straße.
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2: Was ist eigentlich aus dem Kaugummipfand geworden? Das frage ich mich heute am Tag des Kaugummis. Heute ist wirklich internationaler Tag des Kaugummis. Und es gab wirklich mal die Idee des Kaugummipfands, weil die rausgespuckten Dinger die Gehwege und Straßen versauen. Da sollte es dann 20 Cent Kaugummipfand geben. War wirklich mal eine Idee. Pfand, habe ich dann nur gehört. Ich hätte mich schon auf die Automaten für die Kaugummis gefreut. So ähnlich wie beim Flaschenpfand, ne? Da kommt das Kaugummi wieder zurück. Ist zu zerkaut, das erkennt der Automat nicht. Nochmal rausholen, nochmal reinschieben. Und was passiert dann mit den zurückgegebenen Kaugummis? Kann man wiederverwerten. Eine wunderschöne Vorstellung.
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2: Ich bin Kevin Zimmer. Schönen Mittwoch.

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0: Martin Garrix zusammen mit Ed Sheeran und Repeat It. Schönen Mittwoch, Kevin Zimmer hier. Sie sind klein, Sie sehen irgendwie auch eklig. Würden die ihr eigenes braunes Wappen rumschleppen, die Angeber? Stinkwanzen, wir reden über Stinkwanzen. Nach dem warmen Sommer gibt es besonders viele davon in diesem Jahr und die kommen jetzt im Herbst gerne in unsere vier Wände, weil es da warm und kuschelig ist. Und das gefällt nicht jedem.
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3: Ich bin's, Laura.
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3: Was ist das eigentlich für eine grauenvolle Zeit gerade? Reicht es denn nicht, dass ich reihenweise Monster-Endgegner-Spinnen wegsaugen muss? Was? Die saugt man nicht weg? Ja, nee, das mache ich natürlich auch nicht. Ich spreche die Spinne liebevoll an, streichle ihr über ihren haarigen Rücken und danach spazieren wir Hand in Achterhand gemeinsam nach draußen, während wir zusammen die Titelmelodie von Bibi und Tina pfeifen. Zwischenfrage, wenn Spinnen ein High Five geben, ist das dann eigentlich ein High 8? Egal, Spinnen kennen wir also schon, Stinkwanzen jetzt also auch noch. Ha, da war eine.
4: Alarm! Alarm!
3: Ja, draufhauen oder die Tiere wegsaugen, das ist keine gute Idee. Bei Stinkwanzen ist der Name nämlich Programm.
5: Wenn die Tiere Panik bekommen, dann sondern sie ein Sekret ab und das kann wirklich sehr stinken. Und deswegen sollte man die Tiere auf gar keinen Fall stressen. Außerdem ist es auch sehr brutal, die Tiere mit dem Staubsauger einzusaugen.
3: Das war Silvia Teich vom Naturschutzbund. Auch so Tipps wie Socke über das Rohr stülpen, anmachen und dann sanft ansaugen. Dinge, die man beim Staubsauger und auch im Bett sagen kann. Jedenfalls das mit der Socke über dem Rohr klappt nicht. Bei Stinkwanzen und übrigens bei anderen Dingen auch nicht. Am besten macht ihr Stinkwanzen mit einem Glas weg und einem Stück Papier und tragt sie dann raus. Wichtig ist, diese Tierchen sind völlig harmlos. Die übertragen keine Krankheiten, geben keine Widerworte und sind damit schon mal angenehmer als so manche ein WG-Mitbewohner.
5: Die Tiere sind überhaupt nicht gefährlich und auch überhaupt nicht schädlich.
3: Trotzdem kann ich natürlich voll verstehen, dass ihr die nicht in eurer Wohnung haben wollt. Schließlich zahlen die ja auch keine Miete. Gut, das machen Kinder streng genommen auch nicht, aber das ist ein anderes Thema.
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0: Nachrichten. Mit Jannik Böke, schönen guten Tag. Lange ist darüber gestritten worden, jetzt haben sich Union und SPD geeinigt. Die Bundesregierung hat grünes Licht für die geplante Pflegereform gegeben. Dadurch soll ein Milliardenloch bei der Pflegeversicherung geschlossen werden. Malte Albrecht aus dem News-Team, wie sieht die Reform denn jetzt konkret aus?
1: Ja, für alle, die keine Kinder haben, wird es teurer. Ihr Beitragszuschlag soll zum 1. Januar um 0,3 Punkte auf 0,9% steigen. Der allgemeine Beitragssatz bleibt stabil bei 3,6%. Außerdem wird die Beitragsbemessungsgrenze um 300 Euro im Monat angehoben. Gesundheitsminister Lindemann sprach angesichts von inzwischen rund 6 Millionen Pflegebedürftigen von einem System, das massiv unter Druck stehe. Aber die Reform sei kein reines Spargesetz, sagte Lindemann am Mittag. Es gebe auch viele strukturelle Komponenten. So soll es zum Beispiel eine genauere Prüfung geben, ob Reha-Maßnahmen den Pflegebedarf spürbar besser senken können.
0: Welche Änderungen sind noch geplant, auch für Familien und pflegende Angehörige?
1: Ab 2028 ist ein zusätzlicher Beitrag von etwa 0,5% für die Mitversicherung von Ehe- und Lebenspartnern vorgesehen. Ausnahmen sollen unter anderem für Eltern von Kindern mit Behinderungen oder für pflegende Angehörige geben. Deren Rentenbeiträge soll die Pflegeversicherung, anders als geplant, weiterhin vollständig übernehmen.
0: Mehr Meldungen jetzt im Überblick. Mit einer groß angelegten Razzia geht die Polizei seit heute Morgen gegen ein Geldwäschenetzwerk um Rocker der Hells Angels vor. Nach dpa-Informationen wurden 14 Haftbefehle vollstreckt. NRW-Innenminister Reul spricht vom größten Schlag gegen die organisierte Kriminalität seit mehreren Jahren. Die Versicherungsbranche hat für zahlreiche Automodelle neue Typklassen für die Kfz-Haftpflichtversicherung festgelegt. Damit drohen rund 7,4 Millionen Menschen höhere Beiträge. Für die meisten Autofahrer ändert sich bei der Einstufung allerdings nichts, heißt es vom Gesamtverband der deutschen Versicherungswirtschaft. Die geplante Zuckersteuer soll dem Staat rund 1 Milliarde Euro im Jahr einbringen. Das geht aus einem Entwurf des Finanzministeriums hervor. Die Steuer soll ab dem 1. Juli 2027 gelten. Je nach Zuckergehalt sollen zum Beispiel Softdrinks mit 26 bis 38 Cent pro Liter besteuert werden. Ob die Zuckersteuer tatsächlich kommt, ist noch unklar. Vor allem in der Unionsfraktion stoßen die Pläne auf Ablehnung. Schon vor dem Start des Tankrabatts ist Sprit in Deutschland deutlich günstiger geworden. Zu diesem Ergebnis kommt aktuell der ADAC. Demnach sind E10 und Diesel heute Vormittag etwa 4 Cent günstiger gewesen als am Vortag. Um Mitternacht dürften die Preise dann noch einmal fallen. Dann gilt der Steuernachlass von 16,7 Cent pro Liter auf Sprit, der Tanklager und Raffinerien verlässt. Der Wirtschaftsverband Fuels und Energy erwartet, dass der Rabatt bereits ab Mitternacht in vollem Umfang weitergegeben wird. Die Gründe für den spürbaren Preisrückgang an den Zapfsäulen ließen sich nicht eindeutig benennen, heißt es vom ADAC. Eine Rolle dürfte jedoch die jüngste Entspannung an den internationalen Ölmärkten spielen. Und das waren die Nachrichten mit Jannik Böke.
2: Danke dir, Jannik. Gucken wir aufs Wetter. Das ist heute wirklich wie im Hochsommer nochmal. 29 Grad bei uns in Kamen und Werne in der Spitze, dabei oft blauer Himmel und Sonnenschein. Ja, morgen kriegen wir dann das Kontrastprogramm quasi, den ganzen Tag Regen, nur noch maximal 20 Grad.
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2: Wir gucken auf die Straßen. A1 Münster Richtung Dortmund zwischen dem Kamener Kreuz und dem Kreuz Dortmund-Unna. 5 Kilometer Stau. Ja, so um die 20 Minuten braucht ihr da länger. Da hat es ja heute Morgen einen Unfall gegeben. A45 Hagen Dortmund zwischen dem Kreuz Hagen und dem Westhofener Kreuz. 3 Kilometer stockender Verkehr noch da. 5 Minuten mehr. Und geblitzt wird in Unna auf der Hertinger Straße, in Lünen auf der Moltke Straße und in Lünen nochmal auf der Niederadener Straße. Wenn ihr noch was seht, Staus oder Blitzer, sagt gerne Bescheid. 0800. 5, 3 mal die 7, 988 ist die Nummer.
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2: Mit Christopher Langer, hi.

0: Musik von Hosea bei Antenne Unna, Too Sweet, und es ist wirklich Wahnsinn. Ne? Letzter Septembertag und wir kratzen nochmal an den 30 Grad hier bei uns im Kreis Unna und wir dachten uns, komm, nutzen wir das nochmal und entspannen so ein bisschen mit euch zusammen in der Sonne. Jens Dieks aus dem Antenne Unna Team hat sich mit zwei Liegestühlen in die Sonne gepflanzt. Jens, du wolltest ja erstmal an die Lippe nach Lünen, wo genau bist du da gelandet?
1: Also ich bin wirklich direkt an der Lippe gelandet, an den Lippe-Kaskaden hier, also direkt quasi gegenüber vom Kino. Und es ist richtig schön hier. Die Lippe fließt so ganz langsam an uns vorbei und es ist gut warm. Meine zwei Liegestühle stehen da auch schon. Die waren auch schon von Interesse. Allerdings, als ich gesagt habe, da müsst ihr noch mit mir reden, da war es vorbei. Aber der Volker ist auch hier. Der Volker hat sich hier hingesetzt. Volker, bist du häufiger hier an der Lippe und genießt die Sonne?
2: Ja, ich komme immer wieder mal gerne hier hin und in der Regel, wenn ich meine Mittagspause begehe, ja, und gerade dieser Platz hier, wo sich die Treppenabsätze so ein bisschen bis zum Lippeufer herunterziehen, wunderbarer Ort, um da nochmal ein bisschen zu genießen und insbesondere heute, ja, wenn die Sonne da noch so strahlt.
1: Hast du damit gerechnet, dass du es nochmal machen kannst dieses Jahr, weil eigentlich sind wir ja schon im Herbst?
2: Nee, tatsächlich nicht, ne, ganz genau, ne, heute 30. September, da dachte ich, ist vorbei und umso schöner ist es, ja, und dann freut man sich, ne, macht nochmal gutes Gefühl.
1: Jetzt hast du gerade deinen Apfel gegessen, so ein bisschen die Sonne genossen. Ich gucke auch schon auf deine Stirn, da sind schon ein paar Schweißperlen drauf. Also es ist schon gut warm hier, ne?
2: Ja, absolut. Ne? Also kann ich bestätigen. Ne? Die Sonne gibt noch mal, zeigt sich nochmal von der besten Seite und entsprechende Temperaturen haben wir. Ne? Aber nichtsdestotrotz, dann nimmt man die Perle Schweiß gerne mit.
1: Du hast mir gerade schon erzählt, du musst gleich wieder arbeiten. Wie schwierig wird jetzt der Weg zurück an den Schreibtisch?
2: Naja, ich kann ja parallel zur Lippe gehen. Ne? Von daher quäle ich mich dann zurück. Nein, muss dann sein, aber umso schöner, dass man hier nochmal die Auszeit nehmen konnte.
1: Ja, dann wünsche ich dir auf jeden Fall noch einen schönen Tag. Genieß gleich noch die Parameter Sonne. Bis zurück zu deinem Schreibtisch. Und Christopher, ansonsten sind wir hier auch nicht mehr alleine. Also es sitzen jetzt noch ein paar andere hier. Jemand sitzt hier auch schon oberkörperfrei, genießt hier die Sonne, ja, weil es ist wirklich richtig schön warm. Also du merkst, es ist wirklich noch ein richtiger Sommertag im September.
0: Wahnsinn. Ja, dann sonnt euch mal noch schön und ihr genießt auch diesen wirklich letzten Sommertag bei uns im Kreis Unna.

Musik von Miley Cyrus hat ja gerade ein neues Album draußen. Der Song hat schon ein paar Jahre auf dem Buckel. Midnight Sky von 2020, aber geht immer noch richtig. Na, seid ihr schon in Weihnachtsstimmung bei den Temperaturen? Klar, oder? Wenn nicht. Weihnachten ist zum Glück ja noch ein bisschen hin. Aber die Orga rundherum, die läuft teilweise schon. In Holzwickede zum Beispiel, die Gemeinde hat jetzt ein Foto in der Insta-Story drin. Da ist auf jeden Fall ein Weihnachtsmann drauf. Ich konnte jetzt nicht so ganz erkennen, ob das jetzt Schokolade ist oder so ein Figürchen. Könnte beides sein. Auf jeden Fall schreibt die Gemeinde dazu, guckt mal, was gerade eingetroffen ist. Die Vorbereitungen für unseren Weihnachtsmarkt laufen auf Hochtouren. Also Weihnachtsmarktvorbereitung in Holzwickede bei an die 30 Grad. Hast du auch nicht alle Tage, ne? Kommt gut durch den letzten Sommertag hier mit Antenne Unna und Bon Jovi, Living on a Prayer. Yeah.

0: Macht euch einen schönen sonnigen Mittwochnachmittag mit uns. Hier ist Antenne Unna, ich bin Christopher Langer. Tag.
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0: Schönen guten Tag, ich bin Florian Joswig. Nach Jahren des Hin und Hers geht es heute endlich los. Die leerstehenden Häuser an der Kreisstraße in Selm werden abgerissen. Die Wohnungsbaugesellschaft UKBS hat die Gebäude in den letzten Wochen schon entrümpelt und vom Netz genommen. Ab heute startet der sichtbare Rückbau der Häuser. Auf der Fläche soll ein neues Wohnviertel mit bis zu 70 Wohnungen entstehen. Geplant ist eine Mischung aus geförderten und frei finanzierten Wohnraum. Die Häuser an der Kreisstraße hatten in Selm jahrelang für Diskussionen gesorgt. Zuletzt hatten sie es auch in das Schwarzbuch des NRW-Steuerzahlerbundes geschafft. Nach stundenlanger Vollsperrung ist die A1 jetzt wieder frei. Kurz nach der Abfahrt Homburg um Werne ist heute Nacht um 1:30 ein LKW umgekippt. Der Fahrer wurde dabei nicht verletzt, musste aber aufwendig aus seiner Fahrerkabine befreit werden. Außerdem ist Diesel aus dem LKW gelaufen. Die Feuerwehr konnte ihren Einsatz gegen 4 Uhr beenden. Wegen der Bergungsarbeiten musste die Autobahn aber bis gegen 14 Uhr voll gesperrt bleiben. Es gibt neue Sorgen um BVB-Profi Nico Schlotterbeck. Der Innenverteidiger zog sich beim Abschlusstraining der deutschen Nationalmannschaft heute eine Knöchelverletzung zu. Auf Bildern ist zu sehen, wie der BVB-Verteidiger länger auf dem Boden lag und dabei die Hände vor dem Gesicht zusammenschlug. Noch auf dem Platz wurde er behandelt. Schlotterbeck hatte im zweiten WM-Gruppenspiel gegen die Elfenbeinküste schon eine schwere Sprunggelenksverletzung erlitten und fiel danach mehrere Monate aus. Erst vor wenigen Wochen hatte er sein Comeback bei Borussia Dortmund gefeiert.
2: Das klingt nicht gut. Gute Besserung, Schlotti, und danke dir, Florian. Gucken wir aufs Wetter. Das ist aber richtig toll heute. Nochmal ein richtiger Sommertag. 29 Grad kriegen wir an der Spitze in Lünen und Bönen. Dabei ja nahezu wolkenfreier Himmel. Wenn Wolken unterwegs sind, dann nur so kleine Schäfchenwolken, die den Himmel noch ein bisschen schöner aussehend machen, aber nicht sonderlich stören. Morgen, ja, wird es dann leider quasi direkt Herbst, den ganzen Tag Regen, meistens unter 20 Grad, und so halten sich die Temperaturen auch die nächsten Tage. Dann gucken wir auf die Straßen. A1 Münster Richtung Dortmund, zwischen dem Kamener Kreuz und Unna 5 Kilometer Stau, eine Viertelstunde mehr. Und die A45 Hagen-Dortmund zwischen dem Kreuz Hagen und dem Westhofener Kreuz 4 Kilometer Stop and Go, da kommen 10 Minuten drauf. Da wird geblitzt in Unna auf der Hertinger Straße steht die Hildegard, wenn ihr von der Feldstraße Richtung Unna fahrt. In Lünen auf der Moltke Straße ist ein Blitzer und in Lünen auf der Niederadener Straße. Und dann hat noch jemand was gesehen, der Holger.
3: Ein Blitzer auf der Schachtstraße in Bergkamen. Blitzt alles, was kurz auswärts fährt.
2: Alles klar, danke dir fürs Melden und gute Fahrt.
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2: Mit Christopher Langer, Tachchen. Und bei diesem wunderbaren Wetter sind wir aktuell im Kreis Unna draußen unterwegs, natürlich mit 2 Liegestühlen und sonnen uns ein bisschen. Jens Dieks aus dem Antenne Unna Team ist unser Außenreporter gerade an der Lippe. Da schalten wir gleich nochmal hin. Vorher gibt's Musik von Michael Schulte und danach Madcom. Oh.

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0: Schönen sonnigen Mittwoch zusammen. Hier ist Antenne Unna. Fast 30 Grad im Kreis Unna. Wir haben gesagt, das nutzen wir nochmal richtig aus heute. Beziehungsweise Kollege Jens Dieks, der darf es ausnutzen. Draußen sein ein Sonnenreporter und ich sitze hier im Studio. Jens, ich bin neidisch.
1: Och, das tut mir leid, Christopher. Es ist wirklich idyllisch hier. Ich kann dir sagen, hier sind ein paar Fische schon, die ich beobachtet habe. Libellen, die an mir vorbeigeflogen sind. Also von daher, es ist wirklich richtig, richtig herrlich hier.
0: Du malst mir ein wunderbares Gemälde im Kopf. Jens, du hast auch gesagt, dein kleiner Chillspot mit zwei Antenne und einer Liegestühlen an den Lippe-Kaskaden ist sehr beliebt. Viele wollen sitzen und sich sonnen, aber reden mit dir, das wollten bisher noch nicht so viele Lühner, ne?
1: Nee, das bleibt auch leider so. Also alle sagen immer, och, die Stühle sehen ja bequem aus. Und wenn ich dann sage, ja, ich hätte dann gleich so ein kleines Attentat auf euch vor, dann sagen sie immer, ach nee, wir setzen uns lieber auf die Steine. Und die sind aber auch immer ganz bequem. Also von daher, ich habe da auch schon gerade drauf gesessen. Man kann das gut nehmen. Ich habe aber auch wieder Besuch hier bekommen. Neben mir ist hier der Holger. Holger, wir sind jetzt hier wirklich da, wo die Lippe am nächsten ist in Lünen. Ist das für dich auch ein richtig schöner Ort hier?
2: Ja, ist wirklich ein schöner, geschaffener Ort, dass man direkten Zugang zur Lippe hat. Und ich bin auch öfter mal in der Pause hier, um einfach mal so 10, 20 Minuten die Seele baumeln zu lassen und den Fluss anzugucken mit ein paar Tierchen, die auch hier ordentlich unterwegs sind.
1: Ich habe immer das Gefühl, es entschleunigt. Also wenn man hier irgendwie sitzt, man hat nicht das Gefühl, dass man in der Stadt ist, sondern man sitzt hier am Fluss, guckt das und kommt relativ schnell runter.
2: Ja, ist auf jeden Fall sehr entspannt. Ja, also ich mag das. Einfach auf dem Fluss ein bisschen 10 Minuten gucken und dann geht's wieder ran an die Arbeit.
1: Jetzt schwitzen wir hier gerade ordentlich, weil es ist schon gut warm hier auf den Steinen. Wenn wir uns mal so 2 Monate weiter bewegen, dann ist schon hier fast der Nikolaus, ne?
2: Ja, ist sehr außergewöhnlich. Also jetzt haben wir sommerliche Temperaturen morgens. Ist es schon frisch, da merkt man schon, dass sich die Jahreszeit ein bisschen ändert. Aber die letzten Tage war auf jeden Fall top Sommerwetter. Ja, und an Nikolaus kann ich eigentlich irgendwie noch nicht denken.
1: Nee, will man irgendwie auch gar nicht, ne? Weil irgendwie genießt man noch so die Sonne. Was ist mit deinem Tag heute noch? Musst du noch mal ins Büro oder wie sieht's bei dir aus?
2: Ich werde gleich auch noch mal ins Büro, ja, und dann geht's ganz normal nach Hause und eventuell könnten wir vielleicht noch ein bisschen auf den Gasgrill packen.
1: Würde ich auch passen. Das ist ein guter Plan, würde ich sagen. Bist du auch mit dem Fahrrad heute gefahren? Fährst du immer mit dem Rad oder nutzt du das nur bei gutem Wetter?
2: Also ich fahre fast ausschließlich mit dem Rad. Also je nach dem, was ich zu transportieren habe, vielleicht zur Arbeit, nutze ich auch mal den Wagen, aber schon 95% nutze ich das Fahrrad. Das macht auch, entschleunigt auch ein bisschen, macht auch Spaß.
1: Und der große Vorteil an Holger, der hat mir schon was zu trinken angeboten. Also von daher, der kann gerne häufiger vorbeikommen.
0: Ja, besser geht's nicht. Ich werde immer neidischer, Jens. Mann. Naja.
1: Ja, es ist schön hier, Christopher. Also ich kann nur sagen, ich bin lieber hier als im Studio.
0: Das glaube ich dir. Dankeschön. An alle unter euch, die auch noch ein bisschen drin aushalten müssen bei dem Wetter. Haltet durch. Zumindest ein bisschen sommerliche Musik haben wir jetzt. Topic Becky G. Sorry Papi bei Antenne Unna.

Wir träumen uns ein bisschen an den Wannsee mit den Toten Hosen hier bei diesem herrlichen Wetter. Am Mittwoch, 10 Minuten vor drei haben wir gleich und es gibt neue Musik von einem der besten Songwriter der letzten Jahre, Alex Warren. Taking me out.

0: Emerald Eyes heißt sein neuer Song, also smaragdgrüne Augen. Er besingt also die Schönheit seiner Freundin und hofft, dass sie ihn nie loslässt. Wirklich interessant ist aber das Musikvideo dazu. Hat nämlich irgendwie gar nichts mit dem Text zu tun. Da ist Alex Warren mit Make-up eines alten Mannes und moderiert einen Bingo-Abend, der irgendwie in eine wilde Party eskaliert. Kann man sich auf jeden Fall angucken. Ziemlich kurios, aber der Song ist super. Hören wir jetzt.
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1: Mit Jannik Böke, schönen guten Tag. Die Notlandung eines Flugzeugs in Saudi-Arabien hat möglicherweise einen Terrorhintergrund. Ein Terrorist habe versucht, die Maschine zum Absturz zu bringen und die 180 Israelis an Bord zu töten. Das schreibt der israelische Polizeiminister bei X. Das Flugzeug war auf dem Weg von Dubai nach Tel Aviv, als es zu einem Zwischenfall im Cockpit kam. Weitere Infos hat Malte Albrecht.
2: Im Cockpit der Fly-Dubai-Maschine soll es ein Handgemenge gegeben haben, berichten israelische Medien. Dabei soll ein Pilot seinen Kollegen mit einem Messer verletzt haben. Das Flugzeug sackte offenbar dramatisch ab. Internationale Notrufcodes wurden abgesetzt. Daraufhin stiegen israelische Kampfjets auf. Unter den Passagieren herrschte große Angst. Es soll Schreie und Panik gegeben haben. Der Angreifer, offenbar aus dem Oman, soll schließlich von der Besatzung und Passagieren überwältigt worden sein. Ob er das Flugzeug tatsächlich gezielt zum Absturz bringen wollte, ist bislang nicht offiziell bestätigt. Ein ranghoher israelischer Regierungsvertreter sagte aber, es sei eine schwere Katastrophe verhindert worden. Das Flugzeug konnte sicher in Saudi-Arabien notlanden. Die Passagiere wurden laut israelischen Medienberichten zunächst aufgefordert, sitzen zu bleiben und die Maschine nicht zu verlassen. Pilot und Co-Pilot wurden dagegen von Bord gebracht. Beide waren verletzt und kamen in ein Krankenhaus.
1: Mehr Meldungen jetzt kurz und kompakt. Die Bundesregierung hat sich auf eine Pflegereform geeinigt. Unter anderem soll der Beitragszuschlag für kinderlose Mitglieder steigen. Ziel sei es, die Finanzierung der Pflegeversicherung in einem ersten Schritt zu stabilisieren, so Gesundheitsminister Lindemann in Berlin. Die Opposition kritisiert die Pläne als unzureichend. Mehrere Tankschiffe sind Berichten zufolge in der Straße von Hormuz unter Beschuss geraten. Wie die britische Behörde für Sicherheit in der Schifffahrt mitteilte, wurden 3 Schiffe von unbekannten Projektilen getroffen. Die Vorfälle ereigneten sich demnach bereits am Dienstag. Polizei, Feuerwehr und andere Einsatzkräfte in Deutschland und der EU sollen künftig mit einem moderneren Funksystem arbeiten. Das schlägt die Europäische Kommission vor. Der Grund: die bisherigen Funksysteme der einzelnen Länder sind oft nicht miteinander verbunden. Gerade bei Einsätzen an der Grenze kann das zum Problem werden. Gianna Richter mit weiteren Infos.
3: Zum Beispiel kann das Funksignal verloren gehen, wenn Einsatzkräfte von einem Land ins andere wechseln. Das kann die Zusammenarbeit bei Waldbränden, Überschwemmungen oder Vermisstensuchen erschweren. Mit dem neuen System sollen Einsatzkräfte nicht nur miteinander sprechen, sondern auch Fotos, Videos und Standorte austauschen können. Das System soll auch dann funktionieren, wenn normale Mobilfunknetze überlastet oder ausgefallen sind. Die ersten EU-Länder könnten das neue System ab 2030 nutzen. Bis 2036 soll es in der gesamten Union funktionieren. Dafür müssen die EU-Staaten und das Europäische Parlament dem Vorschlag aber noch zustimmen.
1: Und das waren die Nachrichten mit Jannik Böke.
4: Danke dir, Jannik. Gucken wir aufs Wetter. Ja, heute ist nochmal ein richtiger Sommertag im Kreis Unna. Bis zu 29 Grad sind drin bei uns in Schwerte und auch in Selm. Dabei ist der Himmel oft blau und wolkenfrei. Morgen haben wir dann den ganzen Tag Regen, da geht's richtig mit Karacho in den Herbst, sagen wir mal 20 Grad nur noch in der Spitze, und so halten sich die Temperaturen auch die nächsten Tage.
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4: Wir gucken auf die Straßen. A1 Köln-Dortmund zwischen Hagen-Nord und dem Westhofener Kreuz. 2 Kilometer Stop-and-Go, da seid ihr in 5 Minuten durch. A1 Münster-Dortmund zwischen dem Kamener Kreuz und dem Kreuz Dortmund-Unna. 4 Kilometer Stau, eine Viertelstunde kommt drauf. A45 Hagen-Dortmund zwischen dem Kreuzhagen und dem Westhofener Kreuz. 5 Kilometer stockender Verkehr, 10 Minuten plus. Und dann nochmal die 45 Dortmund-Hagen zwischen dem Kreuz Dortmund-Witten und dem Westhofener Kreuz. 1 Kilometer Stau, 5 Minuten länger. 5 Minuten länger braucht ihr aktuell auch auf der B236 im Tunnel Berghofen Richtung Schwerte. Und es wird geblitzt in Bergkamen auf der Schachtstraße, in Unna auf der Hertinger Straße und in Lünen auf der Moltke Straße.
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0: schönen sonnigen Mittwoch zusammen. Hier ist Antenne Unna. Trotz des warmen Wetters habe ich schon so einige Nieser gehört in den letzten Tagen. Es schnupft wieder, wohin man geht. Die Erkältungszeit geht langsam wieder los. Kollege Jans Herbst nimmt es mit Humor.
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Liebe Grüße in die Zukunft. Die haben Kinder bei uns in Lünen jetzt verschickt. Tag zusammen, Antenne Ulla hier am Mittwoch. An der Bismarckstraße, wo früher die Osterfeldschule war, entsteht ja gerade die neue Leo-Schule. Da wird jetzt gerade das Fundament gegossen und darin befindet sich auch eine Zeitkapsel von den Schülerinnen und Schülern selber. Die ist jetzt eingemauert worden. Reingelegt haben sie die aktuelle Tageszeitung, Münzen, den Bauplan der Schule und Grußbotschaften. Wenn die Leo-Schule dann in hoffentlich vielen, vielen Jahrzehnten wieder abgerissen wird, soll diese Zeitkapsel quasi ein Gruß in die Vergangenheit sein. Schöne Sache, gehört habt ihr das hier bei Antenne Unna. Weiter geht's mit einer wunderbaren Ballade von Snow Patrol, Chasing Cars.

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0: Es ist jetzt 3:30.
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2: Macht euch einen schönen Mittwoch mit uns. Ich bin Florian Joswig. Heute startet der sichtbare Abriss der Häuser an der Kreisstraße in Selm. Die letzten Wochen wurden die Häuser schon entrümpelt und vom Netz genommen. Jetzt rücken dann auch die Bagger an. Viktoria Michelt aus dem Antenne-Unna-Team hat die Details.
3: Jahrelang hatten die sogenannten Abrisshäuser an der Kreisstraße in Selm für Diskussionen gesorgt. Denn die Stadt hatte die Häuser gekauft und den Mietern gekündigt. Doch die Gespräche mit dem Investor scheiterten und das Projekt machte Negativschlagzeilen. Der NRW-Steuerzahlerbund nahm es sogar in ihr Schwarzbuch auf, weil es laut ihnen viel Geld kostete, aber nichts brachte. Wenn die Häuser nun abgerissen sind, soll auf der Fläche ein Wohnviertel mit bis zu 70 Wohnungen entstehen.
2: Vorher soll der Abriss aber auch gefeiert werden. Bürgermeister Heinz-Georg Mors lädt um 18 Uhr alle zu den Abrisshäusern ein. Dann gibt es Würstchen und Getränke. Der Erlös geht ans Jugendzentrum Sunshine. Gute Nachrichten vom Arbeitsmarkt bei uns im Kreis. Die Arbeitslosigkeit ist im September leicht gesunken. Laut der Agentur für Arbeit haben aktuell rund 16.600 Menschen keinen Job. Das sind gut 400 weniger als noch im August. Die Arbeitslosenquote liegt jetzt bei 7,7%. Die Agenturchefin spricht von einer frühen Herbstbelebung. Vor allem viele junge Menschen haben demnach jetzt nach den Ferien eine Ausbildung begonnen oder gehen weiter zur Schule. Erfreulich auch, es gibt wieder mehr offene Stellen, besonders bei Dienstleistern und im Handel. Und in allen 10 Städten und Gemeinden des Kreises Unna sind die Arbeitslosenzahlen zurückgegangen. Am deutlichsten fiel der Rückgang in Unna aus. Auf dem Kappenberger Damm in Selm hat sich heute Vormittag ein Auto überschlagen. Eine Autofahrerin ist gegen 9:30 aus bislang ungeklärter Ursache nach rechts von der Fahrbahn abgekommen. Das sagt die Polizei auf Nachfrage von Antenne Unna. Im Bereich einer Haltestelle prallte ihr Wagen gegen ein Verkehrsschild und einen Baum, bevor er sich überschlug. Die Frau war allein im Auto und kam mit leichten Verletzungen ins Krankenhaus. Das Unfallauto musste abgeschleppt werden.
4: Danke dir, Florian. Gucken wir aufs Wetter. Ja, und das ist fantastisch heute. Jedenfalls, wenn man den Sommer mag. 29 Grad und Sonne satt weiterhin. Jetzt am späten Nachmittag sind ein paar mehr Wolken dabei, aber die stören auch nicht sonderlich. Es bleibt wunderbar warm heute auch noch am späteren Abend. Ja, morgen fällt der Sommer dann ja im wahrsten Sinne des Wortes ins Wasser. Den ganzen Tag gibt's Regen zum Start in den Oktober und maximal 20 Grad. So halten sich die Temperaturen dann auch die nächsten Tage bei uns in Bergkamen und Frontenberg. Also von daher genießt nochmal die letzten richtig schönen Sommerstunden heute. Wir gucken auf die Straßen. A44 Kassel-Dortmund zwischen Unna Ost und im Kreuz Dortmund-Unna. 2 Kilometer Stau, 5 Minuten kommen drauf. A45 Hagen-Dortmund zwischen dem Kreuzhagen und dem Westhofener Kreuz. 5 Kilometer Stau, 12 Minuten plus. Und nochmal die A45 Dortmund-Hagen zwischen dem Kreuz Dortmund-Witten und dem Westhofener Kreuz. 1 Kilometer Stau. Ja, da sind so 5 Minütchen, die drauf kommen. Bisschen voller ist es auch noch im Tunnel Berghofen Richtung Schwerte auf der B236, 5 Minuten plus. Und geblitzt wird in Bergkamen auf der Schachtstraße, in Unna auf der Hertinger Straße und in Lünen auf der Moltke Straße. Wenn ihr noch was seht, Staus oder Blitzer, sagt mir gerne Bescheid. 0800 5 3 mal die 7 988 ist die Nummer.
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4: 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Tag.

0: großartiger Titel aus den 80ern. Voyage, Voyage. Desireless. Ich hoffe, ihr habt noch einen Wunsch.
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2: Hallo Jana, Jürgen Bangert hier vom Wunscherfüller.
3: Oh, hallo.
2: So Jana, du hast gute Laune, das aus gutem Grund, weil du willst heiraten.
3: Ja, genau. Nächstes Jahr ist es soweit. Im Mai.
2: Wie stellst du dir deine Traumhochzeit vor? Erzähl mal ein bisschen.
3: Ja, mit Familie und engsten Freunden. Nicht zu groß. Dass alle gute Laune haben. Ich hoffe natürlich auf gutes Wetter. Das kann man natürlich vorher nicht beeinflussen.
2: Ja, gut. Da drücken wir dir einfach die Daumen. Das können wir hier beim Wunscherfüller auch irgendwie nicht. Da können wir nichts mehr machen.
3: Ja, aber das klappt bestimmt dann, wenn genug Daumen gedrückt sind.
2: So, dann die große Frage zur Musik. Band oder DJ?
3: DJ haben wir. Das hat irgendwie direkt gematcht, als wir uns mit ihm auseinandergesetzt haben, ja.
2: Wollen wir mal auf den Punkt kommen? Du möchtest natürlich viele schöne Fotos von deiner Hochzeit haben.
3: Ja, genau.
2: Und deswegen hast du uns einen Wunsch geschickt.
3: Wir wünschen uns eine Fotobox für die Hochzeit, wo wir mit unseren Gästen reingehen können, selbst aus Löser, wo die Fotos fürs Gästebuch machen können, die wir auch digital haben.
2: Wo man sich dann so falsche Schnurrbärte vors Gesicht hält und Brillen und so irgendwie so alles so. Diese Dinge?
3: Genau, optional, ja, genau.
2: Die soll für die lustigen Bilder sein, also nachts um drei auch noch, ne? Also da sollen auch Beweisfotos gemacht werden.
3: Ja, genau.
2: Sehr gut. Jana, für sowas habe ich absolutes Verständnis. Da hast du mich komplett auf deiner Seite. Und deswegen, wir erfüllen dir diesen Wunsch.
3: Oh wow, wie cool. Wir freuen uns. Vielen, vielen Dank. Wir freuen uns. Wir schicken Fotos.
2: Ich wollte es gerade sagen, aber wirklich die lustigsten und peinlichsten, die wollen wir haben.
3: Oh je, okay.
2: Und von dir und deinem Mann ein besonders schönes. Das hängen wir uns dann hier in der Redaktion.
3: Machen wir gerne. Vielen, vielen Dank.
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An der Tanke wird's ab morgen wohl wieder etwas günstiger, wenn die Spritpreisbremse in Kraft tritt. Tag zusammen, Antenne Unna hier, 10 vor 4 am Mittwoch. Bus- und Bahnfahren dagegen wird bald wieder teurer. Das Deutschlandticket soll ab Januar 66,80 Euro pro Monat kosten, also 3,80 Euro mehr als bisher. Das hat der zuständige Koordinierungsrat heute entschieden. Mehr Meldungen aus Deutschland und der Welt hört ihr gleich hier in den Antenne Unna Nachrichten. Um 16 Uhr vorher Musik von Inner Circle, Bad Boys.

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1: Mit Yannick Böke, schönen guten Tag. Demnächst soll es eine Steuer auf zuckerhaltige Getränke geben und das früher als gedacht. Das Bundesfinanzministerium will die Zuckersteuer schon ab Mitte kommenden Jahres einführen, so steht es im Gesetzentwurf. Bisher war eine Einführung ab 2028 im Gespräch. Malte Albrecht aus dem News-Team, es gibt auch erste Zahlen, wie viel Geld die Steuer einbringen soll.
2: Das Finanzministerium rechnet im ersten Jahr mit Einnahmen von 945 Millionen Euro. Das soll sich dann von Jahr zu Jahr steigern. In 5 Jahren soll die Zuckersteuer dann 1,18 Milliarden Euro in die Staatskasse spülen. Geplant ist die Abgabe für Softdrinks ab einem Zuckergehalt von 5 Gramm pro 100 Milliliter. Je nach Zuckermenge dürfte die Steuer zwischen 26 und 38 Cent pro Liter liegen. Anders als zwischendurch in Erwägung gezogen, soll die Zuckersteuer nicht auf Zero-Getränke anfallen, die mit Ersatzstoffen gesüßt sind. Auch reine Frucht- und Gemüsesäfte, alkoholfreies Bier und alkoholfreier Wein sind ausgenommen.

0: Die Bundesregierung verfolgt damit zwei Ziele. Sie will zusätzliche Einnahmen für den Haushalt erzielen und gleichzeitig die Hersteller dazu bewegen, ihre Produkte gesünder zu machen. Die Pläne werden noch mit den Ministerien und Ländern abgestimmt, bevor sie ins Kabinett und den Bundestag kommen. Vor allem in der Union gibt es aber Widerstand und auch mehrere Bundesländer lehnen die Zuckersteuer ab. Also da bahnt sich für die Koalition schon der nächste Konflikt an.
1: Und weitere Themen jetzt in der Zusammenfassung. Im Ringen um schärfere Sparmaßnahmen hat Volkswagen eine Reihe von Tarifverträgen gekündigt. Aus Sicht des Unternehmens seien verschiedene Regelungen in diesen Verträgen mit Blick auf den aktuellen Kostendruck anzupassen, heißt es von VW. Nach IG Metall-Angaben handelt es sich um 10 Tarifverträge, darunter auch der wichtige Mantel-Tarifvertrag. Bei den Ermittlungen gegen Hells Angels sind in NRW auch ein Polizist und zwei städtische Mitarbeiter ins Visier geraten. Gegen sie wird laut Staatsanwaltschaft wegen des Verdachts ermittelt, dass sie dienstlich erlangte Informationen an Dritte weitergegeben haben. Mit einer groß angelegten Razzia geht die Polizei seit heute Morgen gegen ein Geldwäschenetzwerk um die Rocker der Hells Angels vor. Das Deutschlandticket kostet ab Januar 66,80 Euro und damit fast 4 Euro mehr als bisher. Das hat der für die Preisgestaltung zuständige Koordinierungsrat auf einer heutigen Sitzung entschieden, wie die Deutsche Presseagentur aus Teilnehmerkreisen erfuhr. Während die Preise für Benzin und Diesel auf ein Rekordniveau explodiert sind, sind Strom und Gas in Deutschland günstiger geworden. Das zeigen aktuelle Zahlen des Statistischen Bundesamts. Demnach ist die Kilowattstunde Gas innerhalb eines Jahres um rund 5% günstiger geworden. Eine ähnliche Entwicklung haben die Statistiker auch bei den Strompreisen feststellen können. Mit durchschnittlich 38 Cent pro Kilowattstunde zahlen Privathaushalte aber immer noch deutlich mehr als vor dem Beginn des Ukraine-Kriegs. Und wegen des Iran-Kriegs drohen in Zukunft wieder steigende Preise. Wegen langfristiger Verträge dauert es oft aber eine Weile, bis Energieversorger Preisänderungen im Großhandel an Privatkunden weitergeben. Und das waren die Nachrichten mit Yannick Böke.
2: Danke dir, Yannick. Gucken wir aufs Wetter. Und ich habe mir hier im Studio nochmal die Klimaanlage angeworfen. Hätte ich auch nicht gedacht, dass das nochmal sein muss Ende September. Aber wir haben 28 Grad noch aktuell bei uns in Holzwickede und Lünen. Dabei überwiegend blauer Himmel heute Nachmittag. Es bleibt auch noch lange bis in den Abend warm. Ab morgen war es das dann aber mit dem sommerlichen Wetter. Es fällt eigentlich den ganzen Donnerstag über Regen und es wird gut 10 Grad kühler als heute.
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2: Der Blick auf die Straßen. A1 Münster-Dortmund zwischen Kamenzentrum und Unna, 3 Kilometer Stop and Go, 5 Minuten, dann seid ihr da durch. A44 Kassel-Dortmund zwischen Unna Ost und dem Kreuz Dortmund-Unna, 3 Kilometer Stau, 10 Minuten plus. A45 Hagen-Dortmund zwischen dem Kreuz Hagen und dem Westhofener Kreuz, 5 Kilometer Stau, da braucht ihr etwa eine Viertelstunde länger. Und die A45 Dortmund-Hagen zwischen dem Kreuz Dortmund-Witten und dem Westhofener Kreuz, 1 Kilometer Stau, 7 Minuten plus. Geblitzt wird in Bechkamen auf der Schachtstraße, in Unna auf der Hertinger Straße steht die Hildegard und in Lünen auf der Moltke Straße sollte sich weiterhin der Willi befinden, der Blitzer der Stadt. Falls ihr noch was seht oder einer der genannten Blitzer sich da verkrümelt hat, sagt gerne Bescheid. 0800 5 3x die 7 988 ist die Nummer.
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2: Am Mittwoch genießt das Wetter mit uns. Mein Name ist Christopher Langer und das hier ist Dua Lipa mit Houdini.

0: Schönen Mittwoch zusammen. Bin auf hier, hier ist Antenne Unna und in Dortmund Hörde können wir bald wieder rufen. Beim Teutat Asterix und Obelix sind ab nächster Woche wieder bei Phoenix de Lumière zu sehen. Die legendären Comics, also auf den Wänden, dem Boden, der Decke, in der alten Industriehalle projiziert. Das gab es tatsächlich letzten Sommer schon mal. Und ihr habt da gesagt, lohnt sich.
1: Ja, super beeindruckend. Also Asterix seit der Kindheit eigentlich gar nicht mehr so verfolgt. Jetzt hier das erste Mal wieder gesehen. Ich fand's richtig cool.
2: Ich fand's auch unglaublich schön. Ich habe die Comics tatsächlich in der Kindheit gar nicht so mitbekommen, habe mich jetzt tatsächlich aber durch die Show an einige Sachen doch noch erinnern können. Deswegen fand ich das auch total schön. Das war auch das allererste Mal für mich im Phoenix de Lumière. Super beeindruckend.
0: Ich fand's auch super. Gehe bestimmt auch nochmal rein. Ab dem 10. Oktober, also nächsten Samstag, Asterix zurück bei Phoenix de Lumière. Und falls ihr euch schon mal so ein bisschen einstimmen wollt, bei Disney Plus gibt's aktuell die meisten Asterix-Filme auch zu streamen. Darunter auch mein Liebling. Asterix erobert Rom, wo Asterix und Obelix die 12 Aufgaben meistern müssen. Großartig. Hier bei Antenne Unna gibt's jetzt Musik von Baby Rexha, New Religion.

0: Ich glaube, den schönsten Arbeitsplatz im Kreis Unna hat heute der Kollege Jens Dieks aus dem Antenne Unna-Team. Der ist als unser Sommerreporter im Kreis unterwegs, hat sich zwei Liegestühle geschnappt und genießt mit euch nochmal die letzten Sonnenstrahlen. Heute am, ja wohl, letzten warmen Tag im Kreis, bevor uns dann der Herbst erwischt. Jens, eben warst du an der Lippe in Lünen und am Wasser bist du auch jetzt, aber in Kamen.
1: Ja, das Wasser ist hier definitiv schon mal etwas schmaler und definitiv auch nicht ganz so tief. In Lünen war es 2,16 Meter, habe ich vorhin noch gesehen. Mhm. Hier würde ich sagen, an der Seesecke in Kamen sind so, Pi mal Daumen, 50 Zentimeter, würde ich vielleicht noch sagen. Also hier ist wirklich richtig wenig Wasser gerade da. Aber hier sind Enten und neben mir steht die Uta, die ist mich auch der Enten wegen hier. Uta, bist du häufiger hier an der Seesecke?
2: Ja, ab und zu mal. Immer mit meinem Enkel.
1: Und der beobachtet schon ganz begeistert hier die Enten.
2: Genau, der guckt die Enten an und die Fische.
1: Und passt auch mal auf, dass er nicht reinfällt, ne?
2: Ja, das auch. Ja, das wäre dann doch zu tief, ne, zum Reinfallen.
1: Wobei, momentan ist ja wirklich nicht viel Wasser hier, ne?
2: Das stimmt, ja, ist ein bisschen niedrig, ja. Mhm.
1: Jetzt magst du den Seesäckepark hier oder das Gefühl, auch ein bisschen so am Wasser zu sein, weil es gerade jetzt hier so an dem Sommertag auch noch mal richtig schön ist?
2: Ja, das ist schon sehr schön. Gerade heute noch mal bei 27 Grad am Wasser mit dem schönen Spielplatz hier im Park. Herrlich.
1: Ja, Christopher, du hörst mich schon, es ist nicht nur hier das Wasser, sondern hier ist auch noch ein Spielplatz, da sind ganz viele Kinder gerade. Dann grasen hier ein paar Nutrias, habe ich gerade auch schon gesehen. Oh. Und was hier auch noch ist, es ist ja am Wochenende was los hier und da sieht man schon ein bisschen so die Aufbauarbeiten.
0: Ja, die arbeiten schon fürs Stadtleuchten, ne? Das ist jetzt am Wochenende das erste Mal seit einigen Jahren wieder, ne?
1: Genau, und hier siehst du schon, die ersten Lampen sind hier schon aufgebaut worden. Da waren schon welche an der Brücke hier gerade am Kraxeln. Da habe ich schon gedacht, na, ob das gut geht oder ob einer in diese Mini-Seesäcke reinfällt. Aber die ganzen Scheinwerfer hängen hier definitiv. Also von daher, ich glaube, das wird am Wochenende richtig schön. Ich frage mal, Uta, bist du auch am Wochenende hier, wenn dann das Stadtleuchten ist?
2: Oh, leider nicht, aber ich wäre gerne hier. Aber wir haben leider keine Zeit. Aber es ist sicherlich schön, man sieht ja schon die Aufbauten. Also es sieht ja jetzt schon toll aus mit der Bühne auch und so. Ne? Ich denke, es ist auch Musik wahrscheinlich. Ne?
1: Genau, es ist auf jeden Fall Musik auch hier. Also es ist, Christopher, es ist am Wochenende vielleicht ein guter Tipp. Freitag, Samstag, hier der Stadtleuchten. Jetzt sehe ich noch nicht wirklich viel. Also ein rotes Licht war vorhin an, aber viel mehr verraten sie auch noch nicht. Ich habe versucht, mal bei den Projektleitern schon mal ein bisschen was rauszufinden, aber die haben gesagt, keine Chance, erst am Freitag.
0: Also keine Spoiler, wir können gespannt sein. Freitag und Samstag leuchtet Kamen und heute bei dem Wetter ja eh noch. Genießt es.

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0: Musik von Patrick Swayze, Bantanona, She's Like the Wind aus Dirty Dancing. Den Song finde ich toll, den Film habe ich aber noch nie gesehen. Wird vielleicht mal Zeit. Es ist 16:30.
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2: Ich bin Florian Josse. Ich wünsche euch einen schönen Mittwoch mit uns. Heute startet der sichtbare Abriss der Häuser an der Kreisstraße in Selm. Die letzten Wochen wurden die Häuser schon entrümpelt und vom Netz genommen. Jetzt rücken dann auch die Bagger an. Viktoria Michelt aus dem Antenne Unna-Team hat die Details.
3: Jahrelang hatten die sogenannten Abrisshäuser an der Kreisstraße in Selm für Diskussionen gesorgt. Denn die Stadt hatte die Häuser gekauft und den Mietern gekündigt. Doch die Gespräche mit dem Investor scheiterten und das Projekt machte Negativschlagzeilen. Der NRW-Steuerzahlerbund nahm es sogar in ihr Schwarz Buch auf, weil es laut ihnen viel Geld kostete, aber nichts brachte. Wenn die Häuser nun abgerissen sind, soll auf der Fläche ein Wohnviertel mit bis zu 70 Wohnungen entstehen.
2: Vorher soll der Abriss aber auch gefeiert werden. Bürgermeister Heinz-Georg Mors lädt um 18 Uhr alle zu den Abrisshäusern ein. Dann gibt es Würstchen und Getränke. Der Erlös geht ans Jugendzentrum Sunshine. Gute Nachrichten vom Arbeitsmarkt bei uns im Kreis. Die Arbeitslosigkeit ist im September leicht gesunken. Laut der Agentur für Arbeit haben aktuell rund 16.600 Menschen keinen Job. Das sind gut 400 weniger als noch im August. Die Arbeitslosenquote liegt jetzt bei 7,7%. Die Agenturchefin spricht von einer frühen Herbstbelebung. Vor allem viele junge Menschen haben demnach jetzt nach den Ferien eine Ausbildung begonnen oder gehen weiter zur Schule. Erfreulich auch, es gibt wieder mehr offene Stellen, besonders bei Dienstleistern und im Handel. Und in allen 10 Städten und Gemeinden des Kreises Unna sind die Arbeitslosenzahlen zurückgegangen. Am deutlichsten fiel der Rückgang in Unna aus. Neue Sorgen gibt's um BVB-Profi Nico Schlotterbeck. Der Innenverteidiger zog sich heute beim Abschlusstraining der deutschen Nationalmannschaft vor dem Spiel gegen Serbien eine Knöchelverletzung zu. Schlotterbeck wurde danach direkt zu einer MRT-Untersuchung gebracht. Auf Bildern ist zu sehen, wie der BVB-Verteidiger länger auf dem Boden lag und dabei die Hände vor dem Gesicht zusammenschlug. Noch auf dem Platz wurde er behandelt. Schlotterbeck hatte im zweiten WM-Gruppenspiel gegen die Elfenbeinküste schon eine schwere Sprunggelenksverletzung erlitten und fiel danach mehrere Monate aus. Erst vor wenigen Wochen hatte er sein Comeback bei Borussia Dortmund gefeiert.
0: Danke dir, Florian. Das Wetter, heute Sommer, morgen Herbst, so können wir es, glaube ich, zusammenfassen. In Werne und Unna sind es gerade noch 28 Grad, die Sonne scheint und es bleibt auch sehr lange noch heute warm. Genießt es, denn morgen gibt es dann den ganzen Tag lang Regen und auf einen Schlag sind es gut 10 Grad weniger als heute. Der Blick auf die Straßen, A1 Köln-Dortmund zwischen Hagen-West und dem Westhofener Kreuz. 4 Kilometer Stau, 10 Minuten braucht ihr länger. A1 Dortmund-Münster zwischen dem Kamener Kreuz und Hamberg-Kamen. 4 Kilometer stockender Verkehr, 5 Minuten plus. Und die Gegenrichtung A1 Münster Richtung Köln zwischen dem Kamener Kreuz und dem Westhofener Kreuz. 5 Kilometer Stop and Go, 10 Minuten mehr. Dann noch die A45 Hagen-Dortmund zwischen dem Kreuzhagen und dem Westhofener Kreuz. 6 Kilometer Stop and Go, da kommen gut 10 Minuten drauf. Und die I45 Dortmund-Hagen zwischen Dortmund Süd und dem Westhofener Kreuz noch 1 Kilometer Stau. Da seid ihr in 5 Minuten durch. Dann hat der Andreas Bescheid gesagt. Der ist gerade auf dem Nachhauseweg auf der A2 und hat am Kamener Kreuz Richtung Dortmund etwas liegen sehen. Auf der linken Fahrbahn an LKW-Reifen. Also fahrt dort bitte vorsichtig. Außerdem wird geblitzt in Unna auf der Hertinger Straße und in Lünen auf der Moltke Straße.
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0: mit Christopher Langer. Hi.

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0: Also Frühstücksei kenne ich ja, Frühstückseis war mir neu bis heute. Aber ja, Sonnenschein, 28 Grad, man schwitzt, wenn man vor die Tür geht. Was gibt's da Besseres, als morgens schon mit einem kühlen Eis in den Tag zu starten? Haben wir uns gedacht. Tag zusammen, hier ist Antenne Unna. Und deswegen sind Felix Tegmann von Eisberger aus Werne und die Kollegin Alessa Michel heute schon mal gestartet, sind morgens durch die Innenstadt gegangen und haben die Leute mit dem Eis überrascht.
1: Ich habe meine Lieblinge mitgebracht. Ich habe einmal Cookie, mein Top, also absolutes Lieblingsprodukt, weiße Schokolade, Erdbeer, so Leoberger und noch ein ganz fruchtiges Sorbet, Himbeer-Holunder, für alle, die es morgen schon ein bisschen erfrischender brauchen.
2: Wir sind schon unterwegs in der Stadt. Felix muss diese 140 eisschwere Box hier durchtragen. Geht es noch?
1: Gerade so, die Arme werden schon ein bisschen schwerer.
2: Also das heißt, wir müssen jetzt so langsam uns mal schon die ersten Leute ausgucken, die dann vielleicht ein Eis haben wollen. Und zwar sind das Schüler, die wir jetzt hier ein bisschen Eis verschenken konnten. Ich bin gerade bei Isabel.
3: Ich habe mir Cookies-Eis rausgesucht.
2: Und was sagst du?
3: Das schmeckt echt gut.
2: Jetzt ist es ja heute noch mal richtig heiß bei uns im Kreis Unna. Tut das gut, so morgens direkt so eine Abkühlung?
3: Auf jeden Fall. Ich glaube, das ist eine sehr gute Idee. Es ist eine sehr angenehme Überraschung gewesen heute Morgen.
2: Und du hast ja auch witzigerweise gesagt, du hast heute auch noch mal mit Eis zu tun später, oder?
3: Ja, Hauswirtschaft. Direkt heute machen wir Waffeln mit Eiscreme drauf. Passt perfekt.
2: Was macht ihr denn gerade? Warum seid ihr so früh in der Stadt unterwegs?
4: Wir sind vom Bau auf Unna. Wir machen hier Sichtkontrolle. Das heißt, wenn hier Steine lose sind, hochstehen, das kontrollieren wir, ja, um halt die Stolpergefahr zu beseitigen.
2: Ich könnte mir vorstellen, dass das an einem Tag wie heute, wo es ja dann fast 30 Grad warm wird, auch ein bisschen anstrengend werden könnte, oder?
4: Ja, es geht. Man muss natürlich viel trinken, ne?
2: Dann guck doch mal hier rein.
4: Ich nehme Erdbeer.
2: Dann nimmst du einfach zwei mit.
4: Ja, genau, weil auf einem Bein kann man schlecht stehen.
2: Eben.
4: Und ohne Mampf kein Kampf.
1: Ohne Mampf kein Kampf.
2: Guten Appetit.
4: Ja, danke schön.
0: Ja, ich glaube, besser kann der vermutlich letzte Tag des Sommers ja gar nicht starten. Ich hoffe, ihr lasst den Sommer auch noch mit einem Eis ausklingen. Ich hole mir gleich auch noch eins, denn der Felix hat noch ein paar hier gelassen. Macht's euch schön mit Musik von Coldplay. Sky full of stars.

0: gefällt mir sehr gut. Relativ neu noch bei uns im Programm Self-Aware Tipper City. Mal wieder so eine entspannte Indie-Rock-Nummer. Gleich 10 Minuten vor 5, hier ist Antenne Unna am Mittwoch. Na, wie oft habt ihr so im letzten Jahr Tischtennis gespielt? Ja gut, merkwürdig, spezifische Frage. Ich glaube, ich komme auf 0 oder eine Partie vielleicht. Die stelle ich euch, weil wir einen neuen Weltrekordhalter im Kreis Unna haben. Rund 2200 Spieler hat er gemacht in einem Jahr. Markus Beske vom TTC Holzwicke, der hat das geschafft. Im Schnitt also 6 gewertete Spiele jeden Tag. Und das trotz Job und Familie. Er ist da durchs ganze Land zu Turnieren gereist. Den alten Rekord von 1925 Spielen, den hat er schon im August eingestellt.
1: Boah, naja, eine Last von den Schultern gefallen, weil es jetzt endlich durch ist. Der Rekord ist gebrochen, jetzt ist es egal.
0: Ja, und heute geht der Rekordzeitraum zu Ende. Markus spielt noch mal einen Cup, kann die Zahl also so noch mal ein bisschen nach oben schrauben. Morgen wird er den Rekord dann beim Deutschen Rekordinstitut einreichen, damit er auch anerkannt werden kann. Wir von Antenne Unna wünschen heute dann noch mal viel Spaß und sagen schon mal herzlichen Glückwunsch an den neuen Weltrekordler Markus Beske aus Holzwickede.

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4: Mit Jannik Böke. Schönen guten Tag. Die deutsche Automobilindustrie steckt in einer tiefen Krise und das bekommt vor allem Volkswagen zu spüren. Der Konzern steht seit Jahren unter Druck und fährt deshalb einen harten Sparkurs mit großem Stellenabbau und möglichen Werksschließungen. Jetzt geht VW auch an die Tarifverträge ran und hat fast alle zum Jahresende gekündigt. Das hat das Unternehmen nach einem Gespräch mit Arbeitnehmervertretern in Hannover mitgeteilt. Malte Albrecht aus den Nachrichten. Was genau bedeutet dieser Schritt für die Beschäftigten?
5: Das trifft die Belegschaft hart. Konkret geht es nach Angaben der IG Metall um 10 von 13 Verträgen bei VW. Gekündigt wurde auch der wichtige Manteltarifvertrag, der viele grundlegende Regelungen für die mehr als 100.000 Beschäftigten bündelt. Also da geht es zum Beispiel um Arbeitszeit, Arbeitsbedingungen, Urlaubstage und Zulagen. Der Konzern begründet die Kündigungen mit dem gestiegenen Kostendruck und dem wachsenden Wettbewerb, vor allem durch chinesische Hersteller. Immerhin, der hart erkämpfte Zukunftstarifvertrag mit der darin vereinbarten Beschäftigungssicherung bis Ende 2030 bleibt bestehen.
4: Wie geht es denn jetzt weiter?
5: VW sieht die Kündigung

0: Als Startschuss für Neuverhandlungen, während von der Gewerkschaft scharfe Kritik kommt, die IG Metall spricht von einem üblen Foul und einem Eingriff in die Geldbeutel der Beschäftigten. Das werde man nicht hinnehmen. Auch die VW-Betriebsratschefin Carvalho rechnet mit heftigem Widerstand. Man hat sich heute aber erst einmal darauf geeinigt, sich in der zweiten Oktoberhälfte wiederzutreffen und weiter zu beraten. Bis dahin dürften die Fronten extrem angespannt bleiben.
1: Danke, Malte. Mehr Meldungen jetzt im Überblick. Die Zuckersteuer soll früher kommen als bisher bekannt. Schon Mitte 2027 soll die Steuer auf zuckerhaltige Getränke eingeführt werden, heißt es in einem Entwurf des Bundesfinanzministeriums. Die Pläne müssen allerdings noch mit den Ministerien und Ländern abgestimmt werden. Vor allem Teile der Unionsfraktion lehnen das Vorhaben ab. Hohe Energiepreise haben die Teuerung in Deutschland erstmals seit Ende 2023 über die Marke von 3% getrieben. Die Verbraucherpreise lagen im September um 3,3% über dem Niveau des Vorjahresmonats nach 2,9% Inflation im August. Das hat das Statistische Bundesamt auf Basis vorläufiger Zahlen mitgeteilt. Ebenfalls teurer wird das Deutschlandticket. Zum neuen Jahr soll der Preis um fast 4 auf 66,80 Euro steigen. Das hat die Deutsche Presseagentur aus Kreisen des sogenannten Koordinierungsrats erfahren. Eine Berliner TikTokerin darf ihr Schwein nicht mehr in ihrer Wohnung halten. Das ist kein Scherz, sondern eine offizielle Entscheidung des Berliner Verwaltungsgerichts. Die Influencerin lebt mit dem Tier in einer rund 70 Quadratmeter großen Wohnung. Ihrer Meinung nach habe das Schwein dort genug Platz. Außerdem würde es im Winter sowieso am liebsten auf der Couch liegen. Das Gericht sieht das anders. Die Haltung in der Wohnung sei nicht artgerecht und verstoße gegen das Tierschutzgesetz. Die Argumentation der TikTokerin, das Tier könne sich ab dem Frühjahr regelmäßig auf einem Hof in Brandenburg suhlen und es würde sich gern im Garten der Familie in Berlin aufhalten, überzeugte das Gericht nicht. Das sei keine artgerechte Tierhaltung für ein Schwein. Und das waren die Nachrichten mit Yannick Böke.
2: Danke dir, Yannick. Gucken wir aufs Wetter. Das bleibt heute noch lange warm und sommerlich. Wir messen gerade immer noch 28 Grad bei uns in Sähm und Bergkamen. Auch am Abend noch T-Shirt-Wetter. Morgen könnt ihr das auch noch tragen, aber am besten mit Pulli und Jacke drüber. Denn der Donnerstag wird total verregnet und meistens haben wir so 18, 19 Grad.
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2: Vorsicht bitte auf der A1 Köln Richtung Dortmund zwischen Hagen-West und Hagen-Nord. Da ist eine ungesicherte Unfallstelle und es staut sich auch dementsprechend. A1 Köln Richtung Dortmund zwischen Volmerstein und Hagen-Nord 7 Kilometer, halbe Stunde plus. A1 Münster Richtung Köln zwischen Kamener Kreuz und dem Westhofener Kreuz 11 Kilometer stockender Verkehr. Da braucht ihr auch 20 Minuten länger. Und die A45 Hagen-Dortmund zwischen dem Kreuzhagen und Schwerte-Ärgste noch 5 Kilometer Stau, 15 Minuten plus. Auch wenn ihr auf der Bethünstraße unterwegs seid in Schwerte, ab der Kreuzung mit der Schützenstraße Richtung Philix drunter, staut es sich auch 10 Minuten mehr und geblitzt wird noch. Ah nee, einen habe ich noch. Genau, geblitzt. Steffi hat nämlich Bescheid gesagt, dass gelasert wird auf dem Zubringer der 233 von der A44 Richtung Iserlohn unter der Brücke. Da ist 60 und dann noch in Unna auf der Hertinger Straße und in Lünen auf der Moltke Straße.
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2: Mit Christopher Lacker, hallo zusammen. Genießt den letzten Sommertag noch ein bisschen, jetzt mit einem quasi sommerlichen Musikdoppel Move into the Sun und dann Cosa de la Vita.

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0: Lanzai, Pedro Capó, Georgie Noriega, Rec 808, Shadow Towers, Puerto Rico. Welcome to the paradise.
1: Nochmal ein bisschen sommerliche Musik. Ich hoffe, ihr könnt den letzten Sonnenstrahlen dieses Sommertages hier im Kreis Unna nochmal genießen mit uns. Hier ist Antenne Unna, 20 Minuten nach 5. Und wenn ihr in Hamm bald einen riesigen rosa Elefanten seht, keine Sorge, ihr habt nichts Falsches gegessen oder so. Der Glaselefant, das Wahrzeichen im Maxi-Park, wird ab morgen nämlich pink angeleuchtet. Und das hat auch einen wichtigen Grund. Der Oktober ist nämlich der Aktionsmonat gegen Brustkrebs. Überall in Deutschland erstrahlen Gebäude da in pink. Die pinke Schleife ist nämlich das Erkennungssymbol der Kampagne. Vor allem soll darauf aufmerksam gemacht werden, zur Vorsorge zu gehen. Denn Brustkrebs ist die häufigste Krebsart bei Frauen. 70.000 Frauen in Deutschland erkranken jedes Jahr daran. Früh genug erkannt sind die Heilungschancen aber gut. Von daher Top-Aktion vom Maxi-Park. Und auch bei uns in Unna leuchtet zum Beispiel der Turm der Stadtkirche an einigen Abenden im Oktober pink. Mehr Nachrichten aus dem Kreis Unna gibt's hier gleich um 5:30 in den Antenne Unna Nachrichten. Vorher noch Musik, unter anderem von Nick Kershaw, The Riddle.

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0: ist jetzt 5:30.
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2: Hallo zusammen, ich bin Florian Jossig. Zuletzt hat Tanken bei uns im Kreis Unna ja echt wehgetan im Portemonnaie. Ab morgen soll es aber endlich wieder deutlich günstiger werden, nämlich um rund 17 Cent pro Liter. Viktoria Michelt aus dem Antenne Unna-Team, der neue Tankrabatt tritt in Kraft.
3: Ob der Sprit direkt morgen früh schon so viel billiger ist, daran gibt es aber Zweifel. Es könne auch noch ein paar Tage dauern. Der ADAC empfiehlt deshalb, wer nicht dringend tanken muss, sollte vielleicht erstmal abwarten, bis der günstigere Sprit auch wirklich an der Tankstelle angekommen ist. Ein guter Zeitpunkt zum Tanken ist weiterhin zwischen 11 und 11:30, sagt der ADAC. Sicher ist, dass es morgen vermutlich an allen Tankstellen bei uns im Kreis ziemlich voll werden dürfte.
2: Der Rabatt gilt dann bis Dezember. Aktuell kostet Diesel an der günstigsten Tankstelle bei uns im Kreis 2,28 Euro. Super E10 liegt bei 2,12 Euro. Nach Jahren des Hin und Hers geht es heute endlich los. Die leerstehenden Häuser an der Kreisstraße in Selm werden abgerissen. Die Wohnungsbaugesellschaft UKBS hat die Gebäude in den letzten Wochen schon entrümpelt und vom Netz genommen. Ab heute startet auch der sichtbare Rückbau der Häuser. Auf der Fläche soll ein neues Wohnviertel mit bis zu 70 Wohnungen entstehen. Geplant ist eine Mischung aus geförderten und frei finanzierten Wohnraum. Die Häuser an der Kreisstraße in Selm hatten es zuletzt auch in das Schwarzbuch des NRW-Steuerzahlerbundes geschafft. In einer halben Stunde soll der Abriss aber erstmal gefeiert werden. Bürgermeister Heinz-Georg Mors lädt zu Würstchen und Getränken ein. Der Erlös geht ans Jugendzentrum Sunshine. In Unna und Bergkamen sind gestern gleich zwei Seniorinnen Opfer von Betrügern geworden. Laut Polizei übergab eine 78-Jährige in Unna-Königsborn mehrere tausend Euro an einen Unbekannten. Zuvor hatte eine falsche Polizistin am Telefon behauptet, die Schwiegertochter habe einen Unfall verursacht. Kurz danach der zweite Fall in Bergkamen-Mitte. Hier gaben sich zwei Männer als Heizungsableser aus. Sie lenkten eine 77-Jährige ab und stahlen Bargeld aus der Wohnung. Die Polizei sucht in beiden Fällen dringend Zeugen und warnt, lasst keine Fremden ins Haus und legt bei Geldforderungen am Telefon sofort auf. Eine Täterbeschreibung findet ihr auf antenneunna.de.
4: Danke dir, Florian. Jetzt zum Wetter. Heute Abend bleibt es noch lange warm und auch die Sonne schaut immer mal wieder vorbei. 27 Grad haben wir dabei noch in Schwerte und Freudenberg. Ab der Nacht wird es aber nass. Der Donnerstag wird generell sehr verregnet. Den ganzen Tag ziehen morgen Schauer durch den Kreis und wir kriegen nur noch maximal 20 Grad. Wir gucken auf die Straßen. A1 Köln Richtung Dortmund zwischen Vollmerstein und Hagen Nord. 6 Kilometer Stau, eine Stunde plus, da hat es einen Unfall gegeben. A1 Münster Richtung Köln zwischen dem Kreuz Dortmund-Unna und dem Westhofener Kreuz. 7 Kilometer stockender Verkehr, eine Viertelstunde kommt drauf. Und die A45 Hagen Dortmund zwischen dem Kreuz Hagen und dem Westhofener Kreuz. 4 Kilometer Stau, auch da eine Viertelstunde mehr. Da wird noch geblitzt auf dem Zubringer der B233 auf die A44 Richtung Iserlohn. Und in Unna auf der Hertinger Straße und in Lünen auf der Moltke Straße.
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4: Mit Christian.

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0: Schönen sonnigen Mittwochnachmittag. Ich hoffe, ihr habt es heute nochmal genossen.
1: Ja, natürlich. Also mit dem Kollegen hier an meiner Seite doch immer. Und natürlich hat er sich jetzt auch voll seinen Urlaub. Okay, so ironisch.
2: Ich ignoriere den ironischen Unterton, sage einfach nur Dankeschön. Es war natürlich auch sehr anstrengend heute in der Sendung Eis zu essen. Das ist keine einfache Arbeit.
0: Ja, das kann ich dir sagen. Der Löffel ist ja auch nicht leicht, ne, den dann immer so zum Mund zu führen. Das ist schon schwierig. Antenne Una ist hier. Und für den Rest der Woche verabschiedet sich Arvid Kaschuk in den Urlaub und Alessa Mischel macht alleine weiter. Und für dich wird's morgen aufregend, Alessa. Nicht mit Eis, sondern mit Kaffee. Du probierst den mal.
1: Ja, also ich weiß nicht, ob ich da froh drüber bin. Ich bin ja eigentlich keine Kaffeetrinkerin, aber ich meine, morgen ist Tag des Kaffees, deswegen habe ich mir gedacht, ich probiere es mal.
2: Ja, und wenn er dir schmeckt, kann ich dir gerne morgens immer einen mitbringen. Ich habe 2 Thermoskannen zu Hause, dann kriegst du einen.
1: Das ist natürlich knuffig. Ich guck mal, aber ich meine, wir sind ja hier, ich habe gerade mal überlegt, ich glaube, es ist ganz gut aufgeteilt hier bei Antenne Una mit den Kaffeetrinkern. Wir haben so ein paar, die sagen ja, wir haben aber auch ein paar, die sagen nein.
2: Es ist so teils, teils, Christopher und ich, wir sind auf jeden Fall beide Kaffeetrinker. Also ich brauche ein Minimum morgens, den mache ich mir aber morgens zu Hause auf dem Weg zum Sender. Und wenn es mal ein harter Morgen ist, dann gibt es hier den 2. bei mir immer mit einem Schuss Milch.
0: Naja, vielleicht auch den 3. oder 4. Ich trinke den ja immer schwarz hier mit 4 Bohnen, das ist wichtig. Am Nachmittag reduziere ich dann aber manchmal auf 3 Bohnen. Also ab dem 3. 4. Kaffee, damit ich nicht
2: zu... Sonst wirst du kurzatmig und kriegst Herzrasen.
0: Genau, ja. Ja, vielleicht überzeugen wir Alessa ja noch, ne?
1: Ja, ich bin mir da nicht hundertprozentig sicher, aber ein Versuch ist es auf jeden Fall wert.
0: Hört ihr dann morgen früh ab 6 hier bei Antenne Una. Wir können gespannt sein auf den Tag des Kaffees. Baby!

Tag zusammen, Antenne Unna hier, schönen Mittwoch. Der Ralf hat noch einen Blitzer gesehen in Lünenhorstmar auf der Niederadener Straße, Höhe des Lidl-Parkplatzes in beide Richtungen. Danke dir fürs Melden. Es gibt schlechte Nachrichten aus Kloppos Trainingslager für uns BVB-Fans. Nico Schlotterbeck hat sich beim Abschlusstraining vor dem nächsten Nations-League-Spiel morgen wohl verletzt. Er ging zu Boden, hielt sich die Hände vors Gesicht, sah wohl nicht gut aus. Es könnte wieder das rechte Sprunggelenk sein, da hatte sich Schlotterbeck ja bei der WM schon dran verletzt, also auch im DFB-Trikot. Und war dann einige Monate raus. Jetzt ging es für Schlotti erstmal zum MRT. Wir von Antenne Unna drücken natürlich die Daumen, dass es ja vielleicht doch nicht so schlimm ist. Deutschland muss morgen Abend ja ran gegen Serbien und hoffen wir da alle mal auf den ersten Sieg im dritten Kloppspiel. Ich bin Christopher Langer hier bei Antenne Unna und jetzt raus für heute. Wir hören uns morgen wieder. Euch noch einen schönen Abend.

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1: Mit Jannik Böke, schönen guten Abend. Lange wurde darüber gestritten. Am Vormittag hat die Bundesregierung dann die Reform der Pflegeversicherung auf den Weg gebracht. Damit soll das Pflegesystem stabilisiert werden, sagte Gesundheitsminister Linnemann. Meinte Albrecht aus dem News-Team, wer keine Kinder hat, soll ab Januar kommenden Jahres mehr zahlen.
2: Genau, für Kinderlose steigt der Zuschlag, also der Betrag, den sie zusätzlich zum normalen Pflegebeitrag zahlen. Insgesamt sind es bisher 4,2% des Einkommens, künftig sind es 4,5. Der allgemeine Beitragssatz soll stabil bleiben bei 3,6%. Außerdem wird die Beitragsbemessungsgrenze um 300 Euro angehoben. Das bedeutet, für Besserverdienende steigen die Beiträge. Gleichzeitig will die Regierung sparen, unter anderem sollen die Kriterien für die Pflegegrade strenger werden. Jetzt soll eine Expertenkommission Vorschläge für weitere strukturelle Änderungen erarbeiten, und zwar bis Ende Januar.
1: Und kaum ist die Reform auf den Weg gebracht, gibt es auch schon Kritik von der Opposition.
2: Die Linkspartei kritisiert zum Beispiel, dass die Zuschläge zu den Heimkosten künftig langsamer steigen sollen. Das gehe zulasten von Hunderttausenden Pflegebedürftigen, sagt Fraktionschef Pellmann. Die Grünen werfen der Regierung vor, echte Strukturreformen nur wieder in eine Kommission abzuschieben, statt selber zu handeln. Auch die Stiftung Patientenschutz äußerte sich kritisch. Vorstand Brüsch sagte der RP, es sei fraglich, ob die geplanten Maßnahmen das Defizit der Pflegeversicherung kurzfristig ausgleichen könnten. Die Koalition habe sich bei den zentralen Zukunftsfragen nicht einigen können.
1: Wir behalten das Thema für euch im Blick. Mehr Meldungen jetzt im Überblick. Volkswagen hat zahlreiche Tarifverträge zum Jahresende gekündigt, darunter auch der Manteltarifvertrag. Mit Blick auf den aktuellen Kostendruck müssten aus Sicht des Unternehmens verschiedene Regelungen in den Verträgen angepasst werden. Die Gewerkschaft IG Metall spricht dagegen von einem üblen Foul an der Belegschaft. Das Deutschlandticket wird teurer. Der Preis steigt zum neuen Jahr auf 66,80 Euro, heißt es vom Bayerischen Verkehrsministerium. Begründet wird die Preiserhöhung mit gestiegenen Personal-, Energie- und anderen Kosten. Umweltorganisationen kritisieren die Preiserhöhung scharf. Morgen soll tanken in

0: Deutschland dank des Tankrabatts spürbar günstiger werden. Die Preise an der Zapfsäule sind aber schon heute gesunken. Zu diesem Ergebnis kommt aktuell der ADAC. Demnach sind E10 und Diesel heute Vormittag etwa 4 Cent günstiger gewesen als am Vortag. Um Mitternacht dürften die Preise dann noch einmal fallen. Dann gilt der Steuernachlass von 16,7 Cent pro Liter auf Sprit, der Tanklager und Raffinerien verlässt. Der Wirtschaftsverband Fuels und Energie erwartet, dass der Rabatt bereits ab Mitternacht im vollen Umfang weitergegeben wird. Die Gründe für den spürbaren Preisrückgang an den Zapfsäulen ließen sich nicht eindeutig benennen, heißt es vom ADAC. Eine Rolle dürfte jedoch die jüngste Entspannung an den internationalen Ölmärkten spielen. Und das waren die Nachrichten mit Jannik Böke.
1: Das Wetter.
2: Ab heute Nacht wird's wieder ungemütlicher. Es ziehen dichte Wolken auf und erste Schauer rein. Es ist aber noch relativ mild mit Tiefstwerten zwischen 18 und 13 Grad. Morgen ist dann schon bei 22 Grad maximal Schluss, denn es wird sehr verregnet. Stellenweise kommt auch Starkregen runter und das hält sich den Tag über. Am Freitag ist dann wieder trockene Entspannung in Sicht.
1: NRW Verkehr.
2: Es ist sehr viel los. Hier kommt alles ab 20 Minuten. Die A1 Köln Richtung Dortmund zwischen Volmarstein und Hagen Nord 6 Kilometer, eine Stunde plus. A4 Aachen Richtung Köln zwischen Kreuz Köln West und Eiffeltor 6 Kilometer, 41 Minuten plus. Die A4 von Olpe Richtung Aachen zwischen Kreuz Köln Ost und Kreuz Köln Süd 7 Kilometer, 21 Minuten extra. Die A52 Düsseldorf Richtung Essen zwischen Tiefenbruch und Essen-Kettwig 4 Kilometer Stau, eine halbe Stunde plus. Und die A59 Duisburg Richtung Dienstlaken. Zwischen Duisburg Zentrum und Kreuz Duisburg Nord 6 Kilometer Stau, 25 Minuten plus. Kommt gut durch. Einen schönen Abend euch, Markus Steinacker hier, und wir sind sehr gespannt, was da morgen an unseren Tankstellen passieren wird. Der Tankrabatt gilt ja ab morgen, aber wird der auch bei uns ankommen? Sprechen wir gleich drüber.
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2: Und ein Hitpaket haben wir euch auch für den Feierabend geschnürt. Genesis mit Invisible Touch, Michael Patrick Kelly mit Wonders und die neue von Moskenner, Worshipping the Sun.

0: Kelly, Rakim, Wonders.
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0: So, ab morgen soll dann das Tanken endlich günstiger werden, nämlich um 17 Cent, wenn heute um Mitternacht der Tankrabatt eben in Kraft tritt. Aber wie viel kommt dann davon wirklich bei uns an? Es gibt nämlich erste Zweifel, ob der Sprit am Ende doch nicht so viel günstiger wird wie versprochen. Thorsten Ortmann aus dem News-Team. Einige Automobilclubs und Verbraucherschützer befürchten ja eine erneute Abzocke der Autofahrenden.
1: Ja, sie alle befürchten ein taktisches Spielchen der Mineralölwirtschaft am Donnerstag, denn viele werden mit dem Tanken bis Donnerstag warten, um dann mit leerem Tank an die Tankstelle zu fahren, sagt Mark Kennedy vom Automobilclub von Deutschland. Und genau das könnten die Mineralölfirmen ausnutzen.
2: Die Mineralölkonzerne argumentieren dann immer gerne damit, dass der Sprit in den Tanks ja auch teurer eingekauft wurde und erstmal abverbraucht werden müsste. Zudem kennt man ja aus der Vergangenheit, wo steigende Kosten immer relativ schnell raketenmäßig nach oben gehen und bei sinkenden Kosten es eher einer Feder ähnelt und nur zögerlich nach unten kommen.
1: Genauso ging es auch beim letzten Tankrabatt. Am Ende kamen im Schnitt nur 80% des Rabatts bei den Autofahrenden an, denn es gibt keine Pflicht, den Rabatt weiterzugeben, und das könnte wieder passieren, befürchten die Verbraucherzentralen.
0: Wann sollte man denn am Donnerstag strategisch am besten tanken, um den Tankrabatt auch sicher mitzunehmen?
1: Ja, wer nicht unbedingt am Donnerstag tanken muss, der sollte ein paar Tage warten. Dann ist die Chance größer, dass auch ein größerer Teil des Tankrabatts im Portemonnaie ankommt, weil dann eben der rabattierte Sprit bei den Tankstellen auch angekommen ist. Wer unbedingt Donnerstag tanken muss, der sollte auf die Uhrzeit achten, rät Johannes Giewald vom ADAC.
3: Gerade am ersten Tag des Tankrabatts wird an den Tankstellen viel los sein. Wer also dann erst um 11:55 an der Tankstelle ankommt, der darf sich dann nicht wundern, wenn er eventuell bis 12 Uhr nicht mehr drankommt und dann eventuell mehr bezahlen muss.
1: Übrigens, Engpässe sind wohl nicht zu befürchten, weil eventuell zu viele gleichzeitig tanken wollen, sagt der ADAC.
0: Okay, also möglicherweise sind es weniger als 17 Cent, die wir ab morgen weniger für den Liter Sprit zahlen, trotz Tankrabatt in Höhe von 17 Cent. Morgen und ja, spätestens am Freitag sind wir dann wahrscheinlich schlauer.
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1: Einen schönen guten Abend wünsche ich euch. Ich bin Florian Joswig. Zuletzt hat Tanken bei uns im Kreis Unna ja echt wehgetan im Portemonnaie. Ab morgen soll es aber endlich wieder deutlich günstiger werden, nämlich um rund 17 Cent pro Liter. Viktoria Michelt aus dem Antenne Unna-Team. Der neue Tankrabatt tritt in Kraft.
2: Ob der Sprit direkt morgen früh schon so viel billiger ist, daran gibt es aber Zweifel. Es könne auch noch ein paar Tage dauern. Der ADAC empfiehlt deshalb, wer nicht dringend tanken muss, sollte vielleicht erstmal abwarten, bis der günstigere Sprit auch wirklich an der Tankstelle angekommen ist. Ein guter Zeitpunkt zum Tanken ist weiterhin zwischen 11 und 11:30, sagt der ADAC. Sicher ist, dass es morgen vermutlich an allen Tankstellen bei uns im Kreis ziemlich voll werden dürfte.
1: Der Rabatt gilt dann bis Dezember. Aktuell kostet Diesel an der günstigsten Tankstelle bei uns im Kreis 2,28 Euro. Super E10 liegt bei 2,12 Euro. Gute Nachrichten vom Arbeitsmarkt bei uns im Kreis. Die Arbeitslosigkeit ist im September leicht gesunken. Laut der Agentur für Arbeit haben aktuell rund 16.600 Menschen keinen Job. Das sind gut 400 weniger als noch im August. Die Arbeitslosenquote liegt jetzt bei 7,7%. Die Agenturchefin spricht von einer frühen Herbstbelebung. Vor allem viele junge Menschen haben demnach jetzt nach den Ferien eine Ausbildung begonnen oder gehen weiter zur Schule. Erfreulich auch, es gibt wieder mehr offene Stellen, besonders bei Dienstleistern und im Handel. Und in allen 10 Städten und Gemeinden des Kreises Unna sind die Arbeitslosenzahlen zurückgegangen. Am deutlichsten fiel der Rückgang in Unna aus. In Unna und Bergkamen sind gestern gleich zwei Seniorinnen Opfer von Betrügern geworden. Laut Polizei übergab eine 78-Jährige in Unna-Königsborn mehrere tausend Euro an einen Unbekannten. Zuvor hatte eine falsche Polizistin am Telefon behauptet, die Schwiegertochter habe einen Unfall verursacht. Kurz danach der zweite Fall in Bergkamen-Mitte. Hier gaben sich zwei Männer als Heizungsableser aus. Sie lenkten eine 77-Jährige ab und stahlen Bargeld aus der Wohnung. Die Polizei sucht in beiden Fällen dringend Zeugen und warnt, lasst keine Fremden ins Haus und legt bei Geldforderungen am Telefon sofort auf. Eine Täterbeschreibung findet ihr auf antenneunna.de. Das Antenne-Unna-Wetter verabschiedet den Sommer im Kreis so langsam. Ein bisschen Sonne schimmert noch durch, ansonsten sind auch ein paar Wolken dabei. Das Ganze bei aber immer noch 27 Grad in Bergkamen und in Kamen. Morgen wird es dann richtig uselig mit Wolken und Regen und nur noch höchstens 20 Grad. Und wir gucken noch über auf die Straßen. A1 Köln-Dortmund zwischen Gevelsberg und Hagen-Nord 8 Kilometer Stau plus eine Stunde. Und A45 Hagen-Dortmund zwischen dem Kreuzhagen und dem Westhofener Kreuz 4 Kilometer Stau plus 11. Geblitzt wird in Lünen auf der Niederadener Straße, in Unna auf der Hertinger Straße und in Lünen auf der Moltke Straße.
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3: Markus Steinacker hier und ich werde mich nie wieder über Tauben auf meinem Balkon beschweren. Die kacken zwar alles zu, aber immerhin schreien sie mich nicht zusammen. Wissenschaftler haben jetzt in Brasilien einen Vogel gemessen mit mehr als 120 Dezibel. Das ist unfassbar laut. Wir hören gleich mal vorsichtig rein. Schönen Abend euch.
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0: schönen Mittwochabend. Was denkt ihr, was könnte das hier sein? Es klingt wie eine rostige Schaukel oder eine kaputte Sirene. Es ist aber tatsächlich ein Vogel. Und zwar ein Vogel mit einem wunderschönen Namen. Nacktkehlglockenvogel. Und besagter Nacktkehlglockenvogel ist zusammen mit noch einer anderen Vogelart einer der lautesten Vögel der Welt. Zumindest sagen das aktuelle Messungen aus Brasilien. Der Ruf dieses Vogels erreichte in Messungen mehr als 120 Dezibel. Das ist lauter als eine laufende Kettensäge oder ein Presslufthammer. Zum Vergleich, ein Kolibri kommt nur auf 64 Dezibel, ungefähr die Lautstärke von einem normalen Gespräch. Und falls ihr jetzt denkt, okay, dann ist dieser Nacktkehlglockenvogel halt 3 Meter groß. Nee, nur etwa 30 Zentimeter. Warum die so krass laut sind, das ist noch nicht so ganz klar, wird aber jetzt untersucht. Und liebe Wissenschaftler, wenn ihr schon mal dran seid, ich würde mich über eine Untersuchung freuen, wie man Tauben vom Balkon dauerhaft wegkriegt. Danke!
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1: Mit Jannik Böke, schönen guten Abend. Mit nur einem Ticket überall in Deutschland Bus und Bahn fahren. Das geht seit 3 Jahren mit dem Deutschland-Ticket, das allerdings immer teurer wird. Ab Januar soll der Preis bei 66,80 Euro liegen, also fast 4 Euro mehr als aktuell. Das hat der neue Koordinierungsrat entschieden, der für die Preisgestaltung zuständig ist. Frage an Malte Albrecht, warum wird das Ticket denn schon wieder teurer?
2: Ja, das ist tatsächlich schon die 3. Preiserhöhung seit dem Start im Jahr 2023. Angefangen hat es ja mal bei 49 Euro. Grund für die erneute Preiserhöhung sind die steigenden Kosten, unter anderem für Diesel und die Angestellten der Verkehrsbetriebe. Zum ersten Mal wurde der neue Preis nicht von der Politik festgelegt, sondern nach einer speziellen Formel berechnet, die auch die steigende Inflation berücksichtigt. Dass die Ticketabonnenten künftig mehr bezahlen sollen, ist politisch gewollt. Bund und Länder hatten sich darauf geeinigt, ihren Zuschuss für das Deutschlandticket nicht zu erhöhen.
1: Die Kritik lässt allerdings nicht lange auf sich warten.
2: Umweltverbände wie der BUND sind verärgert darüber, dass die Bundesregierung auf der einen Seite einen Milliarden-Tankrabatt für Autofahrer auf den Weg bringt, auf der anderen aber Bus- und Bahnfahrer noch mehr bezahlen sollen. Kritik kommt auch von NRW-Verkehrsminister Krischer. Er verweist auf das Versprechen der Bundesregierung im Koalitionsvertrag, den Preis stabil zu halten. Mit dem neuen Verfahren soll allerdings vor allem eines erreicht werden: frühzeitig Klarheit über den Preis und die Finanzierung des Deutschlandtickets. Dadurch soll verhindert werden, dass jedes Jahr neu darüber gestritten wird.
1: Danke, Malte. Mehr Meldungen jetzt im Überblick. Das Bundeskabinett hat die Pflegereform auf den Weg gebracht, um die Pflegeversicherung zu stabilisieren. Geplant ist unter anderem ein höherer Beitragszuschlag für Kinderlose. Außerdem sollen Gutverdiener mehr bezahlen, indem die Beitragsbemessungsgrenze erhöht wird. Die Opposition kritisiert die Pläne als ungerecht oder unzureichend. Der kriselnde Autobauer Volkswagen hat zahlreiche Tarifverträge zum Jahresende gekündigt und damit einen Sturm der Entrüstung auf Gewerkschafts- und Betriebsratsseite ausgelöst. Die Gewerkschaft IG Metall spricht von einem üblen Foul an der Belegschaft. Volkswagen wiederum erklärte, mit der Kündigung der Tarifverträge öffne das Unternehmen den Verhandlungsraum. Polizei, Feuerwehr und andere Einsatzkräfte in Deutschland und der EU sollen künftig mit einem moderneren Funksystem arbeiten. Das schlägt die Europäische Kommission vor. Der Grund? Die bisherigen Funksysteme der einzelnen Länder sind oft nicht miteinander verbunden. Gerade bei Einsätzen an der Grenze kann das zum Problem werden. Jana Richter mit weiteren Infos.
3: Zum Beispiel kann das Funksignal verloren gehen, wenn Einsatzkräfte von einem Land ins andere wechseln. Das kann die Zusammenarbeit bei Waldbränden, Überschwemmungen oder Vermisstensuchen erschweren. Mit dem neuen System sollen Einsatzkräfte nicht nur miteinander sprechen, sondern auch Fotos, Videos und

0: Standorte austauschen können. Das System soll auch dann funktionieren, wenn normale Mobilfunknetze überlastet oder ausgefallen sind. Die ersten EU-Länder könnten das neue System ab 2030 nutzen. Bis 2036 soll es in der gesamten Union funktionieren. Dafür müssen die EU-Staaten und das Europäische Parlament dem Vorschlag aber noch zustimmen.
1: Und das waren die Nachrichten mit Jannik Böke.
2: Das Wetter.
1: Ja, es wird mal ungemütlicher. Am Abend werden die Wolken schon dichter und in der Nacht kommen erste Schauer runter. Dazu noch 18 bis 13 Grad Minimum. Morgen sind dann nur noch 19 bis 22 drin, denn es regnet quasi in einer Tour durch. Wir müssen uns auf lange Schauer einstellen, stellenweise auch Starkregen. Am Freitag ist der Spuk dann aber schon wieder vorbei. Dann wird es wieder trockener und aufgelockerter.
2: NRW Verkehr.
1: Und hier kommen die Staus ab 10 Minuten Wartezeit. A1 Köln Richtung Dortmund zwischen Volmarstein und Westhofener Kreuz 6 Kilometer, 17 Minuten plus. A3 Köln Richtung Oberhausen zwischen Duisburg-Wedau und Oberhausen-Lierich 3 Kilometer, 10 Minuten extra. Die A4 Aachen Richtung Köln zwischen Kreuz Köln West und Eiffeltor 5 Kilometer, 18 Minuten plus. A43 Wuppertal Richtung Recklinghausen zwischen Kreuz Wuppertal Nord und Wittenhäfen 8 Kilometer Stau, 37 Minuten plus. Und A45, Hagen Richtung Dortmund, zwischen Kreuzhagen und Schwerte-Ärgste, 3 Kilometer, eine Viertelstunde plus. Kommt gut durch. Wir feiern ein Triple. Geburtstag, neue Single und neues Album von U2. Die haben jetzt nämlich gerundet und mega gute Musik abgeliefert. Ihre neue Single Silencio hören wir gleich. Ich bin Markus Steinacker. Schönen Abend euch.
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0: Ja, wir feiern hier auf jeden Fall.
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0: Also, das ist ja auch absolut irre, muss man sagen. U2 sind, sage und schreibe, 50 Jahre alt geworden.

0: Also wir haben es ja auch schon groß gefeiert, ne? Letzte Woche gab es das Jubiläumskonzert an ihrer Gründungsschule in Dublin. Ein halbes Jahrhundert macht die Band aus Irland jetzt schon Musik. Und es sind noch fast alle Gründungsmitglieder an Bord. Das ist irre. Das fünfte Mitglied hatte die Band verlassen, noch bevor sie sich wirklich in U2 umbenannt hatten. So oder so, man muss es auf jeden Fall erstmal schaffen. Das wird auf jeden Fall gefeiert, wie könnte es auch anders sein, mit einem neuen Song. Trägt den Titel Silencio. Klingt aber gar nicht so nach ruhig, eher im Gegenteil, laute, rockige Gitarren und echt moderner Klang, auch mit 50 Jahren am Buckel. Im November folgt dann noch ein ganz neues U2-Album, unter anderem auch mit einem Feature von der kürzlich verstorbenen Dolly Parton. Sind wir sehr drauf gespannt, das letzte Mal, dass ihr Gesang aufgenommen wurde. Also es wird eine ganz besondere Platte. Jetzt freuen wir uns erstmal über die neue Single zu ihrem 50. Jubiläum. Hier sind U2 mit Silencio.
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0: das Wetter.
1: Morgen gibt es einen Regentag. Dichte Wolken bringen langanhaltende Schauer mit. Stellenweise gibt es auch unwetterartigen Starkregen. Entsprechend wird es auch nicht mehr so heiß. Maximal noch 19 bis 22 Grad. Die kommende Nacht wird aber nochmal relativ mild mit 13 bis 18 Grad. Aber in der Nacht erreichen uns auch schon erste Schauer. Der Freitag wird aber Stand jetzt wieder trocken und aufgelockerter.
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1: Und hier kommen noch die Staus ab 5 Minuten Wartezeit. A1 Köln Richtung Dortmund zwischen Volmarstein und Westhofener Kreuz 4 Kilometer, 9 Minuten plus. A4 Aachen Richtung Köln zwischen Kreuz Köln West und Eiffeltor 4 Kilometer auch, 16 Minuten plus. Die A43 Wuppertal Richtung Recklinghausen zwischen Sprockhövel und Wittenhäfen 7 Kilometer, 34 Minuten plus. Die A45 Hagen Richtung Dortmund zwischen Kreuzhagen und Westhofener Kreuz 2 Kilometer, 9 Minuten plus. Die 46 Heinsberg Richtung Düsseldorf zwischen Kreuz Neuss West und Neusshafen 1 Kilometer 10 Minuten plus und die A52 Düsseldorf Richtung Essen zwischen Kreuz Breitscheid und Essen-Kettwig noch 1 Kilometer und 5 Minuten plus. Gute Fahrt! Der Mittwochabend mit Markus Steinacker und wir träumen uns gleich auf eine einsame Insel mit unserem Hannes Höfer und Robinson Crusoe. Warum? Hört ihr gleich.
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1: Jetzt hören wir erstmal den besten Mix zum Feierabend. Gleich die neue von Kamrad, Love Sober. Und hier ist natürlich der 80er-Klassiker für euch, Europe, The Final Countdown.

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0: schönen Abend. Könntet ihr euch vorstellen, auf einer einsamen Insel zu leben? Also gerade jetzt im Herbst klingt doch Sonne und Strand und Meer eigentlich gar nicht so schlecht, ne? Robinson Crusoe ist in dem Roman übrigens heute vor fast 400 Jahren auf seiner Insel gelandet. Hannes Höfer hat mal versucht, sich das vorzustellen.
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2: Alleine auf einer einsamen Insel. Ist das jetzt schrecklich oder ist das total geil? Ja, also kommt, wir alle haben zum Beispiel auch Castaway gesehen mit Tom Hanks und seinem Volleyball Wilson hier im Tropenparadies. Ja, da dachten wir doch wenigstens für so einen kurzen Moment, ja, eigentlich geht es dem doch ganz gut. Und ich weiß, natürlich jetzt sagen erstmal alle, nee, ich würde meine Liebsten vermissen. Auf jeden Fall. Aber wenn man so drüber weg ist, dann klingt das doch mit der einsamen Insel gar nicht mehr so schlecht. Ersetzt doch einfach mal das Adjektiv einsam mit exklusiv. Exklusive Insel. Das klingt doch super. Ein bisschen fischen, Kokosnüsse schlürfen, 6 Stunden versuchen, das Feuer anzukriegen und den Rest der Zeit guckst du halt ein bisschen in eine Banane. Keine Klamotten raussuchen, kein Staubsaugen, kein Tonnen rausstellen, kein Bewohner-Packausweis verlängern. Ich frag mich nur, gibt's heute überhaupt noch einsame Inseln? Also schöne, weil die Karibik ist leer geshoppt. Und so eine einsame Insel in der Nordsee, das ist was anderes. Dann hast du nämlich 6 Grad Nieselregen und statt Kokosnüssen stehen Wattwürmer auf dem Speiseplan. Da bin ich raus. Also am besten doch immer dran denken, Malle ist nur einmal im Jahr. Es sei denn, man fährt zweimal.
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1: Ich bin Dirk Zeitler. Der große Wurf zur Pflegereform ist verschoben. Die Bundesregierung hat heute erst einmal eine kleine Lösung auf den Weg gebracht, um akute Finanzprobleme der Pflegeversicherung abzufedern. Dafür ist unter anderem ein Anstieg der Beitragssätze für Kinderlose zum 1. Januar um 0,3 Prozentpunkte geplant.
2: Auch Gutverdiener, die sollen nun mehr zahlen, um das Riesenloch in der Pflegekasse erstmal etwas zu stopfen. Doch ob das alles reicht, der Spitzenverband der gesetzlichen Krankenkassen glaubt das nicht. Und um den härtesten Brocken, also eine große Reform des Pflegesystems, soll sich eine Expertenkommission kümmern. Für Wirtschaftsweise Grimm, Zeitverschwendung. Denn die Probleme lägen längst auf dem Tisch. Claudia Wächter, Nachrichtenredaktion.
1: Das Deutschlandticket kostet ab Januar 66,80 Euro. Das hat der zuständige Koordinierungsrat auf einer heutigen Sitzung entschieden. Das Ticket wird demnach fast 4 Euro im Monat teurer. Ein Flug von Dubai nach Tel Aviv ist nach einem gewaltsamen Zwischenfall im Cockpit in Saudi-Arabien notgelandet. Laut israelischer Medien soll ein Pilot seinen Kollegen mit einem Messer verletzt haben. Passagiere halfen demnach dabei, den Angreifer zu überwältigen. Die israelischen Passagiere sind nach Medienberichten inzwischen wieder in Israel. Eine Ersatzmaschine brachte sie nach Hause.
3: Noch sind nach den dramatischen Ereignissen an Bord der Fly-Dubai-Maschine viele Fragen offen. Der israelische Polizeiminister Itamar Ben-Gvir sprach von einem versuchten Terroranschlag. Der Angreifer habe versucht, das Flugzeug zum Absturz zu bringen und die 180 Israelis an Bord zu ermorden. Die verletzten Piloten werden im Krankenhaus behandelt. Aus Tel Aviv, Sarah Lemmel.
1: Im Ring um schärfere Sparmaßnahmen hat der Autobauer Volkswagen einen Großteil seiner Tarifverträge gekündigt, darunter auch den wichtigen Manteltarifvertrag. Aus Sicht des Unternehmens seien verschiedene Regelungen in diesen Verträgen mit Blick auf den aktuellen Kostendruck anzupassen, teilte VW mit. Ein Sprecher wollte sich zur genauen Zahl der gekündigten Verträge nicht äußern. Der IG Metall zufolge handelt es sich um 10. Das waren die Nachrichten mit Dirk Zeitler.
0: Das Wetter.
4: Ab heute Nacht wird's wieder ungemütlicher. Es ziehen dichte Wolken auf und erste Schauer rein. Es ist aber noch relativ mild mit Tiefstwerten zwischen 18 und 13 Grad. Morgen ist dann schon bei 22 Grad maximal Schluss, denn es wird sehr verregnet. Stellenweise kommt auch Starkregen runter und das hält sich den Tag über. Am Freitag ist dann wieder trockene Entspannung in Sicht.
0: NRW Verkehr.
5: Die Staus ab 5 Minuten Zeitverzug. A4 Aachen Richtung Köln zwischen Eschweiler West und Weißweiler 1 Kilometer, 10 Minuten plus. A4 Aachen Richtung Köln zwischen Kreuz Köln West und Eiffeltor 3 Kilometer, 12 Minuten extra. A43 Wuppertal Richtung Recklinghausen zwischen Sprockhövel und Bochum-Witten 4 Kilometer, 21 Minuten plus. A45 Hagen Richtung Dortmund zwischen Schwerte-Ärgste und Westhofener Kreuz 1 Kilometer, 8 Minuten plus. A46 Heinsberg Richtung Düsseldorf zwischen Neuss-Reuschenberg und Neuss-Hafen, 1 Kilometer, 6 Minuten plus. Und A57 Köln Richtung Krefeld zwischen Kreuz Meerbusch und Krefeld-Oppum, 1 Kilometer und 10 Minuten plus. Kommt gut durch!

0: Markus Steinacker hier. Schönen Abend euch. Und wer ein Samsung-Handy hat, der ist gerade heftig genervt. Denn es könnte sein, dass da ein gefälschtes Smartphone in der Hand liegt. Betrüger haben im großen Stil zusammengesetzte und alte Geräte als Neuware verkauft. Wie groß der Schaden ist und woran ihr erkennt, ob euer Handy betroffen ist, das hören wir gleich in ein paar Minuten.
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0: Einen schönen Mittwochabend euch. Habt ihr ein Samsung-Handy? Dann guckt genau hin, es könnte nämlich gefälscht sein. Denn Betrüger haben Handykäuferinnen und Käufer in ganz Deutschland und der EU wohl hinters Licht geführt. Sie sollen seit 2018 im großen Stil Handys im Netz als Neuware verkauft haben, die aber aus alten Teilen zusammengesetzt wurden. Hauptsächlich eben Samsung-Handys. Gestern gab es ja eine europaweite Razzia, auch in NRW. Ihr habt es bei uns gehört. Es geht da um mindestens 1 Million gefälschte Handys und 300 Millionen Euro Schaden. Kollege Thorsten Ortmann aus dem News-Team, wie erkenne ich denn, ob mein Handy von diesem Betrug betroffen ist?
1: Ja, das ist schwierig, denn die Fälschungen sind so gut gemacht, dass sie von außen wirklich neu aussehen. Die in Wahrheit gebrauchten Handys wurden in Asien professionell aufbereitet, neu verpackt und versiegelt wie Originalware. Und dann haben die Betrüger die Handys hauptsächlich über Verkaufsportale wie eBay oder Amazon als Neuware verkauft. Es gibt aber einige Indizien, die für gefälschte Neuware sprechen. Nutzer berichten zum Beispiel, dass das Gerät unerwartet neu startet oder häufiger abstürzt oder dass der Akku ungewöhnlich schnell an Leistung verliert. Wer es genau checken will, jedes Smartphone hat eine individuelle Kennnummer und die lässt sich über Einstellungen, Handyinfo rausfinden. Wer Zweifel an seinem Gerät hat, der kann dann die Nummer beim Samsung Support prüfen lassen.
0: Okay, welche Ansprüche habe ich denn, wenn ich jetzt betroffen bin? Kriege ich da mein Geld zurück?
1: Man sollte auf jeden Fall Anzeige bei der Polizei erstatten. Das geht übrigens auch online. Dann sollte man den betreffenden Händler informieren und eine Rückerstattung verlangen. Wenn der Händler nicht reagiert, dann die Verkaufsplattform selbst einschalten, denn Online-Marktplätze haben häufig spezielle Käuferschutzprogramme, wenn ein Produkt falsch beschrieben wurde, sagt Rechtsanwalt Arndt Kempkens.
2: Und die haben ja den Käuferschutz und da bitte Anträge stellen und dann muss man einfach mal abwarten, wie die reagieren. Aber die werden natürlich aufgrund der Vielzahl der Fälle, werden die natürlich viel zu tun haben, das wird lange dauern.
1: Allerdings gibt es bei Amazon eine 90-Tage-Frist. Ein Versuch ist es aber wert, denn es geht ja um Betrug. Eine andere Möglichkeit, über den Kreditkartenanbieter oder PayPal kann man bis zu 180 Tage nach dem Kauf noch ein sogenanntes Chargeback-Verfahren eröffnen, um dann so den Kaufpreis zurückzubekommen.
0: Kriminelle sollen mindestens 1 Million aus Gebrauchteilen zusammengebaute Handys als neu verkauft haben, ein Großteil davon in Deutschland.
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1: Macht vorsorglich schon mal alle Dachfenster dicht. Diese Nacht ziehen schon erste Schauer rein. Und auch morgen wird es den Tag über sehr viel Regen geben. Teilweise regnet es ein paar Stunden durch. Stellenweise gibt es auch Starkregen. Die Temperaturen passen sich auch dementsprechend an. Aus der Nacht kommen wir mit Tiefstwerten zwischen 18 und 13 Grad. Morgen sind dann maximal noch 22 drin.
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1: Die Staus ab 5 Minuten Zeitverzug noch. A4 Aachen Richtung Köln. Zwischen Kreuz Köln-West und Köln-Eifeltor 3 Kilometer, 12 Minuten plus. A43 Wuppertal Richtung Recklinghausen. Zwischen Wittenherbede und Bochum-Witten 1 Kilometer, 7 Minuten extra. Die 45 Hagen Richtung Dortmund. Zwischen Schwerte-Ärgste und Westhofener Kreuz 1 Kilometer Stau, 5 Minuten plus. A46 Heinsberg Richtung Düsseldorf. Zwischen Neuss-Reuschenberg und Neuss-Hafen 1 Kilometer Stau, 5 Minuten plus. Und die A57 Köln Richtung Krefeld. Zwischen Kreuz Meerbusch und Krefeld-Oppum 1 Kilometer Stau und 12 Minuten extra. Gute Fahrt! So, jetzt kann ich mich endlich mal angemessen mit meinem Neffen unterhalten. Der sagt nämlich immer zu mir, Digga. Und da fragt er mich oft, was ist los? Und dann kann ich jetzt sagen, ja, Digga. Im Kino läuft nämlich Digga. Neuer Film mit Tom Cruise. Ob der sich lohnt, das klären wir gleich mit unserem Kino-Digger Jörg Albrecht. Ich bin Markus Steinacker. Schönen Abend euch.
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0: Du kannst noch so erfolgreich sein und wie Tom Cruise, einer der Stars, für den die Leute ins Kino gehen. Aber einen Oscar gewinnst du nicht mit Filmen wie Mission Impossible oder Top Gun. Deshalb versucht es Tom Cruise jetzt als Charakterdarsteller in der Filmsatire Digger. Die kommt jetzt morgen in unsere Kinos und wie die Oscar-Chancen für Cruise stehen, das weiß unser Kinomann Jörg Albrecht.
1: An einem Tag bist du eine Katze, ein kleiner Haps für Daddy. Am nächsten Tag bist du bloß noch Asche in der Dose.
2: Ja, sind wir denn hier bei James Bond oder doch bei Austin Powers? Tom Cruise als Digger Rockwell schmust gerade mit seinem Kätzchen. Da kommt ein Videoanruf rein aus Grönland, wo der milliardenschwere Digger nach Öl bohren lässt.
3: Mr. Rockwell, mein Name ist Sandy Clarkson.
4: Ja, Sandy, alles klar. Der Mann mit der 1,5-Meter-Spalte.
5: Mein Schwanz hat ein Zehntel von der Größe.
2: Auf die Größe kommt es in diesem Fall sehr wohl an. Denn die Spalte, von der da die Rede ist, die hat dafür gesorgt, dass sich ein Eisberg gewaltigen Ausmaßes Richtung Europa in Bewegung setzt. Bedeutet, ganze Landstriche werden in kürzester Zeit überflutet sein.
6: Digger hat uns in diese Scheiße geritten und Digger gräbt uns da auch wieder raus.
2: So die Strategie des US-Präsidenten, den John Goodman spielt. Dass man bei ihm an Trump und bei Digger an Elon Musk denken muss, ist natürlich beabsichtigt.
7: Klar schieben Sie die ganze Schuld auf mich.
8: Du hast gerade einen halben Kontinent ertränkt. Was willst du denn machen? Noch einen draufsetzen?
2: Und das ist Sandra Hüller, die auch ein paar Szenen hat als Mitglied der Rockwell-Dynastie. Eine Satire soll und will Digger sein. Auf die Mächtigen der Welt und ihre Machenschaften. Und Tom Cruise, kaum erkennbar unter den ganzen Prothesen, sieht so richtig vom Leder.
9: Also, was sind die schärfsten Angriffe, mit denen ich bei diesen Leuten rechnen muss? Die denken, ich bin der Abschaum der Erde.
10: Das habe ich nicht erwartet.
2: Sowas wie Digger werden viele auch nicht erwarten. Für die meisten dürfte der Katastrophenfilm eine Filmkatastrophe sein. Klar, Tom Cruise spielt das großartig, aber der wirre, selten lustige und auch nicht wirklich böse Film lässt einen völlig ratlos und erschöpft zurück. Wird schwer mit dem Oscar, Tom.
11: Es ist lächerlich.
12: Und es ist erschreckend.
13: Und es ist dumm. Macht großen Spaß zuzusehen.
2: Und zwar so wie bei einem Unfall. Man will nicht hingucken, kann aber nicht anders.
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1: Ich bin Dirk Zeitler. Bei dem mutmaßlichen Angreifer in einer Fly-Dubai-Maschine soll es sich nach einem Medienbericht nach israelischer Einschätzung um einen Einzeltäter handeln. Es gebe keinen Hinweis darauf, dass ein Staat oder eine Terrororganisation Drahtzieher des Vorfalls sei, berichtet der israelische TV-Sender Kan. Offenbar hatte einer der Piloten mit einem Messer auf seinen Kollegen eingestochen und versucht, das Flugzeug mit den Passagieren zum Absturz zu bringen. Der große Wurf zur Pflegereform ist verschoben. Die Bundesregierung hat erst einmal eine kleine Lösung auf den Weg gebracht, um akute Finanzprobleme der Pflegeversicherung abzufedern. Dafür ist unter anderem ein Anstieg der Beitragssätze für Kinderlose zum 1. Januar um 0,3 Prozentpunkte geplant.
2: Auch Gutverdiener, die sollen nun mehr zahlen, um das Riesenloch in der Pflegekasse erstmal etwas zu stopfen. Doch ob das alles reicht, der Spitzenverband der gesetzlichen Krankenkassen glaubt das nicht. Und um den härtesten Brocken, also eine große Reform des Pflegesystems, soll sich eine Expertenkommission kümmern. Für Wirtschaftsweise Grimm, Zeitverschwendung, denn die Probleme lägen längst auf dem Tisch. Claudia Wächter, Nachrichtenredaktion.
1: Rekordpreise an den Tankstellen haben das Leben in Deutschland im September so stark verteuert wie seit fast 3 Jahren nicht mehr. Die Inflationsrate kletterte auf 3,3%, wie das Statistische Bundesamt mitteilte.
3: Die Lage im Nahen Osten macht sich weiter im Portemonnaie der Menschen bemerkbar. Insgesamt mussten Verbraucher im September für Kraftstoffe und Haushaltsenergie fast 15% mehr zahlen als ein Jahr vorher. Und je länger die Energiepreise hoch sind, umso größer ist das Risiko, dass auch andere Preise steigen. Denn auch Transport und Kühlung von Lebensmitteln wird dadurch teurer. Die Folgen von Hitze und Trockenheit treiben die Preise ebenfalls. Immerhin, der neue Tankrabatt dürfte die Verbraucherpreise in den kommenden Monaten etwas dämpfen. Lea Matschulat, Nachrichtenredaktion.
1: Bei den Ermittlungen gegen Hells Angels sind in NRW auch ein Polizist und 2 städtische Mitarbeiter aus Duisburg ins Visier geraten. Gegen sie wird laut Staatsanwaltschaft wegen des Verdachts ermittelt, dass sie dienstlich erlangte Informationen an Dritte weitergegeben haben. Am Morgen hatten mehr als 1000 Polizisten gleichzeitig in mehreren Orten in NRW, Bayern, Baden-Württemberg, Berlin und Rheinland-Pfalz zugeschlagen.
4: Das Wetter.
5: Ja, es wird mal ungemütlicher. Am Abend werden die Wolken schon dichter und in der Nacht kommen erste Schauer runter. Dazu noch 18 bis 13 Grad Minimum. Morgen sind dann nur noch 19 bis 22 drin, denn es regnet quasi in einer Tour durch. Wir müssen uns auf lange Schauer einstellen, stellenweise auch Starkregen. Am Freitag ist der Spuk dann aber schon wieder vorbei. Dann wird es wieder trockener und aufgelockerter.
4: NRW Verkehr.
5: Und hier kommt alles ab 3 Minuten Zeitvollzug. A2 Hannover Richtung Dortmund zwischen Beckum und Hamm-Üntrop 1 Kilometer, 5 Minuten plus. Die A4 Aachen Richtung Köln zwischen Kreuzköln-West und Eiffeltor 3 Kilometer, 5 Minuten plus. Die A43 Wuppertal Richtung Recklinghausen zwischen Wittenherbede und Bochum-Witten 1 Kilometer, 3 Minuten plus. Die 46 Heinsberg Richtung Düsseldorf zwischen Neuss-Reuschenberg und Neuss-Hafen dichter Verkehr 4 Minuten extra. Und die 57 Köln Richtung Krefeld zwischen Kreuz Meerbusch und Krefeld Oppum 1 Kilometer Stau, 9 Minuten extra. Gute Fahrt. Schönen Abend allerseits. Ich bin Markus Steinacker und habe mit unserer Musikredaktion schönes Feierabendpaket für euch geschnürt mit den besten Hits. Da haben wir jetzt gleich den neuen Song von Jack Dean drin, Mercy, Topic und Becky G mit Sorry Puppy und den Anfang zum Mitgrölen für alle 90er Kids hier. I Want You Back, NSYNC.
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0: Wetter.
1: Morgen gibt es einen Regentag. Dichte Wolken bringen langanhaltende Schauer mit. Stellenweise gibt es auch unwetterartigen Starkregen. Entsprechend wird es auch nicht mehr so heiß. Maximal noch 19 bis 22 Grad. Die kommende Nacht wird aber nochmal relativ mild mit 13 bis 18 Grad. Aber in der Nacht erreichen uns auch schon erste Schauer. Der Freitag wird aber Stand jetzt wieder trocken und aufgelockerter.
0: NRW Verkehr.
1: Und wir haben noch Stau auf der A2 Hannover Richtung Dortmund zwischen Beckum und Hamm-Üntrop 2 Kilometer, 37 Minuten plus. Auf der A4 Aachen Richtung Köln zwischen Kreuzköln West und Eiffeltor 1 Kilometer, 2 Minuten extra. Die A43 Wuppertal Richtung Recklinghausen zwischen Wittenherbede und Bochum-Witten 1 Kilometer Stau, 3 Minuten plus. Und die A57 Köln Richtung Krefeld zwischen Kreuz-Meerbusch und Krefeld-Oppum 1 Kilometer Stau, 8 Minuten extra. Gute Fahrt. Hallo und einen schönen Abend euch. Markus Steinacker hier und ich habe mich immer für unbeinsektierbar gehalten. Also, dass mir Insekten nichts ausmachen. Vor Spinnen habe ich keinen Schiss. Fliegen, Wespen, ja, nervig, aber die lösen in mir nichts aus. Aber eine kleine fiese Spezies finde ich dann doch mega eklig. Stinkwanzen. Die machen aber gerade die Runde bei uns. Aber zum Glück kriege ich Schützenhilfe von Kollegin Laura Potting. Gleich hier.
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0: Sie sind klein, sie sehen irgendwie eklig aus und sie haben so eine Art Schild auf dem Rücken. Sieht aus, als würden sie ihr kleines braunes Wappen mit sich rumschleppen. Stinkwanzen. Nach dem warmen Sommer gibt es jetzt besonders viele davon und die kommen im Herbst gerne in unsere vier Wände, weil es bei uns warm und kuschelig ist. Und das gefällt nicht jedem.
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2: Ich bin's, Laura.
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2: Was ist das eigentlich für eine grauenvolle Zeit gerade? Reicht es denn nicht, dass ich reihenweise Monster-Endgegner-Spinnen wegsaugen muss? Was? Die saugt man nicht weg? Ja, nee, das mache ich natürlich auch nicht. Ich spreche die Spinne liebevoll an, streichle ihr über ihren haarigen Rücken und danach spazieren wir Hand in Achterhand gemeinsam nach draußen, während wir zusammen die Titelmelodie von Bibi und Tina pfeifen. Zwischenfrage, wenn Spinnen ein High Five geben, ist das dann eigentlich ein High 8? Egal, Spinnen kennen wir also schon, Stinkwanzen jetzt also auch noch. Ha, da war eine.
3: Alarm! Alarm!
2: Ja, draufhauen oder die Tiere wegsaugen, das ist keine gute Idee. Bei Stinkwanzen ist der Name nämlich Programm.
4: Wenn die Tiere Panik bekommen, dann sondern sie ein Sekret ab und das kann wirklich sehr stinken. Und deswegen sollte man die Tiere auf gar keinen Fall stressen. Außerdem ist es auch sehr brutal, die Tiere mit dem Staubsauger einzusaugen.
2: Das war Silvia Teich vom Naturschutzbund. Auch so Tipps wie Socke über das Rohr stülpen, anmachen und dann sanft ansaugen. Dinge, die man beim Staubsauger und auch im Bett sagen kann. Jedenfalls das mit der Socke über dem Rohr klappt nicht. Bei Stinkwanzen und übrigens bei anderen Dingen auch nicht. Am besten macht ihr Stinkwanzen mit einem Glas weg und einem Stück Papier und tragt sie dann raus. Wichtig ist, diese Tierchen sind völlig harmlos. Die übertragen keine Krankheiten, geben keine Widerworte und sind damit schon mal angenehmer als so manche ein WG-Mitbewohner.
4: Die Tiere sind überhaupt nicht gefährlich und auch überhaupt nicht schädlich.
2: Trotzdem kann ich natürlich voll verstehen, dass ihr die nicht in eurer Wohnung haben wollt. Schließlich zahlen die ja auch keine Miete. Gut, das machen Kinder streng genommen auch nicht, aber das ist ein anderes Thema.
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1: Ich bin Uli Reitinger. Nach dem gewaltsamen Vorfall auf einem Flug von Dubai nach Tel Aviv geht die israelische Regierung von einem versuchten Terroranschlag aus. Israels Verteidigungsminister Katz sprach vom Versuch eines dschihadistischen Anschlags, der nur dank des Mutes israelischer Passagiere vereitelt worden sei. Die Fly-Dubai-Maschine war in Saudi-Arabien notgelandet.
2: Große Erleichterung am Flughafen in Tel Aviv. Die israelischen Passagiere sind zurück. Angehörige schlossen ihre Liebsten nach der Landung einer Ersatzmaschine in die Arme. Nach Angaben von Ministerpräsident Benjamin Netanyahu soll einer der Piloten mit einem Messer auf seinen Kollegen eingestochen haben, als sich die Maschine Israel näherte. Er habe offenbar versucht, das Flugzeug mit den Passagieren zum Absturz zu bringen. Nach israelischer Einschätzung soll es sich bei dem Tatverdächtigen um einen Einzeltäter handeln. Aus Tel Aviv, Sarah Lemmel.
1: Das Deutschlandticket wird im kommenden Jahr teurer. Statt 63 Euro wie bisher kostet es vom 1. Januar an 66,80 Euro. Der Koordinierungsrat legte den neuen Preis fest. In dem Rat sitzen die Abteilungsleiter der Verkehrsministerien der Länder und des Bundes. Das Deutschlandticket ist ein bundesweit gültiges Monatsabo für Busse und Bahnen im öffentlichen Nah- und Regionalverkehr. Es ist monatlich kündbar. Angriffe auf Busfahrer, Zugbegleiter und Rettungskräfte sollen künftig härter bestraft werden. Das sieht ein Gesetzentwurf vor, den das Kabinett beschlossen hat. Wer unser Land am Laufen hält, verdient unseren Schutz, sagt Justizministerin Stefanie Hubig.
3: Es geht vor allem um Abschreckung und das bedeutet, die Strafen bei solchen Angriffen werden verdoppelt auf 6 Monate Haft. Mindestens. Denn oft geht's nicht nur um Pöbeleien und Spuckattacken. Doch Strafen allein reichen nicht. Genauso wichtig sei Prävention, sagt Hubig. Außerdem will sie auch härter gegen Volksverhetzung vorgehen. Hintergrund ist auch der Tod eines Bahnmitarbeiters vor einigen Monaten. Er starb bei einer ganz normalen Fahrscheinkontrolle. Claudia Wächter, Nachrichtenredaktion.
1: Rekordpreise an den Tankstellen haben das Leben in Deutschland im September so stark verteuert wie seit fast 3 Jahren nicht mehr. Getrieben von teurer Energie kletterte die Inflationsrate um 0,4 Punkte auf 3,3%, teilt das Statistische Bundesamt mit. Kraftstoffe und Haushaltsenergie waren im September fast 15% teurer als vor einem Jahr.
4: Das Wetter. Ab heute Nacht wird's wieder ungemütlicher. Es ziehen dichte Wolken auf und erste Schauer rein. Es ist aber noch relativ mild mit Tiefstwerten zwischen 18 und 13 Grad. Morgen ist dann schon bei 22 Grad maximal Schluss, denn es wird sehr verregnet. Stellenweise kommt auch Starkregen runter und das hält sich den Tag über. Am Freitag ist dann wieder trockene Entspannung in Sicht.
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4: Da haben wir noch eine Meldung von der A1, Münster Richtung Dortmund, zwischen Kamen Zentrum und Unna, 1 Kilometer Stau, 6 Minuten plus. Die A2, Hannover Dortmund, zwischen Beckum und Hamm-Üntrop, 2 Kilometer Stau, 6 Minuten plus auch. Und die A4, Köln Richtung Aachen, zwischen Kreuz Köln West und Frechen Nord, 1 Kilometer Stau und 9 Minuten plus. Kommt gut durch. Eine schöne Nacht euch. Wir haben hier tolle Menschen für euch im Musikmix. Somber, Echt und Teddy Swims. Ich bin Markus Steinacker.
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4: Und über nette Leute freut sich gleich auch noch unser Atze Schröder. Neue Folge, wart eine Woche. Gleich hier.

0: Atze Schröder liebt zwischenmenschliche Beziehungen. Die hat er, wenn er auf Tour ist. Danach hat er nämlich immer was Neues zu erzählen auch.
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4: Wer mir auf Instagram folgt, hat es ja mitgekriegt. Ich bin wieder hardcore auf Tour. Letztes Wochenende ging's los. Würzburg, dann Bamberg. Und wenn man so wie ich in so vielen verschiedenen Hotels zu Hause ist, dann trifft man natürlich auch viele auf ihre Art, ja, sagen wir mal, interessante Menschen. Ne? So am Sonntag zum Beispiel im Residenzhotel in Bamberg. Ich sitze schön mit Carlo, meinem Tourmanager und besserer Hälfte in einer Person, beim Frühstück. So, plötzlich kommt ein munteres Pärchen, oh, so Ende 40, zu uns an den Tisch. Gute Atze, meine Frau und ich haben dich schon ganze Zeit beobachtet, können wir mal ein Foto machen? Währenddessen hatte sich der Kollege bei Carlo auf der Schulter abgestützt, einfach so schön drauf, die Füße lässig gekreuzt, so dass die rechte Schuhspitze auf den Boden gestellt war. Aber am lustigsten fand ich, dass Carlo das gar nicht gestört hat und er in Ruhe weitergefuttert hat. Ey, das ist für mich die echte Comedy, ey, das wahre Leben. Ich sag also zu denen, ja klar können wir ein Selfie machen, aber ich bin noch zu zerknittert für ein schönes Foto. Sagt er, jo, das habe ich auch schon gedacht.
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1: Macht vorsorglich schon mal alle Dachfenster dicht. Diese Nacht ziehen schon erste Schauer rein. Und auch morgen wird es den Tag über sehr viel Regen geben. Teilweise regnet es ein paar Stunden durch. Stellenweise gibt es auch Starkregen. Die Temperaturen passen sich auch dementsprechend an. Aus der Nacht kommen wir mit Tiefstwerten zwischen 18 und 13 Grad. Morgen sind dann maximal noch 22 drin.
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1: Und wir haben gerade noch Stau auf der A44 Dortmund Richtung Kassel zwischen Kreuz Wünnenberg-Haaren und Marsberg. 3 Kilometer, 31 Minuten plus. Da hat es einen Unfall gegeben. Der rechte Fahrstreifen ist gesperrt. Markus Steinacker hier. Eine schöne Nacht euch jetzt mit Baby Rexha, den Fugees und Benson Boone.
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0: Was machen Sie beruflich?
1: Ich bin Tatortreiniger.
2: Ja, ich habe schon immer gern mit Blut und Tod zu tun gehabt und dann habe ich mein Hobby zum Beruf gemacht.
3: Bjarne Mädel in der Kultserie Der Tatortreiniger. Dass es bei dem Job im Regelfall nicht ganz zu viel zu lachen gibt, das erleben wir jetzt in der neuen Serie Serial Cleaner, die heute Abend bei ZDF Neo läuft. Kollege Jörg Albrecht stellt sie uns vor.
4: Schau mal einer an.
5: Ich bin nur die Putzfrau.
4: Die sich dummerweise zur falschen Zeit am falschen Ort aufhält. Ex-Dortmund-Tatort-Kommissarin Eileen Tetzel ist Theresa, die in einem Hotelkomplex Zeugin eines Mordes wird. Aus Angst um ihr Leben bietet sie den Tätern ihre Hilfe an.
5: Ich kann das sauber machen, bevor das Blut in den Boden sickert. Dann kann euch niemand nachweisen, was hier passiert ist.
4: Und so wird Theresa zur Tatortreinigerin.
5: Kann ich jetzt gehen?
4: Fragt sie, als sie mit der Beseitigung der Spuren fertig ist. Doch schon bald sieht sie einen der Männer aus der Tatnacht wieder.
6: Das vergessen abzuschließen.
5: Ganz sicher nicht.
4: Vincent, Sohn aus einer mafiösen Unternehmerfamilie, wartet auf Theresa in ihrer Wohnung.
5: Ich hab gemacht, was du wolltest. Ich hab geschwiegen. Was willst du noch von mir?
6: Dass du weiter für mich arbeitest.
4: So will er Theresa nicht nur im Auge behalten. Ein Auge hat Vincent auch auf sie geworfen. Als er dann auch noch mit einem Scheck dafür sorgt, dass Theresas schwerkranke Tochter an einer klinischen Studie teilnehmen kann, begibt sich Theresa in ein gefährliches Abhängigkeitsverhältnis.
5: Du hast gesagt, dass mir nichts passiert, wenn ich für dich arbeite. Mir darf nichts passieren. Ich muss für Luca da sein.
4: Interessiert nur Vincents unberechenbaren Bruder nicht. Der will die Zeugin loswerden. Gespielt wird er von Rick Ocon und damit einem weiteren bekannten Gesicht aus dem Dortmund-Tatort.
7: Ich hätte das schon im Club durchziehen sollen. Also komm, verpiss dich.
6: Wer beseitigt diesmal die Spuren?
4: Wer Netflix hat, kennt vielleicht die US-Serie The Cleaning Lady. Die erzählt dieselbe Geschichte wie jetzt Serial Cleaner. Beide sind Remakes eines argentinischen Originals. Und auch in der deutschen Version funktioniert der spannende und emotionale Mix aus Thriller und Familiendrama. Mit Serial Cleaner hat Eileen Tetzel nach Unbroken ihre zweite starke Serie am Start.
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1: Ich bin Uli Reitinger. Dramatische Szenen in einem Flugzeug der Airline Fly Dubai auf dem Weg von Dubai nach Tel Aviv. Nach Angaben des israelischen Ministerpräsidenten Netanyahu hatte einer der Piloten mit einem Messer auf seinen Kollegen eingestochen. Er habe offenbar versucht, das Flugzeug mit den Passagieren zum Absturz zu bringen. Außenminister Wadephul telefonierte mit seinem israelischen Amtskollegen Gideon Saar. Wadephul verurteilte den Vorfall als schweren Angriff auf die zivile Luftfahrt scharf. Die Bundesregierung teilt ihre geplante Pflegereform wegen Meinungsverschiedenheiten zwischen Union und SPD in zwei Teile auf. Den ersten Schritt brachte das Kabinett heute auf den Weg. Dabei geht es zunächst darum, akute Finanzprobleme der Pflegeversicherung zu lindern. Für eine zweite, größere Strukturreform soll eine Kommission Vorschläge erarbeiten. Gesundheitsminister Linnemann verteidigt das Vorgehen im ZDF-Heute-Journal.
2: Wir hatten vor 20 Jahren noch 2 Millionen Zupflegende und heute haben wir 6 Millionen Pflegebedürftige. Und wir haben die Leistungen immer weiter ausgeweitet und wir müssen das einfach jetzt zielgenauer machen. Deswegen ist das ein erster wichtiger Schritt heute gewesen. Der reicht aber nicht aus, um die Pflegeversicherung für die 30er Jahre fit zu machen.
1: Gesundheitsminister Carsten Linnemann. Das Deutschlandticket kostet ab Januar 66,80 Euro. Das hat der zuständige Koordinierungsrat auf seiner heutigen Sitzung entschieden. Das Ticket wird damit knapp 4 Euro teurer im Monat.
3: Mit 9 Euro im Monat hat alles angefangen vor 4 Jahren. Mit dem Billigticket wollte die Ampel damals die hohen Energiepreise auffangen nach dem Beginn des Ukraine-Kriegs. Danach einigten sich Bund und Länder auf einen Monatspreis von 49 Euro. Seitdem ist der Preis immer weiter angestiegen. Der neue Abo-Preis wurde diesmal erstmals mit Hilfe einer Formel berechnet, die sich unter anderem orientiert an den Kosten für Personal und Energie. So soll politischer Streit über die Finanzierung verhindert werden. Thomas Bremser, Nachrichtenredakteur.
1: Die Proteste an französischen Schulen haben an Umfang und Härte zugenommen und im Tagesverlauf zu 625 Festnahmen geführt. Mehr als 115 Polizisten, Lehrer und Schüler wurden verletzt. Dabei habe die Gewalt deutlich zugenommen und es sei zu Zerstörungen in Schulen und zu Brandstiftungen gekommen, heißt es aus dem französischen Innenministerium. Die Proteste an über 350 Schulen richten sich gegen fehlende Mittel, zu wenige Lehrkräfte und heruntergekommene Gebäude.
4: Das Wetter.
5: Ja, es wird mal ungemütlicher. Am Abend werden die Wolken schon dichter und in der Nacht kommen erste Schauer runter. Dazu noch 18 bis 13 Grad Minimum. Morgen sind dann nur noch 19 bis 22 drin, denn es regnet quasi in einer Tour durch. Wir müssen uns auf lange Schauer einstellen, stellenweise auch Starkregen. Am Freitag ist der Spuk dann aber schon wieder vorbei. Dann wird es wieder trockener und aufgelockerter.
4: NRW Verkehr.
5: Und wir haben noch Stau nach einem Unfall auf der A44 Dortmund Richtung Kassel zwischen Kreuz Wünnenberg-Haaren und Lichtenau 3 Kilometer und 18 Minuten plus. Der rechte Fahrstreifen ist da noch gesperrt. Hallo, Markus Steinacker hier und ab einer guten Stunde gilt er, der neue Tankrabatt. Wir hoffen natürlich darauf, dass wir da einiges an Kohle sparen können, müssen aber auch ehrlich sein, wahrscheinlich wird das erstmal nicht so direkt der Fall sein. Wir sprechen gleich nochmal ausführlich drüber. Euch eine schöne Nacht.
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0: Menschen, die auf Anzeigen starren. Es ist ja so, ab Mitternacht soll das Tanken endlich günstiger werden, nämlich um 17 Cent, wenn der Tankrabatt in Kraft tritt. Jetzt gibt aber auch Zweifel, ob der Sprit am Ende doch nicht so viel günstiger wird wie versprochen. Verbraucherschützer und Automobilclubs befürchten da ein taktisches Spielchen der Mineralölwirtschaft. Denn viele werden mit dem Tanken bis morgen warten, um dann mit leerem Tank an die Tankstelle zu fahren. Das könnten die Firmen ausnutzen und nicht gleich den vollen Rabatt weitergeben, vermutet Mark Kennedy vom Automobilclub von Deutschland.
1: Die Mineralölkonzerne argumentieren dann immer gerne damit, dass der Sprit in den Tanks ja auch teurer eingekauft wurde und erstmal abverbraucht werden müsste. Zudem kennt man ja aus der Vergangenheit den Rakete- und Federeffekt, wonach steigende Kosten immer relativ schnell raketenmäßig nach oben gehen und bei sinkenden Kosten es eher einer Feder ähnelt und nur zögerlich nach unten kommen.
0: Deshalb, wer nicht unbedingt morgen tanken muss, der sollte lieber ein paar Tage warten, sagen Verbraucherschützer. Dann ist die Chance größer, dass ein größerer Teil des Tankrabatts auch im Portemonnaie ankommt. Wer unbedingt morgen tanken muss, sollte auf die Uhrzeit achten, rät Johannes Giewald vom ADAC.
2: Gerade am ersten Tag des Tankrabatts wird an den Tankstellen viel los sein. Wer also dann erst um 11:55 an der Tankstelle ankommt, der darf sich dann nicht wundern, wenn er eventuell bis 12 Uhr nicht mehr drankommt und dann eventuell mehr bezahlen muss.
0: Also zwischen 11:30 und 12:30 wäre ein guter Zeitpunkt. Übrigens, Engpässe sind morgen wohl nicht zu befürchten, weil eventuell zu viele gleichzeitig tanken wollen. Davon geht auf jeden Fall der ADAC aus.
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1: Morgen gibt es einen Regentag. Dichte Wolken bringen langanhaltende Schauer mit. Stellenweise gibt es auch unwetterartigen Starkregen. Entsprechend wird es auch nicht mehr so heiß. Maximal noch 19 bis 22 Grad. Die kommende Nacht wird aber nochmal relativ mild mit 13 bis 18 Grad. Aber in der Nacht erreichen uns auch schon erste Schauer. Der Freitag wird aber Stand jetzt wieder trocken und aufgelockerter.
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1: Es staut sich noch auf der A2 Hannover Richtung Dortmund zwischen Herford Ost und Herford Bad Salzuflen 1 Kilometer, 3 Minuten plus. Und auf der A44 Dortmund Richtung Kassel zwischen Büren und Lichtenau 2 Kilometer Stau, 5 Minuten plus nach einem Unfall. Der rechte Fahrstreifen ist da immer noch gesperrt. Kommt gut durch. Ich bin ein Poet, gefangen im Körper eines zu stark behaarten LKW-Fahrers. Als ich den Satz zum ersten Mal gehört habe, habe ich gedacht, geil. Und es stimmt, Heinz Gröning, großartiger Comedian. Wir freuen uns auf ihn und wir freuen uns auf unsere Comedy-Camp-Tour. Und ein bisschen mehr von Heinz Gröning hören wir jetzt gleich.
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0: wäre dann das tiefste Erschrocken, dass ein derartig schrecklicher Anschlag auf eine mit israelis besetzte Maschine versucht wurde. Es ist der Tapferkeit des Piloten und weiterer Passagiere zu verdanken, dass dieser Absturz in letzter Sekunde verhindert werden konnte.
1: Einer der Piloten hatte mit einem Messer auf seinen Kollegen eingestochen. Er wollte das Flugzeug offenbar zum Absturz bringen. Passagiere griffen ein. Die israelische Regierung spricht von Terror. Der große Wurf zur Pflegereform ist verschoben. Die Bundesregierung hat jetzt erst einmal eine kleine Lösung auf den Weg gebracht, um akute Finanzprobleme der Pflegeversicherung abzufedern. Dafür ist unter anderem ein Anstieg der Beitragssätze für Kinderlose zum 1. Januar um 0,3 Prozentpunkte geplant.
2: Auch Gutverdiener, die sollen nun mehr zahlen, um das Riesenloch in der Pflegekasse erstmal etwas zu stopfen. Doch ob das alles reicht, der Spitzenverband der gesetzlichen Krankenkassen glaubt das nicht. Und um den härtesten Brocken, also eine große Reform des Pflegesystems, soll sich eh eine Expertenkommission kümmern. Für Wirtschaftsweise Grimm, Zeitverschwendung, denn die Probleme lägen längst auf dem Tisch. Claudia Wächter, Nachrichtenredaktion.
1: Das Deutschlandticket wird im kommenden Jahr teurer. Statt 63 Euro wie bisher kostet es vom 1. Januar an 66,80 Euro. Das hat der Koordinierungsrat entschieden. In dem Rat sitzen die Abteilungsleiter der Verkehrsministerien, der Länder und des Bundes. Volkswagen hat im Ringen um schärfere Sparmaßnahmen einen Großteil seiner Tarifverträge gekündigt, darunter auch den wichtigen Manteltarifvertrag. So wollen die Arbeitgeber verschiedene Regelungen in diesen Verträgen verändern, mit Blick auf den aktuellen Kostendruck. Der Manteltarifvertrag beinhaltet grundlegende Regelungen für mehr als 100.000 Beschäftigte, auch zu Arbeitszeit und Urlaubstagen. Die anderen Verträge regeln unter anderem Eingruppierungen, Zulagen, Zusatzvergütungen und die Ausbildung.
3: Das Wetter. Ja, das haben wir uns alles ein bisschen anders vorgestellt. Ja, also es hätte ruhig noch mal so weitergehen können mit dem Sommerwetter. Aber jetzt schon in der Nacht ziehen immer mehr Wolken rein, die bringen Regen mit. Und im Tagesverlauf, also nachher, wenn dann die Sonne aufgegangen ist, ja, so richtig aufgehen tut sie nämlich gar nicht, weil es bleibt die ganze Zeit wolkig und es wird auch meistens regnen heute. Das Ganze bei 19 bis 22 Grad. Und am Freitag, da wird es zum Glück wieder ein bisschen trockener.
4: NRW Verkehr.
5: A44 Dortmund-Kassel zwischen Kreuz Wünnenberghaaren und Lichtenau. 4 Kilometer Stau, 15 Minuten Zeitverlust. Wir wünschen allen unterwegs gute Fahrt.
3: Den September haben wir jetzt geschafft, ja? Der Oktober ist gerade mal ein paar Minuten alt und ihr seid schon mittendrin. Schön, dass ihr den wach erlebt. Ich bin gerne bei euch. Jetzt mit Musik von Shakira und Burner Boy. Die Die.
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0: Machen. Machen. Kelly, Miracle. Und er arbeitet ja gerade noch an unserem Lichtblicke-Song zusammen mit der Kollegin Annick Manoukian. Wird es einen Lichtblicke-Song geben von Iggy Kelly? Wir freuen uns alle sehr drauf. Unser Wunsch, einen eigenen Lichtblicke-Song zu haben, ist damit in Erfüllung gegangen. Jetzt kümmern wir uns um eure Wünsche.
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0: Maike ist als VIP beim Comedy Camp dabei. Tina kriegt einen E-Book-Reader von uns. Für Stefanie und ihre ganze Familie geht's ins Kino. Und die liebe Sina hört zusammen mit Nico Santos noch vor allen anderen in sein neues Album rein. Und Nico Santos, der sitzt wirklich dann daneben. Jürgen Baggert aus dem Wunscherfüller-Team hat sie heute Morgen überrascht.
2: Wir erfüllen dir diesen Wunsch.
3: Wow, vielen lieben Dank.
2: Bitteschön. Und jetzt kommt das Allerbeste. Du darfst jemanden mitnehmen.
3: Oh, wie toll. Meine Mama, die wird sich nämlich genauso doll freuen.
2: Also, dann werdet ihr beide da einen unvergesslichen Mutter-Tochter-Abend haben. Viel Spaß dabei.
3: Dankeschön.
0: Aber sie und ihre Mutter gehen nicht auf ein normales Konzert. Nein, wir schicken die beiden zu Nico Santos persönlich nach Düsseldorf. Da stellt er noch vor dem Release sein neues Album vor und erzählt dabei noch ein bisschen was zu den Songs.
4: Das ist wunderschön. Ich führe durch den Abend. Ihr bekommt wirklich exklusive Einblicke. Ihr bekommt wirklich mal so ein bisschen so ein Deep Dive in das Album rein. Geile Videos und sehr, sehr geile kleine Snippets von anderen Songs. Es wird wunderschön.
0: Ja, wird also ein echt exklusiver Abend und jetzt seid ihr dran. Geht auf unsere Website, stöbert durch unsere Wunschliste oder, so geht's natürlich auch, schickt uns euren persönlichen Wunsch, ja? Und mit ein bisschen Glück erfüllen wir den dann hier bei uns im Radio.
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1: Ja, da ist auch schon wieder vorbei mit dem Sommer, also diesem kurzfristigen, den wir gerade noch mal ein paar Tage hatten. Denn jetzt kommen immer mehr Wolken zu uns rein. Die bringen erstmal Schauer mit, nachher auch verstärkt Regen. Und das wird ansonsten nachher auch ein sehr, sehr regnerischer Donnerstag. Temperaturen nachher so, ja, zwischen 19 und 22 Grad. Aktuell messen wir so 13 Grad. Und der Freitag wird dann zum Glück wieder ein bisschen trockener.
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2: A44 Düsseldorf-Essen zwischen Düsseldorf-Stockum und Kreuz Düsseldorf-Nord. 1 Kilometer Stau. Wir wünschen allen unterwegs gute Fahrt.
1: So, seit etwa einer halben Stunde gilt der neue Tankrabatt. Also um 0 Uhr müssten die Preise an den Tankstellen so ein bisschen runtergegangen sein. Vielleicht kommt ihr gerade an einer vorbei. Guckt doch mal. Fühlt es sich günstiger an? Ich drücke euch auf jeden Fall die Daumen, ja? Jetzt sind wir auf jeden Fall bei euch. Wenn ihr mit dem Auto unterwegs seid, bitte weiterhin spritsparend fahren. Jetzt Nickelback und Photograph.
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0: was schreie ich so? Nico Santos, why don't you stay? Eine schöne Nacht mit uns. Könnt ihr euch vorstellen, auf einer einsamen Insel zu leben, so wie Robinson Crusoe? Ja, vor etwa 400 Jahren sind ja die Romane dazu entstanden und unser Comedian Hannes Höfer fragt sich das ehrlich. Wäre das toll, auf einer ganz einsamen Insel zu leben?
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2: Alleine auf einer einsamen Insel. Ist das jetzt schrecklich oder ist das total geil? Ja, also kommt, wir alle haben zum Beispiel auch Castaway gesehen mit Tom Hanks und seinem Volleyball Wilson hier im Tropenparadies. Ja, da dachten wir doch wenigstens für so einen kurzen Moment, ja, eigentlich geht es dem doch ganz gut. Und ich weiß, natürlich jetzt sagen erstmal alle, nee, ich würde meine Liebsten vermissen. Auf jeden Fall. Aber wenn man so drüber weg ist, dann klingt das doch mit der einsamen Insel gar nicht mehr so schlecht. Ersetzt doch einfach mal das Adjektiv einsam mit exklusiv. Exklusive Insel. Das klingt doch super. Ein bisschen Fischen, Kokosnüsse schlürfen, 6 Stunden versuchen, das Feuer anzukriegen und den Rest der Zeit guckst du halt ein bisschen in eine Banane. Keine Klamotten raussuchen, kein Staubsaugen, kein Tonnen rausstellen, kein Bewohner-Packausweis verlängern. Ich frag mich nur, gibt's heute überhaupt noch einsame Inseln? Also schöne, weil die Karibik ist leer geshoppt. Und so eine einsame Insel in der Nordsee, das ist was anderes. Dann hast du nämlich 6 Grad Nieselregen und statt Kokosnüssen stehen Wattwürmer auf dem Speiseplan. Da bin ich raus. Also am besten doch immer dran denken, Malle ist nur einmal im Jahr. Es sei denn, man fährt zweimal.
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1: Ich bin Uli Reitinger. Tanken soll ab heute wieder billiger werden. Um Mitternacht trat der zweite Tankrabatt in diesem Jahr in Kraft. Bis Jahresende werden die Energiesteuern auf Benzin und Diesel gesenkt. Unterm Strich soll der Sprit um knapp 17 Cent pro Liter günstiger werden.
2: Tanken ohne Frustattacken, das wünschen sich wohl viele, zumal es im September an der Zapfsäule so teuer war wie nie. Und die Mineralölwirtschaft verspricht, wir geben den Rabatt auch sofort weiter. Die Frage ist allerdings, ob das 1:1 passiert. Viele, auch der ADAC, vermuten, dass wieder einmal ein Teil verpufft. Und Kritiker

0: Tür geöffnet und es Passagieren ermöglicht, den Angreifer zu überwältigen. Damit habe der Pilot eine Katastrophe verhindert und das Leben von 174 Menschen gerettet. Angriffe auf Busfahrer, Zugbegleiter und Rettungskräfte sollen künftig härter bestraft werden. Das sieht ein Gesetzentwurf vor, den das Kabinett beschlossen hat. Wer unser Land am Laufen hält, verdient unseren Schutz, sagt Justizministerin Stefanie Hubig.
1: Es geht hier nicht in erster Linie um den Schutz Einzelner, sondern es geht auch um den Schutz des Gemeinwesens. Starker Einsatz für das Gemeinwesen verlangt auch starken Schutz, gerade auch mit Mitteln des Strafrechts.
0: Justizministerin Stefanie Hubig. Die geplante Steuer auf zuckerhaltige Getränke soll dem Staat im Jahr rund 1 Milliarde Euro einbringen. Das geht aus einem Entwurf des Finanzministeriums hervor. Demnach soll die Steuer ab dem 1. Juli 2027 gelten. Bis zum Jahr 2031 sollen die Einnahmen auf knapp 1,2 Milliarden Euro pro Jahr steigen. Vor allem in der Unionsfraktion gibt es Widerstand und auch mehrere Bundesländer lehnen die Zuckersteuer ab.
2: Das Wetter. So, ihr merkt es schon, es kommen immer mehr Wolken jetzt in dieser Nacht zu uns rein. Erstmal schauert es hier und da, nachher gibt es dann aber fast durchgängig Regen. Und auch der Donnerstag, also quasi der ganze Tag gleich, wird ein regnerischer Tag bei Temperaturen zwischen 19 und 22 Grad. Erst am Freitag wird es dann wieder trockener.
3: NRW Verkehr.
4: A1 Münster-Dortmund zwischen Carmen-Zentrum und Unna. 2 Kilometer Stau. Wir wünschen allen unterwegs gute Fahrt.
2: Und da sind wir auch schon im Oktober. Neuer Monat, neue Musik für euch. Gleich die aktuelle von Taylor Swift, I Knew It, I Knew You. Und wir finden natürlich auch noch Klassiker sehr schön. Wham, Wake Me Up Before You Go Go. Gleich hier.
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0: aus den 80ern. Wham und Wake Me Up Before You Go Go. Gleich noch Taylor Swift, habe ich euch ja versprochen. I knew you, I knew it. Oder so ähnlich. Gleich hier, vorher noch Atze Schröder.
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4: Wer mir auf Instagram folgt, hat es ja mitgekriegt. Ich bin wieder hardcore auf Tour. Letztes Wochenende ging's los. Würzburg, dann Bamberg. Und wenn man so wie ich in so vielen verschiedenen Hotels zu Hause ist, dann trifft man natürlich auch viele auf ihre Art, ja, sagen wir mal, interessante Menschen. Ne? So am Sonntag zum Beispiel im Residenzhotel in Bamberg. Ich sitze schön mit Carlo, meinem Tourmanager und besserer Hälfte in einer Person, beim Frühstück. So, plötzlich kommt ein munteres Pärchen, oh, so Ende 40, zu uns an den Tisch. Gute Atze, meine Frau und ich haben dich schon ganze Zeit beobachtet, können wir mal ein Foto machen? Währenddessen hatte sich der Kollege bei Carlo auf der Schulter abgestützt, einfach so schön drauf, die Füße lässig gekreuzt, so dass die rechte Schuhspitze auf den Boden gestellt war. Aber am lustigsten fand ich, dass Carlo das gar nicht gestört hat und er in Ruhe weitergefuttert hat. Ey, das ist für mich die echte Comedy, ey. Das wahre Leben. Ich sag also zu denen, ja klar können wir ein Selfie machen, aber ich bin noch zu zerknittert für ein schönes Foto. Sagt er, jo, das habe ich auch schon gedacht.
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1: Ja, das haben wir uns alles ein bisschen anders vorgestellt. Ja, also es hätte ruhig noch mal so weitergehen können mit dem Sommerwetter. Aber jetzt schon in der Nacht ziehen immer mehr Wolken rein, die bringen Regen mit. Und im Tagesverlauf, also nachher, wenn dann die Sonne aufgegangen ist, ja, so richtig aufgehen tut sie nämlich gar nicht, weil es bleibt die ganze Zeit wolkig und es wird auch meistens regnen heute. Das Ganze bei 19 bis 22 Grad. Und am Freitag, da wird es zum Glück wieder ein bisschen trockener.
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2: Zurzeit liegen uns keine Meldungen vor. Wir wünschen allen unterwegs gute Fahrt.
1: Und jetzt sind wir, ich sag mal so, offiziell in so einem Herbstmonat auch angekommen. Ja, der September ist vorbei, das war noch so ein Spätsommermonat. Jetzt endlich Oktober. Ich merke, ihr freut euch. Ja, die Freude möchte ich nicht stoppen. Ich steuere Musik dazu bei. Gleich Teddy Swims, Mr. Know-It-All. Vorher noch die Sugar Babes, echter 2000er. Push the button.
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0: Ich glaube, einen ähnlichen Hype haben nur die Konzerte damals in den 80ern und 90ern von Michael Jackson ausgelöst. Die Backstreet Boys. Sie sind bei uns in Düsseldorf in NRW. Heute ist nochmal Ruhetag, aber gestern haben sie die Hälfte ihrer Konzerte vollgemacht. Das heißt, es sind noch 5 Konzerte, keine Sorge. Und es kommen noch Tausende. Zehntausende Fans nach Düsseldorf und die sind begeistert.
1: Das war sehr gut. Richtig gutes Konzert. Der Vibe war super, also hat echt Spaß gemacht, war top.
2: Für mich war es das erste Mal Backstreet Boys, aber war wunderschön eigentlich. Ja, der Sound hat ein bisschen zu heftig geknallt ab und zu, aber zum Schluss mit dem Feuerwerk, super Abschluss, hat Spaß gemacht.
3: Es war viel zu kurz, aber es war echt mega. Also ich fühle mich wie 16 wieder.
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0: Nachrichten.
1: Ich bin Uli Reitinger. Seit Mitternacht gilt der zweite Tankrabatt in diesem Jahr. Eine für 3 Monate geltende Absenkung der Energiesteuern soll eine Entlastung von 16,7 Cent pro Liter Benzin oder Diesel bringen. Wie vollständig sie an die Verbraucher weitergegeben wird, wird sich in den nächsten Tagen zeigen. Es gibt keine direkte Verpflichtung der Tankstellen, die Preise zu senken. Die Regierung hatte den Tankrabatt wegen der extrem hohen Spritpreise auf den Weg gebracht. Der September war der mit Abstand teuerste Tankmonat bisher. Das hat sich sogar in der Inflation niedergeschlagen. Im September stieg die Inflationsrate auf 3,3%. So hoch war sie seit fast 3 Jahren nicht mehr.
2: Die Lage im Nahen Osten macht sich weiter im Portemonnaie der Menschen bemerkbar. Insgesamt mussten Verbraucher im September für Kraftstoffe und Haushaltsenergie fast 15% mehr zahlen als ein Jahr vorher. Und je länger die Energiepreise hoch sind, umso größer ist das Risiko, dass auch andere Preise steigen. Denn auch Transport und Kühlung von Lebensmitteln wird dadurch teurer. Die Folgen von Hitze und Trockenheit treiben die